0: 60-jährigen Teamchef will sich das ÖFB-Team rund um Kapitän David Alaba so kurz vor der WM nicht beeinflussen lassen.
1: Ich glaube, er weiß ganz genau, was er an uns hat. Wir wissen ganz genau, was wir an ihm haben. Und wollen jetzt dann in Amerika natürlich auch gemeinsam Geschichte schreiben, erfolgreichen Fußball spielen und das auf den Platz bringen, was wir, glaube ich, ganz gut können.
0: Das Auftaktmatch gegen Jordanien steigt dann am 17. Juni in San Francisco.
2: Jetzt zum Wetter mit Nathalie Auer.
3: Einiges an Sonne erwartet euch heute im Großteil des Landes und mit ihr steigen die Temperaturen kräftig nach oben auf 21 bis 28 Grad. Nur wenig Sonne bekommt allerdings der Westen, hier gibt es schon am Vormittag dichtere Wolken. Am späten Nachmittag müsst ihr dann in Vorarlberg und im Außerfern mit ersten Schauern und Gewittern rechnen. In der Nacht auf Freitag geht es dann ziemlich nass weiter und zwar von Vorarlberg bis Oberösterreich und bis zur westlichen Obersteiermark. Übrigens, Schneefall kann auch dabei sein, die Schneefallgrenze sinkt im Westen bis auf 1800 Meter.
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1: Im Studio ist Theresa Eder. Es ist 3 Uhr. Die Ukraine und Moldau sind einem EU-Beitritt einen großen Schritt näher gekommen. Die EU-Botschafter der 27 Mitgliedstaaten haben am Abend den Prozess zur formellen Eröffnung der ersten Beitrittsverhandlungen mit den beiden Ländern eingeleitet. Im Idealfall könnten die Gespräche bereits am 15. Juni beginnen. 100% fix ist aber noch nichts. Solche Beitrittsverfahren dauern im Normalfall Jahre oder sogar Jahrzehnte. 5 Monate nach der Brandkatastrophe von Grand-Montana stehen diese Woche wieder Einvernahmen von Beschuldigten an. Die Opferfamilien sind frustriert und der ehemalige Bundesstaatsanwalt der Schweiz übt heftige Kritik an den schleppenden Ermittlungen. Bettina Prendergast berichtet.
2: Die Walliser Staatsanwaltschaft hat von Anfang an große Fehler gemacht, sagt der ehemalige oberste Ankläger der Schweiz, Michael Lauber. Man hätte zum Beispiel alle 41 Opfer obduzieren müssen und nicht nur ein paar, sagt Lauber. Dadurch sind wichtige Spuren verloren gegangen und die Familien hätten auch ein Recht gehabt zu erfahren, was die genaue Todesursache war.
3: Es ist auch das Anrecht darauf, von den betroffenen Angehörigen zu wissen, warum die Personen nicht mehr am Leben sind. Für mich ist das ein grosses Versäumnis.
2: Lauber kritisiert auch, dass das Betreiberpaar nicht sofort wegen Dunkelungsgefahr in U-Haft genommen wurde.
3: Nach meiner Meinung hätte man müssen die Barbetreiber sofort in Haft nehmen.
2: Die Staatsanwaltschaft im Wallis schweigt zu dieser Kritik.
1: Fotos von iPhones auf Android-Handys zu schicken und umgekehrt ist mühsam. Jetzt geht's aber wesentlich schneller, berichtet Laura Graf.
4: Mit dem neuesten Update für Android-Handys ist Quickshare ab sofort vollkompatibel mit AirDrop. Das heißt, Fotos, Videos und Dokumente sollen sich damit leichter und in voller Qualität zwischen Android-Smartphones und iPhones austauschen lassen. Bis jetzt war das nur bei wenigen Android-Geräten möglich. Zusätzlich soll das neue Update auch bessere Sicherheitsfunktionen bringen, etwa um Betrugsversuche zu erkennen. Das Smartphone warnt Nutzerinnen und Nutzer dann aktiv, wenn Betrüger versuchen, sich als vertrauenswürdige Kontakte auszugeben.
1: Und weil er eine Taube erschossen hat, ist ein Mann in Wien jetzt zu 8 Monaten bedingter Haft und einer Geldstrafe verurteilt worden, wegen Tierquälerei und unbefugten Waffenbesitzes. Der 55-Jährige hatte im April in einer Wohnhausanlage von seinem Balkon ausgeschossen. Die Folge war ein Einsatz der Weger. Das Urteil ist nicht rechtskräftig. Jetzt zum Wetter mit Nathalie Auer.
5: Für einige von euch wird das heute ein überwiegend sonniger und warmer Tag. Die Temperaturen steigen bis zum Nachmittag auf 21 bis 28 Grad. Am wärmsten wird es in Tirol und Niederösterreich. Wolken sind heute aber auch dabei. Die meisten gibt es in Vorarlberg und Tirol. Hier entstehen am Nachmittag

0: auch erste Regenschauer und Gewitter. In der Nacht auf Freitag breitet sich dann bis Oberösterreich und bis zur westlichen Obersteiermark Regen aus und der kann zeitweise intensiv sein. Außerdem sinkt die Schneefallgrenze im Westen bis auf 1800 Meter. In höheren Tälern wird es also schneien.
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1: Im Studio ist Theresa Eder. Es ist 4 Uhr. Ein Daumen hoch oder das Peace-Zeichen. Solche Gesten sieht man oft auf Social Media. Doch genau bei solchen Fotos, auf denen Hände und Finger zu sehen sind, sollte man besonders aufpassen, berichtet Anke Mandl.
2: Im schlimmsten Fall könnten Kriminelle mit gestohlenen Fingerabdrücken Smartphones entsperren, Banking-Apps öffnen oder digitale Identitäten übernehmen. In China haben das Kriminelle bereits versucht. Sicherheitsexperten warnen davor, dass bei hochauflösenden Fotos mit Hilfe von künstlicher Intelligenz Fingerabdrücke rekonstruiert werden können. Selbst aus größerer Entfernung lassen sich dabei noch genügend Details auslesen. Schon eine einzelne Aufnahme mit moderner Smartphone-Technik kann ausreichen, um solche biometrischen Daten zu gewinnen. Werden mehrere Fotos einer Person kombiniert, lassen sich diese Informationen noch genauer auswerten. Die Gefahr eines gestohlenen Fingerabdrucks ist dabei sogar größer als bei einem geklauten Passwort. Während man Passwörter einfach ändern kann, bleibt der Fingerabdruck ein Leben lang gleich.
1: In Norwegen wird derzeit wieder verstärkt über einen möglichen EU-Beitritt diskutiert. Angesichts der geopolitisch angespannten Lage halten das viele für sinnvoll, berichtet Martin Rauter.
3: Die Welt da draußen ist verrückt geworden, sagt der norwegische Außenminister erst am Montag gegenüber der Financial Times. Man müsse daher die Beziehungen zur EU überdenken. Øyvind Svendsen vom norwegischen Institut für internationale Angelegenheiten sagt dazu:
4: If you have a trade war,
5: kommt es etwa zu einem Handelskrieg, steht das Land nicht unter EU-Schutz. Das macht Norwegen zunehmend verwundbar.
3: Ein Beitritt hätte auch strategische Vorteile, sagt Mario Holzner vom Wiener Institut für internationale Wirtschaftsvergleiche.
6: Norwegen zahlt in die EU-Kassen ein und beteiligt sich bei fast allen wichtigen europäischen Programmen, aber kann eben nicht entscheiden darüber.
3: Die Mehrheit in Norwegen ist weiterhin gegen einen EU-Beitritt. Doch ab August könnte Dynamik in die Debatte kommen. Dann stimmt Island und damit ein anderer sehr reicher Staat über die Wiederaufnahme von EU-Beitrittsverhandlungen ab.
1: Und Sicherheitsroboter statt Security, das testet jetzt der Hamburger Flughafen auf seinem Außengelände. Die selbstfahrenden Maschinen sollen entlang des Flughafenzaunes patrouillieren und mögliche Schäden dem Sicherheitsdienst melden. Das soll die Airport-Sicherheit erhöhen. Jetzt zum Wetter mit Nathalie Auer.
7: Einiges an Sonne erwartet euch heute im Großteil des Landes und mit ihr steigen die Temperaturen kräftig nach oben auf 21 bis 28 Grad. Nur wenig Sonne bekommt allerdings der Westen. Hier gibt es schon am Vormittag dichtere Wolken. Am späten Nachmittag müsst ihr dann in Vorarlberg und im Ausser Fern mit ersten Schauern und Gewittern rechnen. In der Nacht auf Freitag geht es dann ziemlich nass weiter, und zwar von Vorarlberg bis Oberösterreich und bis zur westlichen Obersteiermark. Übrigens, Schneefall kann auch dabei sein. Die Schneefallgrenze sinkt im Westen bis auf 1800 Meter.
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1: Im Studio ist Felix Schneider-Storm. Österreich ist erneut in den UNO-Sicherheitsrat gewählt worden, als nichtständiges Mitglied für 2027 und 2028. Bei der Wahl in der UNO-Generalversammlung in New York gestern hat Österreich 131 der insgesamt 190 Stimmen erhalten. Auch Portugal setzte sich mit seiner Bewerbung für die zwei verfügbaren Sitze durch. Deutschland ist gescheitert. Israel und der Libanon haben sich nach US-Angaben auf einen Weg zur Umsetzung der bisher faktisch kaum wirksamen Waffenruhe geeinigt. Die sei unter anderem abhängig von einer kompletten Einstellung der Angriffe der pro-iranischen Hisbollah-Miliz gegen Israel, heißt es in einer gemeinsamen Erklärung israelischer und libanesischer Regierungsvertreter nach einem Treffen in Washington. In Luxemburg findet heute ein Treffen der europäischen Innenminister statt. Auf der Tagesordnung steht auch der Schutzstatus für Geflüchtete aus der Ukraine. Derzeit haben alle Vertriebenen aus der Ukraine automatisch ein vorübergehendes Aufenthaltsrecht. Diese Regelung gilt noch bis 4. März 2027. Mehrere europäische Staaten möchten das ändern, so auch Österreich. Innenminister Gerhard Kahner ist für eine Änderung für Männer im wehrfähigen Alter.
2: Ich halte es für sinnvoll, dass dieser automatische Schutzstatus beendet wird, vor allem für bestimmte Gruppen. Und ich denke hier vor allem an Männer im wehrpflichtigen, im wehrfähigen Alter aus der Ukraine, dass es hier keinen Automatismus mehr beim Schutzstatus gibt.
3: Jetzt muss man aber sagen, den Schutzbedarf, den die Betroffenen haben, der hat sich ja überhaupt nicht geändert, weil die Lage in der Ukraine unsicher wie praktisch nie ist.
2: Aber man hat gesehen, dass zum Teil mehr Männer in dieser Altersgruppe auch kommen. Und aus unserer Sicht ist es sinnvoll, und das ist auch im Sinne der Ukraine, dass diese Männer im wehrfähigen Alter keinen automatischen Schutzstatus bekommen. Und in manchen Ländern wird auch darüber diskutiert, dass für Ukraine aus bestimmten Regionen es keinen automatischen Schutzstatus mehr gibt. Wir müssen einfach zu einer nächsten Regelung finden, damit hier neue Möglichkeiten geschaffen werden.
1: Sagt Innenminister Karner im Gespräch mit Regina Pöll. Weil er eine Taube erschossen hat, ist ein Mann in Wien gestern zu 8 Monaten bedingter Haft und einer Geldstrafe verurteilt worden. Wegen Tierquälerei und unbefugten Waffenbesitzes. Der 55-Jährige hatte im April in einer Wohnhausanlage von seinem Balkon aus geschossen. Die Folge war ein Einsatz der Wega. Das Urteil ist nicht rechtskräftig. Das waren die Nachrichten mit Felix Schneider-Storm. Zum Wetter.
4: Nach dem trockensten Frühling der Messgeschichte hat der meteorologische Sommer mit dem Juni recht feucht begonnen, speziell im Westen und Süden. In Klagenfurt hat es in den letzten 2 Tagen mehr geregnet als im gesamten März und April. Und es bleibt vorerst auch eher unbeständig. Sonnige und warme Phasen wechseln mit nasseren und kühleren, wobei die Regenmengen im Osten bescheiden bleiben dürften. Heute am Feiertag ist es im Großteil Österreichs trocken und überwiegend sonnig mit ein paar dünnen Schleierwolken. Ganz im Westen ziehen aber allmählich dichtere Wolken auf, und zum Abend hin kommen hier erste Regenschauer und Gewitter dazu. Es wird sommerlich warm, Höchstwerte 21 bis 28 Grad. In 2000 Meter hat es zum Mittag um die 12 Grad. In der kommenden Nacht breiten sich Schauer und Gewitter mit teils stürmischen Windböen langsam aus und im Osten und Südosten bleibt es noch trocken. Morgen Freitag dann länger trüb, spürbar kühler und bis Mittag oft regnerisch, nur im Westen am Nachmittag zunehmend sonnig. Am Wochenende überall einige Sonnenstunden und deutlich wärmer, aber auch ein paar Schauer und Gewitter. So viel zum Wetter von Michael Mattern.
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1: Am Mikrofon ist Lorenz Wildner. Einen schönen guten Morgen. Es ist ein großer Erfolg für die österreichische Außenpolitik. Österreich ist gestern für 2 Jahre in den Sicherheitsrat der Vereinten Nationen gewählt worden, dem mächtigsten UN-Gremium. Außenministerin Beate Meindl-Reisinger sieht große Wichtigkeit darin, dass ein kleines Land wie Österreich jetzt auf einer der großen Bühnen der Welt mitbestimmen kann.
2: Die Welt heutzutage ist nicht mehr die gleiche wie 1945. Diese Realitäten sind nicht mehr abgebildet. Und gleichzeitig leben wir aber auch in einer Welt, in der die Vielzahl von kleineren und mittelgroßen Staaten Sorge hat, dass dieser Multilateralismus, dieses am Verhandlungstisch auf Augenhöhe miteinander umgehen, zunehmend ins Hintertreffen gerät und große Mächte ihre Interessen durchsetzen mit politischem Druck, mit militärischer Gewalt oder auch wirtschaftlichem Zwang. Und ich glaube, auch das hat durchaus gezogen, dass wir als kleines Land glaubwürdig sagen können, wir sind hier auch die Stimme von vielen kleinen Staaten, die sagen, nein, in so einer Welt wollen wir nicht leben und in so einer Welt fühlen wir uns auch nicht wohl, da sind wir auch nicht sicher genug.
1: Israel und der Libanon haben sich auf eine Waffenruhe geeinigt. Das hat das US-Außenministerium nach Verhandlungen in Washington mitgeteilt. Eine Bedingung ist demnach, dass die pro-iranische Hisbollah-Miliz das Feuer gegen Israel einstellt und sich aus bestimmten Gebieten zurückzieht. Die direkten Verhandlungen für ein Friedensabkommen gehen ab dem 22. Juni weiter. Die EU-Verhandlungen für die Mitgliedschaft der Ukraine haben am Abend begonnen. Die EU-Botschafter der 27 Mitgliedstaaten haben den Prozess zur formellen Eröffnung der Beitrittsverhandlungen mit der Ukraine und Moldau eingeleitet. Bisher hatte Ungarn diesen Schritt blockiert. Ungarns neuer Premier Madja hat das Veto jetzt aber aufgehoben. Die Ukraine und auch Moldau haben seit 2022 EU-Beitrittsstatus. Und das erste Mal seit 28 Jahren macht sich heute wieder eine österreichische Fußballnationalmannschaft auf den Weg zu einer Weltmeisterschaft. Bevor es in die USA geht, wird das ÖFB-Team noch feierlich vom Bundespräsident Alexander Van der Bellen verabschiedet. Mehr von Christoph Ott.
3: Von Wien-Schwechat geht es für das Nationalteam dann über 12 Stunden mit dem Flugzeug nach Los Angeles und anschließend mit dem Bus weiter nach Santa Barbara. Dort wird die Mannschaft dann ihr Quartier für die kommenden Wochen beziehen. Ein wenig getrübt ist die Vorfreude aufgrund des Ausfalls von Christoph Baumgartner, der gestern erfolgreich am rechten Oberschenkel operiert wurde. Auf eine Nachnominierung verzichtet Teamchef Ralf Rangnick vorerst noch, dafür hätte er aber theoretisch bis einen Tag vor dem ersten WM-Spiel Zeit. Auch von den kürzlich aufgetretenen Nebengeräuschen um die Zukunft vom 67-jährigen Teamchef will sich das ÖFB-Team rund um Kapitän David Alaba so kurz vor der WM nicht beeinflussen lassen.
4: Ich glaube, er weiß ganz genau, was er an uns hat. Wir wissen ganz genau, was wir an ihm haben und wollen jetzt dann in Amerika natürlich auch gemeinsam Geschichte schreiben, erfolgreichen Fußball spielen und das auf den Platz bringen, was wir, glaube ich, ganz gut können.
3: Das Auftaktmatch gegen Jordanien steigt dann am 17. Juni in San Francisco.
1: Und wir kommen zum Wetter.
5: Unbeständige, kühlere Tage wechseln weiterhin mit sonnigen, warmen. Der Feiertag heute gehört verbreitet zu den sonnigen. Derzeit in Wien heiter bei 14 Grad, Eisenstadt und St. Pölten heiter 12, Linz wolkig 11, Salzburg heiter 11, Innsbruck heiter 8, Bregenz wolkig 15, Graz heiter 9 und Klagenfurt Hochnebel 11 Grad. Im Großteil Österreichs überwiegt heute der Sonnenschein, Nebel etwa in Unterkärnten löst sich auf. Ausnahme ist ganz der Westen, hier gibt es bereits ein paar Wolken und die werden allmählich mehr. Zum Abend hin kommen auch erste Regenschauer und Gewitter dazu. Es wird sommerlich warm heute mit 20 bis 28 Grad. In der kommenden Nacht breiten sich Schauer und Gewitter sowie teils stürmische Windböen langsam aus. Im Osten und Südosten bleibt es noch trocken. Morgen dann generell unbeständig und spürbar kühler. Von Westen her allmählich wieder zeitweise sonnig. Soviel zum Wetter mit Nicola Biermeier.
6: ORF Radio Salzburg Verkehrsinformation um 6.04 Uhr. Auf der A10 der Tauernautobahn Richtung Villach ist zwischen Verwerfen und Knotenponga ein defekter LKW auf der Fahrbahn. Nur eine Fahrspur ist frei und ebenfalls auf der A10 der Tauernautobahn Richtung Villach benötigen Sie zwischen Hütter und Flachau über eine Dreiviertelstunde mehr auf einer Baustelle. Wir wünschen eine gute und sichere Fahrt. Kommen Sie gut durch diesen Fronleichnamstag.
7: 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Schönen guten Morgen am Feiertag darf ich wünschen. Ich freue mich, dass Sie heute wieder mit Radio Salzburg aufstehen und dass wir gemeinsam volksmusikalisch in diesen Tag starten können. Ich habe mir für heute einen vielseitigen Gast aus dem Gasteinertal eingeladen. Eine Musikerin, Musiklehrerin, Kapellmeisterin und Jugendreferentin. Katrin Freis wird uns heute aus ihrem musikalischen Leben erzählen, wie sie mit Musik in der Familie aufgewachsen ist und warum sie die Musik dann zu ihrem Beruf gemacht hat. Wir hören zum Munterwerden einmal ruhige Volksmusik aus dem Gasteinertal. Die Freiszeiten und die Alphornbläser begleiten uns in den Morgen. Ein angenehmes Aufstehen.

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1: Jemandem zu helfen heißt nicht nur, ihn mit Nahrung, Kleidung und Wohnraum zu versorgen. Es heißt auch, andere tiefe Nöte zu erkennen und auf sie einzugehen. Davon erzählt Katharina Renner von der Wiener Pfarrcaritas in ihren heutigen Morgengedanken.
2: Viele Geschichten berühren uns sehr, wie die hier. Sie beginnt nicht so schön. Die Ehefrau eines älteren Ukrainers ist in Österreich verstorben. Den Leichnam zu überführen ist sehr teuer und aus Kriegsgründen nicht möglich. Doch die Verstorbene hier in Österreich zu begraben, wollte der Witwer auch nicht. Er hofft sehr auf ein baldiges Kriegsende. Also wurde seine verstorbene Ehefrau kremiert und ihre Asche in einer schönen Urne verwahrt. Nur, was macht man mit der Urne? Wir von der Caritas haben uns also auf die Suche nach einem Ort gemacht, wo die Urne bis zur Rückkehr der Familie in die Ukraine bleiben kann. Wir haben in einer Kirche in der Nähe angefragt. Dort hat man die Not des Mannes sofort verstanden und war bereit zu helfen. Gemeinsam suchte man einen würdigen Platz. Die Betreuerin von Herrn P. schreibt uns: Ich möchte mich bei euch im Namen meines Klienten Herrn P. bedanken. Heute hat Herr P. die Urne seiner verstorbenen Frau in die Kirche St. Severin gebracht und durfte diese beim Altar unterbringen. Er ist unglaublich dankbar dafür. Die Möglichkeit, die Urne an einem so würdigen Platz zu deponieren, hat ihn tiefst berührt.
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0: Die Gasteiner Danzl muss ich am Feiertag in Radio Salzburg. Über diesen heutigen Fronleichnamstag, da habe ich in unserem Archiv eine Geschichte gefunden von der Pinzgauer Mundartdichterin Gretel Widauer.
1: Eine Aufregung ist das schon da gewesen, weil die Mutter für uns fünf Bastierner die Prangergewandel hergerichtet hat. Ein Vorraum sind wir nacheinander an der großen Hütze angewaschen und gebaut worden. Die Köpfe hat sie uns eingerieben, dass die Ehlinger Reden gekriegt haben, alles gut aufgeschwappt, dass die Hau nach dem Trickner an der Sonne recht schön glänzt haben. Das Aussifützen bei unserer langen Hau haben wir am meisten gefürchtet, weil es so viel weh tun hat. Mutter hat nachher an der Nieder 10 Zipfel ganz dran gezupft, dass wir den anderen Tag schön grausler die Hau gehabt haben. Allred haben wir beim Fenster rausgeschaut, ob es weiter wohl schön bleibt, dass der Umgang aufhalten werden kann. Bis wir nachher am Prangertag alle miteinander alle zusammengekriegt gewesen sind, hat Mutter schon ja die Arbeit gehabt. Die Kränze sind aus Wachs und bald es einen heißen Tag gehabt hat, sind ins Tier ein Hau um angepickt. Das ist schon aber nachher bei Noah da. Dafür haben wir die Hau den ganzen Tag offen trauen dürfen. Boah, schön sind wir ins Tau schon viel gekommen. Beim Hochamt haben wir schon ja an der Kirche ganz viel gemessen. Da hat sich keiner seinen Rührer zu tun getraut, weil vorbei der Herr Pfarrer und hinbei die Schulschwestern aufgepasst haben. Der Altar ist aufs Festlichste geschmückt worden. Das Schönste von allen ist aber die Güldermonstranz, aufgeranzt mit allem Rosen und Enzian. Hast du vor lauter Ehrfurcht einschüchtern nicht hinschauen getraut. Auf dem Chor oben hat der Vater bei der Orgel alle Register gezogen, Singer haben jubiliert, eine wenige Freude haben wir gehabt und ein Nierz hat zur Ehre Gottes sein Bestes gegeben. Nach dem Hochamt ist vor der Kirche zum Zusammenstellen worden. Ein Bauer mit den größten roten Fond voraus, die Buben mit dem grün-weißen Fahnen, die Dirndl mit dem rot-weißen. Zu zweit haben wir hintereinander den Reih und Glied gehen müssen, die Schulschwester nehmen bei uns, dass ja es sieht, wo noch eins etwa gau schwätzert. Der Weg an Durcheneiche ist zwischen zwei blühende Felder durchgegangen. Das Draht hat gleich so gewachet. Margeriten, die Glockenblumen, Bluttröpfe, Vergissmeinnicht, Milchstern, Sauerrumpfer, Gickerigi, alle Gott in Gräser haben blüht. Da ist ins Natur schon wie ein Wunderwerk Gottes viel gekommen. Die Glocken haben gleich die Muse gespielt. Bei einem nierten Evangelium haben sie dreimal mit einem Bojer geschossen, dass sie uns gleich so gerissen hat. Die Risse sind über die Wiesen zugesprungen, geschäftig sind sie. Und die Muse macht es ganz narrisch und liebermütig. Die Jungfrauen tragen die Mutter Gottes auf einem mit Lilien geschmückten Gestall. Da heißt es aufpassen, dass es nicht umkrennt, weil es so hoch ist. Wie mehr Kinder so dahingehen, stößt die Schwester neben das Betten vor bei ihr ein Kind auf die Zeit, da hast du jetzt gleich gesagt, Heilige Maria, pass auf, steig nicht an den Kuhträger rein. Und dahin ist wieder mit dem Vater runtergegangen. Wo die Evangelien aufgehalten worden sind, haben sie Hausaltar schön mit Bisch auch an den Birchenschüsseln aufgeranzt gehabt. Der Kirchenchor hat Responsorin frisch auf vierstimmig gesungen. Der Pfarrer mit seinem goldbestickten Vespermantel ist ins Bansänger mit dem Mund stranz wie ein heiliger Viehkrämer. Die Himmeltrauger haben bei einem wohl ein bisschen einen Schaden gemacht, aber ins hat eine Hitze gehabt und die Kleinen haben einen Mierden und einen Feindskrieg, als Schirger da liegen sind. Nach dem letzten Evangelium hat der Pfarrer vor der Kirche eine neue Himmelsrichtung am Weidersee gespielt und die ganze Gemeinde hat voll Andacht, großer Gott, wir loben dich, gesungen. Fürs Bravsein haben wir daheim frisch gau noch einen Schluck Maid kosten dürfen, einen Lötzelten hat es auch noch angegeben und so haben wir uns schon wieder auf den nächsten Umgang gefunden.

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1: Am Frauen Leichnamstag, dem 4. Juni um 7.30 Uhr um 6.30 Uhr pardon, mit Marina Schlager. In Altenmarkt hat die Polizei ein Paar aus Rumänien angezeigt.

0: Den beiden wird vorgeworfen, einen Opferstock geplündert zu haben. Augenzeugen haben die Rumänen beobachtet, wie sie in einer Kapelle an dem Opferstock hantiert haben. Später hat die Altenmarkter Polizei bei den beiden nicht nur Bargeld sichergestellt, sondern auch ein doppelseitiges Klebeband, mit dem sie das Geld aus dem Opferstock gefischt haben dürften. Im Unfallkrankenhaus Salzburg konnte im April einem Mann aus Bayern seine abgetrennte Mittelhand wieder angenäht werden. Die mehrstündige Operation war erfolgreich und zählt zu hochkomplexen und aufwendigen Eingriffen. Andreas Landhock mit Einzelheiten.
1: Mitte April wurde der Freilassinger Reinhard Kasper vom Bayerischen Roten Kreuz ins Unfallkrankenhaus eingeliefert, nachdem er sich mit einem Holzspaltgerät seine rechte Hand fast vollständig abgetrennt hatte.
2: Ich hab daheim ein Holzspalter umwollt, so Baum mit einem Meter, also Viertel, dass wir es da schöner trocknen können. Und beim zweiten ist mir das passiert.
1: Zwei Unfallchirurgen konnten ihm die Hand in einer mehr als siebenstündigen Operation replantieren, wie es in der Fachsprache heißt. Derartige Operationen nach so schwerwiegenden Handverletzungen werden im Unfallkrankenhaus rund zweimal im Jahr durchgeführt, schildert Primar Thomas Hausner.
3: Personell haben wir das Glück, dass wir mehrere ausgebildete Handchirurgen haben, die diese Tätigkeit durchführen können, die so Replantationen durchführen können. Wir immer sagen, die Hälfte der Mitte ist die Operation und die andere Hälfte ist die Nachbetreuung, die Nachbehandlung. Auch hier haben wir Spezialisten, die so komplexe Verletzungen behandeln können.
1: Die Operation bei Reinhard Kasper ist, so wie auch seine bisherige Genesung, gut verlaufen.
0: Mit dem Thema Frieden befassen sich die 44. Goldecker Dialoge, die zu Mittag im Schloss Goldecke eröffnet werden. Bis Samstag geht es in Vorträgen, Workshops und vertiefenden Gesprächen um Wege zu einem qualitätsvollen Miteinander. Vorträge dazu kommen unter anderem vom Psychotherapeuten Reinhard Haller oder von Ilya Trojanow, der sich als Autor und Humanist einen Namen gemacht hat. Zum Sport, zum Fußball genauer gesagt, in der Salzburger Liga bleibt das Titelrennen vor den letzten beiden Runden weiter offen. Der UFC Hallein hat am Abend das Auswärtsspiel in Eugendorf mit 2:1 gewonnen und hat damit bei zwei ausstehenden Runden weiter 2 Zähler Rückstand auf Spitzenreiter Grödig. Grödig hatte bereits am Dienstag mit einem 3:1 gegen Neumarkt vorgelegt. Beide Spitzenteams stehen bereits als Aufsteiger in die neue Regionalliga Nord fest. Am unteren Tabellenende hat Arnif den nächsten Schritt Richtung fixen Klassenerhalt gemacht mit einem 2:2 in Hendorf. Damit zu den Wetteraussichten. Am heutigen von Leichnamstag scheint oft die Sonne. Zeitweise ziehen aber auch dünne Wolkenfelder durch. Am Abend kommen von Westen her, vor allem im Flachgau und im Tennengau, Regenschauer auf. Dabei kann der Westwind stürmisch auffrischen. Auch Gewitter sind möglich. Die Temperaturen liegen jetzt in der Früh bei 4 bis 11 Grad. Am Nachmittag erreichen sie 22 bis 27 Grad. Der morgige Freitag beginnt mit teils starkem Regen und wird dann sehr wechselhaft. Mit Regen und ab Mittag auch Sonne. Die Temperaturen erreichen morgen bis zu 19 Grad. Wolfradio Salzburg Verkehrsinformation um 6.33 Uhr. Auf der A10 der Tauernautobahn Richtung Villach zwischen Verwerfen und Knoten Pongau ist der defekte LKW abgeschleppt worden. Es sind wieder alle Fahrspuren frei. Und ebenfalls auf der A10 der Tauernautobahn Richtung Villach zwischen Hütter und Flachrohr brauchen Sie um 15 Minuten mehr vor einer Baustelle. Wir wünschen Ihnen eine gute und vor allem sichere Fahrt.
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5: Am heutigen Feiertag darf ich wieder einen Gast bei mir im Studio begrüßen. Sie ist Kapellmeisterin, Klarinettistin, Musiklehrerin und auch Bundesjugendreferentin des österreichischen Blasmusikverbands. Sie kommt aus dem Gasteinertal und ich freue mich, dass sie heute bei uns am Feiertag zu Gast ist. Katrin Freis, herzlich willkommen.
6: Hallo Alex und liebe Hörerinnen und Hörer, ich freue mich, dass ich da sein darf.
5: Danke, dass du unserer Einladung gefolgt bist. Bei uns ist ja auch der Brauch, dass die Gäste am Feiertag auch unsere Sendung musikalisch mitgestalten dürfen. Magst du dir gleich zum Anfang ein Stückchen aussuchen?
6: Da würde ich sagen, fangen wir an mit einer Flutenbrücke, der Bongauer Brücke, gespielt von den Freiszeiten. Musik.

0: Katrin Freis ist Kapellmeisterin und sie hat vor kurzem den Taktstock übergeben bei der Bürgermusikkapelle Bad Gastein, bei deiner Heimatkapelle, Katrin. Das war, glaube ich, jetzt gerade im April, wo du den Taktstock weitergereicht hast, oder?
1: Ganz genau. Nach 12 Jahren Kapellmeisterin sein bei der Bürgermusik Bad Gastein habe ich das große Glück, dass ich eine super Stellvertreterin habe, die aus den eigenen Reihen die Kapellen jetzt weiterführt. Und bei mir war es zum Schluss einfach so, dass ich sehr wenig Zeit gehabt habe aufgrund meiner vielen anderen Tätigkeiten. Und das ist nicht ganz angenehm, wenn man immer ständig das Gefühl hat, man lässt irgendwie die Musik daheim ein bisschen im Stich. Wir haben uns über die letzten Jahre gut drüber gehandelt, würde ich mal sagen. Eben die Christa Stockmeier, meine jetzige Nachfolgerin, hat da schon als Stellvertreterin ganze Arbeit geleistet. Und bin total froh, dass sie jetzt da das hauptamtlich quasi übernimmt.
0: Mhm. Was hast du denn rückblickend aus diesen 12 Jahren alles mitnehmen dürfen als Kapellmeisterin in deiner Heimatkapelle?
1: Boah, also als Kapellmeisterin lernt man so viel, nicht nur musikalisch, natürlich auch musikalisch, aber ganz viel darüber hinaus, was der Umgang mit

0: Menschen zum Beispiel betrifft oder wie man organisiert durch ein Jahr gehen kann, wie man Termine im Griff hat, wie man verschiedene Projekte realisieren kann. Es steckt so viel drinnen und die Aufgabe ist so vielfältig, dass ja einerseits sehr viel Arbeit bedeutet, sehr zeitintensiv ist, aber wenn man es gern macht und mit Begeisterung macht und halt auch mit der nötigen Ernsthaftigkeit, dann ist das eigentlich eine wahnsinnig schöne Aufgabe, die vielleicht gar nicht jeder so machen kann.
1: Mhm. Du hast ja das Amt der Kapellmeisterin auch von deinem Papa übernommen. Das bringt uns dann gleich zum nächsten Thema, Musik in der Familie. Lass mal doch zuerst nochmal die Bürgermusik Bad Gastein klingen. Was darf man denn auflegen?
0: Bells of Freedom ist ein schöner Marsch. Hören wir uns den einmal an.
1: Sehr gern.

0: Katrin, wir haben gerade drüber geredet, du bist Kapellmeisterin geworden, nachdem dein Papa viele Jahre bei der Bürgermusik Bad Gastein war. Musik hat, glaube ich, in deiner Familie schon immer eine große Rolle gespielt. Ich glaube, du bist sehr musikalisch als Kind schon aufgewachsen, oder?
1: Ganz genau. Also meine Mama ist oder war Hackbrett- und Zitterlehrerin am Musikum über lange Jahre und war so auch mein großes Vorbild. Also ich bin ja Musiklehrerin geworden und da hat, glaube ich, meine Mama die allererste Vorbildwirkung schon gehabt, die da mit unglaublicher Menschlichkeit und mit so einem guten Bezug zu ihren Schülerinnen und Schülern da einfach ganze Arbeit geleistet hat. Und ich habe selber miterleben dürfen. Die Mama hat mir Sackbrettspielen beigebracht und vorher Blockflöte und so weiter. Und die hat da schon einmal einen super Grundstein gelegt. Und der Papa hat dann quasi die Blasmusikliebe in mir entfacht und hat da gut drauf geschaut, dass neben dem Hackbrett und dann später auch die Gitarre noch ein Blasinstrument Platz hat in meiner Freizeit. Und so ist eben dann auch der Weg in die Blasmusik geebnet gewesen.
0: Wenn man jetzt die eigene Mama als Lehrerin hat, das hat ja oft viele Vorteile, aber es ist nicht immer nur einfach, oder? Wie siehst du das heute als Musiklehrerin?
1: Ja, es ist eindeutig leichter, wenn man quasi nur Musiklehrerin ist und da nicht in einer persönlichen Verbindung noch steht. Andererseits, so wie es meine Mama gemacht hat, glaube ich, kann es nicht besser sein. Sie hat uns, meine Schwester und mich, beide ausprobieren lassen, was auch immer wir wollen haben. Sie hat dann natürlich auch wieder sagen müssen, geh mal üben. Und das gehört genauso dazu und das ist in jeder Familie wahrscheinlich das Gleiche. Aber hat uns dann auch ermöglicht, dass wir zu anderen Lehrpersonen weitergehen haben können. Also uns ist die Welt offen gestanden quasi. Und es hat sie nie als Belastung angefühlt. Zumindest für mich. Ich hoffe für meine Mama auch nicht.
0: Welche Instrumente hast du denn alle ausprobieren können?
1: Also der Vorteil war, dass bei uns daheim einfach alles immer dumm gestanden ist. Eben Blechblasinstrumente, Holzblasinstrumente, die einfach der Papa besessen hat. Aus seiner einerseits Vergangenheit, der hat viel Tanzmusik gespielt und auch in so Bands gespielt. Aber auch natürlich mit der Blasmusik, mit der Tanzmusik. Und die Mama hat dann auch noch Hackbrett-Zitter daheim gehabt. Da geht auch alles immer dumm gelegen. Also es waren quasi alle Instrumente, sogar ganz verrückte, weiß ich nicht, Flöten aus aller Welt. Und es ist alles immer dumm gelegen und dann probiert man sich halt da aus. Und ich glaube, dass schon so Wunschinstrumente von den Eltern existiert haben. Und die sind halt vermutlich tendenziell öfter zufällig irgendwo herumgelegen. Miteinander haben wir dann auch ganz viel musiziert von Anfang an. Dann später ja in unserer Familienmusik und dann hat sich das natürlich alles schön langsam in eine professionellere Richtung weiterentwickelt.

0: Katrin Freis ist heute unser Feiertagsgast am Fronleichnamstag. Katrin, jetzt haben wir gehört, du hast verschiedene Instrumente ausprobieren können. Ich glaube, dein Hauptinstrument ist nach wie vor die Klarinette, aber du bist da zum Beispiel auf der Tuba im Einsatz. Nach wie vor noch?
1: Ja, bin ich, aber das ist jetzt fast ein bisschen zu weit gegriffen, als dass man darüber im Radio reden kann. Das ist eigentlich aus einer mehr oder weniger Not entstanden, weil bei uns bei der Blasmusik das Tuba-Register ganz lang aus einem 60-Jährigen und einem 70-Jährigen bestanden hat. Und die hat es halt dann irgendwann im Gestell so gehabt, dass sie nicht mehr mitmarschieren haben können. Und gleichzeitig haben wir über Jahre ganz eine starke Nachwuchsarbeit betrieben. Und es war halt dann immer das Problem, dass halt auf einer Tuba einen Nachwuchs zu bekommen das Allerschwerste ist. Weil das Instrument halt schon so unhandlich ist und es glänzt zwar vielleicht am schönsten, aber es war ja auch lang verbreitet, dass das nicht unbedingt ein Kinderinstrument ist. Und da hat sich erfreulicherweise sehr viel da. Und um einfach davon ein bisschen eine Ahnung zu kriegen, haben sie dann meine Schwester und ich miteinander auf den Weg gemacht. Wir sind dann zum Graz Ruppert einmal gefahren auf eine Tuba-Stunde und der hat uns so die Grundlagen gezeigt. Meine Schwester hat das dann besser durchgezogen wie ich. Die kann mit Fug und Recht behaupten, dass sie Tuba spielen kann. Bei mir reicht es bis zur Junior-Tuba.
0: Ist ja auch was.
1: Genau.
0: Aber ihr seid, glaube ich, mit drei Mädels bei der Musi mit der Tuba ausgerückt dann, oder?
1: Genau, also mittlerweile hat sich das dann ein bisschen weitergetragen, der Gedanke, wurscht wie groß oder klein oder dick oder dünn oder männlich oder weiblich, alle können Tuba spielen und es macht wirklich Spaß, tiefe Töne machen einfach Spaß. Und wir haben ja dann auch vor 4 Jahren eine Erwachsenenbläserklasse ins Leben gerufen und haben dann dort auch die Tuba sehr stark quasi beworben. Und da haben sie dann tatsächlich aus den eigenen Reihen eben eine Hornistin und einen Schlagzeuger gefunden, die dann eben auch am zweiten Bildungsweg, wenn man so möchte, dann zum Tuba-Lerner angefangen haben. Und ab und zu passiert es uns, dass das Tuba-Register bei uns rein weiblich ist, ja.
0: Tiefe Töne machen Spaß, hast du gesagt. Dann lassen wir doch am besten gleich einmal die Tuba klingen.

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1: Am Mikrofon ist Lorenz Wildner. Einen schönen guten Morgen. Die EU-Innenminister treffen sich heute in Luxemburg. Ein wichtiges Thema ist dabei der Schutzstatus für Geflüchtete aus der Ukraine. Bis Anfang März nächsten Jahres haben alle Vertriebenen aus der Ukraine automatisch ein vorübergehendes Aufenthaltsrecht. Mehrere europäische Staaten möchten das ändern, darunter auch Österreich. Innenminister Gerhard Kahner ist für eine Änderung für Männer im wehrfähigen Alter.
2: Ich halte es für sinnvoll, dass dieser automatische Schutzstatus beendet wird, vor allem für bestimmte Gruppen. Und ich denke hier vor allem an Männer im wehrpflichtigen, im wehrfähigen Alter aus der Ukraine, dass es hier keinen Automatismus mehr beim Schutzstatus gibt.
3: Jetzt muss man aber sagen, den Schutzbedarf, den die Betroffenen haben, der hat sich ja überhaupt nicht geändert, weil die Lage in der Ukraine unsicher wie praktisch nie ist.
2: Aber man hat gesehen, dass zum Teil mehr Männer in dieser Altersgruppe auch kommen. Und aus unserer Sicht ist es sinnvoll, und das ist auch im Sinne der Ukraine, dass diese Männer im wehrfähigen Alter keinen automatischen Schutzstatus bekommen. Und in manchen Ländern wird auch darüber diskutiert, dass für Ukraine aus bestimmten Regionen es keinen automatischen Schutzstatus mehr gibt. Wir müssen einfach zu einer nächsten Regelung finden, damit hier neue Möglichkeiten geschaffen werden.
1: Sagt Innenminister Kahner im Gespräch mit Regina Pöll. Österreich ist in den UNO-Sicherheitsrat gewählt worden, als nichtständiges Mitglied für 2027 und 2028. Bei der Wahl in der UNO-Generalversammlung am Abend in New York erhielt Österreich 131 Stimmen und erhält den Posten damit zum vierten Mal. Israel und der Libanon haben sich auf eine Waffenruhe geeinigt. Das hat das US-Außenministerium nach Verhandlungen in Washington mitgeteilt. Eine Bedingung ist demnach, dass die pro-iranische Hisbollah-Miliz das Feuer gegen Israel einstellt und sich aus bestimmten Gebieten zurückzieht. Und lange galt Chili Royale als entscheidender Faktor für die Entwicklung von Bienenköniginnen. Eine Studie zeigt jetzt aber, dass auch die Zellen, in denen die Königinnen heranreifen, eine wesentliche Rolle spielen. Gebaut werden sie von einer neu entdeckten, hochspezialisierten Gruppe von Arbeiterinnen. Ja, von Christine Linduska.
4: Geformt wie eine Erdnuss stechen Königinnenzellen deutlich in einer Bienenwabe hervor. Für ihren Bau sind Arbeiterinnen mit sehr speziellen Fähigkeiten zuständig, wie ein Team um den Bienenforscher Boris Bier von der kalifornischen Universität Riverside herausgefunden hat.
5: Was ganz interessant ist, sie erhöhen ihre Körpertemperatur. Also sie haben so ein bisschen wie Fieber.
4: Während des Zellenbaus reichern diese Bienen bereits vorhandenes Wachs mit ungesättigten Fettsäuren an. Damit verändern sie die biochemischen und physikalischen Eigenschaften. Königinnenzellen sind biegsamer, weniger dicht und haben einen höheren Schmelzpunkt als Zellen von Arbeiterinnen. Nur in dieser Umgebung können gesunde Bienenköniginnen heranreifen. Warum? Das muss nun weiter erforscht werden.
1: Das waren die Nachrichten mit Lorenz Wildner. Das Wetter.
6: Das lange Wochenende bringt zeitweise Sonnenschein, zudem auch ein paar Regenschauer und Gewitter. Die meisten Schauer in der kommenden Nacht und morgen Vormittag. Derzeit in Wien heiter bei 15 Grad, Eisenstadt St. Pölten, Linz und Salzburg heiter 13, Innsbruck heiter 9, Bregenz wolkig 15, Graz heiter 10 und Klagenfurt Hochnebel 11 Grad. In weiten Teilen des Landes scheint die meiste Zeit die Sonne. Nebel in einzelnen Tälern und in Unterkärnten löst sich auf. Im Westen werden die Wolken heute jedoch allmählich dichter und zum Abend hin kommen hier erste Regenschauer und Gewitter dazu. Es wird sommerlich warm mit 20 bis 28 Grad. In der kommenden Nacht breiten sich Schauer und Gewitter sowie teils stürmische Windböen langsam aus. Im Osten und Südosten bleibt es noch trocken. Morgen dann unbeständig und spürbar kühler. Von Westen allmählich wieder etwas Sonne. Am Wochenende zeitweise sonnig und wärmer, vor allem an den Nachmittagen auch Schauer und Gewitter. So viel zum Wetter mit Nicola Biermeier.
7: Auf Radio Salzburg Verkehrsinformation um 7.04 Uhr. Gute Nachrichten gibt es an diesem Fronleichnamstag von Salzburgs Straßen. Zurzeit ist alles ruhig. Kommen Sie gut und sicher durch den Tag mit Radio Salzburg.
8: 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Einen schönen Feiertag darf ich noch einmal wünschen, allen Hörerinnen und Hörern heute am Fronleichnamstag um kurz nach 7 Uhr. Bei mir im Studio ist heute Katrin Freis zu Gast. Sie hat uns schon erzählt von ihren musikalischen Anfängen in der Familie. In der nächsten halben Stunde werden wir erfahren, wie die Katrin dann die Musik zum Beruf gemacht hat. Musikalisch geht jetzt die Sonne auf mit der Pongauer Tanzlmusik. Schönen guten Morgen.

0: Katrin, du hast in der Familie viel ausprobieren können, bevor sich das in eine professionellere Richtung bei dir entwickelt hat. Was hat denn den Ausschlag gegeben, dass du gesagt hast, Musik, das wäre für mich ein Berufswunsch, ein Ziel, auf das ich hinarbeiten möchte, dass ich das zu meinem Beruf mache?
1: Es hat nicht wirklich ein ausschlaggebendes Ereignis gegeben, sondern ich habe vorher schon gesagt, dass mir meine Mama das einfach wahnsinnig gut vorgelebt hat. Dieses Musiklehrerin sein mit Haut und Haar, mit einem unglaublichen Feingespür für Leid und für Menschen. Und ich habe sowieso meine ganze Freizeit irgendwie mit Musik gefüllt und ich habe tatsächlich nie wirklich darüber nachgedacht, wie ich was werden, sondern ich habe das von Anfang an gesagt, ich will Musiklehrerin werden. Die Wahl des Instrumentes war bis 18 noch nicht ganz klar, weil ich eigentlich hauptsächlich in meiner Jugend Gitarre gespielt habe. Das wissen die wenigsten. Habe dann auch zum Studieren angefangen mit Gitarre und dann Bachelorabschluss in IGP gemacht. Und dann spätestens im Studium, wo man ja dann doch so ein bisschen ein Freigeist wird, und habe ich so für mich beschlossen, Gitarre spielen ist super und ich profitiere bis heute davon. Ich unterrichte hauptsächlich Gitarre in der BAföB Salzburg und es macht Riesenspaß. Aber Musizieren ist halt für mich einfach nicht eine Einzeldisziplin, sondern einfach eine Lebenseinstellung. Und da gehören für mich einfach mehrere Instrumente dazu, genauso wie das Dirigieren und genauso wie, dass ich das sowohl in meinem Beruf ausübe, als auch in meiner Freizeit eigentlich mache.
0: Hat dich das auch dazu gebracht, dass du Kapellmeisterin werden wolltest?
1: Ich wollte nie Kapellmeisterin werden. Ich habe meinen Papa eben kennt als Kapellmeister und das hat Höhen und Tiefen gegeben. Das Leben einer Kapellmeistertochter

da ist nicht immer einfach, weil natürlich kriegt man da neben die ganzen Höhenflüge, die man mit einer Kapelle erlebt, auch Sachen mit. Also die Sorgen von einem Papa oder wenn es einmal irgendwo Konflikte gegeben hat, das kriegt man daheim alles mit. Und ich habe immer gern musiziert und habe mir gedacht, nein, das Dirigieren, das ist nichts für mich. Und irgendwann habe ich aber dann coolerweise bei verschiedensten Projekten mitgespielt, eben so symphonisches Blasorchester oder beim Weltjugendblasorchester. Ich habe quasi einmal andere Orchesterformationen oder Ensembleformationen dann mitgekriegt und habe mir dann gedacht, man, eigentlich das lässigste Instrument ist ja eigentlich schon das, wenn ich viele Instrumente vor mir habe und die kann ich irgendwie gestalten. Und so sehr ich mich mit 17 noch gewehrt habe, hat sich das dann in den nächsten Jahren, eben gerade am Anfang vom Studium, so ergeben durch verschiedenste Begegnungen mit Leuten, wo ich mir gedacht habe, boah, die machen echt einen lässigen Job, so möchte ich auch mal sein, so ergibt sich das dann.

0: Katrin, du hast gerade erzählt, Kapellmeisterin zu sein war nicht dein Wunsch ursprünglich, erfüllt dir aber jetzt mittlerweile mit sehr viel Freude. Auch ein Projekt von dir sind die Young Symphonic Winds, Jugendblasorchester im Pongau, bezirksübergreifendes Orchester. Wie ist denn diese Idee zu diesem Projektorchester bei dir entstanden?
1: Die Idee ist eigentlich daher gekommen, dass ich eben selber so das absolut maximale Feuer für Blasmusik dort gekriegt habe, wo ich bei so Projekten mitgewirkt habe. Weil diese Projekte einfach so aussteigen aus dem Alltag sind, wo man einmal eine Woche beieinander ist mit Leuten, die komplett gleich ticken wie man selber. Und da habe ich richtig zum Gespüren angefangen, wie arg Musik einfach mein Leben ist. Und habe mir gedacht, dieses Gefühl, das darf ich auch gerne selber weitergeben an die nächste Generation, junge Leute. Weil wo man hinschaut, alles wird zusammengekürzt, in den Schulen wird Musik immer weniger, in den Stundentafeln. Selbst im Kindergarten ist teilweise schon schwierig, dass man noch eine Pädagogin findet, die auch einfach Lieder singt mit Kindern. Und die Musik, die darf nicht verstummen, weil da geht so viel Gefühl fürs Herz verloren. Und es ist uns, glaube ich, mit dem Projekt wirklich gut gelungen, genau diese Herzensbildung oder auch die Freude am richtig gut musizieren weiter zum Tragen. Und wir haben da unglaubliche Leute bei dem Orchester, die sind von 13 Jahren weg bis 30 Jahre auf und können alle wahnsinnig gut musizieren. Und das potenziert sich aber dann nochmal, wenn 70 solche Leute beieinander sitzen. Und wir gehen immer ganz beflügelt aus der Woche aus und gleichzeitig zu Tode betrübt, weil bis das nächste Projekt kommt, vergeht wieder ein Jahr. Aber genau deshalb ist das Projekt so was Besonderes. Wenn das jetzt jeden Tag war, war es irgendwann Alltag und normal. Und so freuen wir uns alle immer wieder aufs Neue, dass wir da einfach wirklich miteinander schwitzen und uns auch teilweise blagen, aber am Ende einfach so ein lässiges Bühnenerlebnis haben, dass wir uns schon trotzdem wieder aufs nächste Mal freuen.
0: Mhm. Ein schönes Gefühl, wenn wieder Gleichgesinnte auf der Bühne zusammentreffen. Jetzt hast du uns neugierig gemacht, dann lass uns doch einmal was hören vom Young Symphonic Winds Orchester.
1: Genau, hören wir uns an den zweiten Satz von am Marimba-Concerto. Das ist ein unglaublich talentierter junger Schlagzeuger aus Rotstadt, der Sebastian Scheibner als Solist präsentiert hat am Dreikönigstag in St. Johann im Jahr 2026.

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1: Um halb acht am Fronleichnamstag mit Marina Schlager. Die Salzburger Innenstadt ist heute wieder Schauplatz des jährlichen Altstadt-Grand Prix für Oldtimer. Der betroffene Bereich wird großräumig abgesperrt. Die Staatsbrücke und die Nonntaler Brücke, außerdem der Rudolfski und die Imbergstraße, der Rudolfsplatz, der Realplatz und die rechte Staatsbrücken und der rechte Staatsbrückenkopf beim Platzl. Private Autofahrer können nur sehr großräumig ausweichen und auch der komplette öffentliche Verkehr muss umgeleitet werden. Die Sperre dauert von etwa 12.30 Uhr bis voraus. 17.30 Uhr. Im Unfallkrankenhaus konnten im April einem Mann aus Bayern seine abgetrennte Mittelhand wieder angenäht werden. Der Mann hatte sich die Hand mit einem Holzspaltgerät fast vollständig am

0: transportiert. Die mehrstündige Operation war erfolgreich und zählt zu den besonders schwierigen und aufwendigen Eingriffen. Am OKH werden derartige Operationen rund zweimal pro Jahr vorgenommen. Mit dem Thema Frieden befassen sich die 44. Goldecker Dialoge, die zu Mittag im Schloss Goldeck eröffnet werden. Bis Samstag geht es in Vorträgen, Workshops und vertiefenden Gesprächen um Wege zu einem qualitätsvollen Miteinander, berichtet Karin Buttenhauser.
1: Praktische Wege zu mehr Frieden wollen die Goldecker Dialoge heuer vorstellen. Vorträge dazu kommen unter anderem vom Psychotherapeuten Reinhard Haller oder von Ilja Trojanow, der sich als Autor und Humanist einen Namen gemacht hat. Die Goldecker Dialoge wollen Impulse geben, sagt Organisatorin Maria Schweighofer.
2: Die Ermutigung, handlungsfähig zu werden, selbst zu gestalten und zu schauen, wo kann ich heute und hier friedensförderliche Felder schaffen, wo kann ich Brücken bauen, was gibt's für mich zu tun.
1: Die 44. Goldecker Dialoge bieten auch eine künstlerische Performance. Julia und Michael Walk sind für ihre Arbeit »Über uns nur Himmel« von John Lennons Friedensutopie ausgegangen, wie er sie in dem Lied »Imagine« formuliert hat.
0: Damit zum Sport und zum Fußball in der Salzburger Liga bleibt das Titelrennen vor den letzten beiden Runden weiter offen. Der UFC Hallein hat am Abend das Auswärtsspiel in Eugendorf mit 2:1 gewonnen und hat damit bei 2 ausstehenden Runden weiter 2 Zähler Rückstand auf Spitzenreiter Krödig. Krödig hatte bereits am Dienstag mit einem 3:1 gegen Neumarkt vorgelegt. Beide Spitzenteams stehen bereits als Aufsteiger in die neue Regionalliga Nord fest. Am unteren Tabellenende hat Anif den nächsten Schritt Richtung fixen Klassenerhalt gemacht mit einem 2:2 in Hendorf. Damit zu den Wetteraussichten. Am heutigen von Leichnamstag scheint oft die Sonne, zeitweise ziehen aber auch dünne Wolkenfelder durch. Am Abend kommen von Westen her vor allem im Flach- und Tennengau Regenschauer auf. Dabei kann der Westwind stürmisch auffrischen, auch Gewitter sind möglich. Die Temperaturen erreichen jetzt in der Früh 4 bis 13 Grad und am Nachmittag 22 bis 27 Grad. Der morgige Freitag beginnt mit teils starkem Regen und wird dann sehr wechselhaft mit Regen und ab Mittag auch Sonne. Die Temperaturen erreichen morgen bis zu 19 Grad. Auf Radio Salzburg Verkehrsinformation um 7.33 Uhr. Zurzeit ist alles ruhig auf Salzburgs Straßen. Kommen Sie gut und sicher an Ihr Ziel mit Radio Salzburg.
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4: Mit Katrin Freis darf man heute reden am Fronleichnamstag in ORF Radio Salzburg. Schönen guten Morgen wünsche ich nochmal. Die Jugendarbeit, die hat bei der Katrin ganz einen hohen Stellenwert. Und wie sie sich da engagiert, das hören wir gleich nach dem Mondscheinbohrischen von der Klarinettenmusik der Freiseiten. Schönen Feiertag.

0: Katrin Freis ist heute unser Feiertagsgast am Fronleichnamstag in Radio Salzburg. Jetzt haben wir schon sehr viel darüber geredet, dass du gern mit jungen Leuten zusammenarbeitest, Katrin. Das ist, glaube ich, auch der Punkt, warum du Bundesjugendreferentin bist im österreichischen Blasmusikverband. Was hat dich denn dazu gebracht, dass du dieses große Amt für das ganze österreichische Blasmusikwesen übernimmst?
1: Angefangen hat das Ganze, glaube ich, im eigenen Verein, dass ich mich einfach für Jugendarbeit engagiert habe. Mir war es wichtig, dass diese Gedanken, die ich habe, nicht nur jetzt da im Bad Gasteiner Ort bleiben, sondern dass man das auch weitererzählen muss. Und bin dann zuerst Bezirksjugendreferentin geworden und dann bin ich in ein Gremium eingeladen worden, das nennt sich Bundesjugendbeirat. Das ist quasi so ein Jugendparlament vom österreichischen Blasmusikverband. Und dort bin ich eigentlich nur hingefahren, weil ich zu dem Zeitpunkt zwar gewusst habe, es gibt diesen österreichischen Blasmusikverband, aber das war nicht greifbar. Ich habe da keine Personen kennt, ich habe nicht gewusst, was die dann. Und ich bin da wirklich hineingestartet und habe gesagt, ich bin eigentlich nur da, weil ich nicht weiß, was ihr tat. Und das heißt aber was, weil ich ja selber so knietief quasi in dem Blasmusik-Sumpf drinnen gesteckt bin, im besten Sinne des Wortes. Und habe es nicht ganz verstehen können, dass mir das entgeht, was so ein Bundesverband tut. Und dort habe ich mir das dann angeschaut, was die dann, und habe gesehen, dass die wahnsinnig klasse Sachen machen, tolle Projekte realisieren, wirklich flächendeckend Dinge ausarbeiten.

0: Möglichkeiten, die dann auch zur Verfügung stehen. Und so hat dann eines zum anderen geführt. Und jetzt bin ich total froh, dass ich da mittlerweile seit 5 Jahren mitarbeiten kann.
1: Mhm. Hat sich das verändert seither? Glaubst du, ist der Bundesverband bei der Blasmusikjugend heute sehr präsent?
0: Ich weiß nicht, ob er bei der Blasmusikjugend sehr präsent ist. Also es kommt ein bisschen darauf an, wie sehr sie die Jugend auch einbringt in die Projekte. Mittlerweile haben wir gute Wege gefunden über die Landesverbände, über ganz Österreich, weil das auch super weitergetragen wird von Funktionärinnen und Funktionären oder eben leider persönlich angesprochen werden. Du spiel doch bei dem Orchesterprojekt mit, das ist eine lässige Sache. Oder geht's zur Musik in kleinen Gruppen, zu dem Wettbewerb und bildet euch weiter. Also das funktioniert vielerorts schon sehr, sehr gut. Und ab und zu kommt man dann auch einmal in eine Ecke, da wo es denen jetzt so geht wie mir damals vor ein paar Jahren. Und dann legt man da auch einen Grundstein für einen Kontakt und es geht immer weiter.
1: Mhm. Lassen wir uns gleich noch weiterreden über die Musikjugend in Österreich. Machen wir zuerst wieder Musik zwischendurch. Was darf man denn auflegen, Katrin?
0: Dann hören wir doch einmal in Federspiel rein.

0: Katrin, wir haben über die Jugendarbeit im österreichischen Blasmusikverband geredet. Wenn du das jetzt als Bundesjugendreferentin siehst, also das Angebot ist riesengroß. Was müssen denn Vereine beachten in der Jugendarbeit? Wo kann man da ansetzen? Vielleicht jetzt gar nicht nur in der Blasmusik an sich, sondern das betrifft ja viele Vereine, die um den Nachwuchs kämpfen.
1: Das Wort kämpfen ist ein starkes und es ist aber leider so. Wo man hinhört, sagen Leute, die Jugend von heute, die gefreut nichts mehr und die dann nichts.

nichts mehr und mit denen kann man nichts mehr anfangen. Aber ich kann mich erinnern, wie ich jung war, haben sie das auch schon gesagt von jungen Leuten. Das ist ein Phänomen, das wahrscheinlich tausende von Jahren alt ist. Ich finde, dass erwachsene Leute auch einen Schritt auf Jugendliche zugehen können, mit denen ins Gespräch treten, da fängt es eigentlich schon an. Und das ist, glaube ich, ein Erfolgsrezept, wie man sich junge Leute bei einem Verein dabei hält, ganz egal, in welche Richtung das geht. Die Leute, die müssen sich ernst genommen fühlen, die müssen sich dort wohlfühlen. Und dazu gehört als allererstes einmal ein Anspruch und eine Kommunikation. Und da reden wir noch lange nicht vom Musizieren miteinander, sondern da reden wir einfach davon, dass wenn da wer Neues kommt, sagt man, Christi, schön, dass du da bist, ich bin die und die, wenn du eine Frage hast, meld dich bei mir, ich helfe dir voll gern weiter. Und wenn der Grundstein einmal gelegt ist und wenn man dann die jungen Leute auch mitunter Verantwortung übergibt und einer vermittelt, dass sie ein wichtiger Teil von diesem Verein oder von diesem Gefüge, von dieser Gruppe sind, dann bleiben an die Leute und dann sind die auch motiviert. Wenn man sagt, sitz dich da hin und da sind deine Noten und spiel jetzt mit und dann redet niemand mehr mit einem jungen Menschen, dann ist klar, dass sich der denkt, okay, wenn da jetzt keiner redet mit mir, dann gehe ich wieder heim. Und dann gefällt es mir nicht, dann schaue ich aber in mein Handy rein. Und diese Plattform, die müssen mir bieten, dass die Leute zum Gespüren anfangen, dass das miteinander reden, miteinander musizieren in unserem Fall einfach das Allerschönste ist. Und wenn mir das nicht geboten wird oder wenn ich ein schüchterner junger Mensch bin und ich traue mich vielleicht einfach nicht sagen, dann ist es ja nicht, dass ich unhöflich bin als junger Mensch, sondern dann muss halt der Erwachsene, der daneben steht und der sich schon gut auskennt, zuerst einspringen und einfach mal sagen, hey, ich nehme die mit, ich zeig dir mal alles. Und das ist so mein Grundgedanke und wenn man das durchschaut hat, dann funktioniert das.

0: Katrin Freis war heute unser Feiertagsgast am Fronleichnamstag. Katrin, ich habe gesehen, du hast zwar jetzt im Frühjahr deinen Taktstock in Bad Gastein übergeben, hast aber schon wieder einen neuen in der Hand, und zwar im Innviertel.
1: Taktstock ist der gleiche geblieben. Aber ja, genau, ich habe da durch Zufall eigentlich eine Kapön entdeckt, die eine Kapönmeisterin nicht quer durchs ganze Jahr braucht, weil die einen ganz anderen Jahresplan eigentlich haben, wie ich es so aus dem Bongau kenne, und einen sehr motivierten Stellvertreter haben, der so das Tagesgeschäft sehr gerne erledigt, die nur aktiv auf der Suche waren nach einer Person, die wirklich ganz gezielt in Richtung großartige Konzerte und hochkarätige Wertungsspiele und so weiter da mit dem Orchester arbeitet. Und das lässt sich sehr, sehr gut vereinbaren mit meinen anderen Aufgaben, die ich heute halt jetzt im österreichischen Blasmusikverband habe, und bin dort wirklich quasi einmal im Frühjahr zu Gast und dann wieder im Herbst zu Gast. Das haben wir uns jetzt wahnsinnig gut ausgemacht, und die Leute sind unglaublich motiviert, sind vorbereitet gekommen, und eben was so was Besonderes an der Kapön ist, die kommen in die Probe und machen Musik. Man fängt an, man gibt einen Einsatz und die musizieren von selber. Und musizieren ist da gemeint, nicht die spielen die Noten aber so wie es da stehen, sondern die haben so große Freude daran, dass sie die Töne auch noch gestalten mit ihrer eigenen Note. Und wenn ich dann da noch ein bisschen was dazu

0: geben kann, dann ist das einfach so eine schöne Arbeit, dass es richtig Spaß macht.
1: Man hört außer, das ist eine Arbeit, die dich erfüllt. Dann ist es wunderbar, wenn du damit wieder eine Kapelle gefunden hast, wo du dich weiterhin als Kapellmeisterin einbringen kannst. Dann sage ich ganz herzlich Danke für den Besuch im Studio und frage dich noch zum Abschluss, was wünschst du dir denn für die Zukunft, für deine eigene oder für deine musikalische Zukunft?
0: Für meine musikalische Zukunft wünsche ich mir, dass es genauso weitergeht, wie es jetzt gerade ist. Es kommen so viele coole neue Projekte daher, mit denen ich überhaupt nicht gerechnet habe. Und so soll es gern weitergehen. Es darf zeitlich ein bisschen mehr Luft werden wieder. Aber das ist meine Aufgabe, dass ich mir das ein bisschen überlege, wie ich das bewerkstelligen kann. Und ganz generell wünsche ich mir einfach für die Zukunft, dass wir alle miteinander noch viel mehr musizieren und dass noch viel mehr Leute die Freude beim Musizieren einfach spüren. Und ja, so kann es weitergehen.
1: Ein wunderschönes Schlusswort. Katrin, danke und noch einen schönen Feiertag.
0: Danke, ebenfalls.

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2: Am Mikrofon ist Lorenz Wildner. Einen schönen guten Morgen. Es ist ein großer Erfolg für die österreichische Außenpolitik. Österreich ist am Abend für 2 Jahre in den Sicherheitsrat der Vereinten Nationen gewählt worden, dem mächtigsten Gremium der UNO. Aus den USA berichtet Markus Müller.
3: Es sei das Ergebnis von 15 Jahren intensiver Arbeit, erklärt Außenministerin Beate Meindl-Reisinger nach der Wahl in den UNO-Sicherheitsrat. Das werde Österreichs internationale Position stärken.
4: Weil wir noch nie so vernetzt waren wie jetzt als Österreich. Und das natürlich für die Frage unserer Rolle in der Welt, aber es ist aber auch für unsere Sicherheit, auch für wirtschaftliche Beziehungen, sich alle mal ausgezahlt.
3: Für die 2 nichtständigen Sitze, die Europa zustehen, hatten sich Portugal, Deutschland und Österreich beworben. Bei der Wahl in der UNO-Generalversammlung bekam Deutschland dann

0: wenigsten Stimmen. Die Mitgliedschaft im einflussreichsten Gremium der UNO wird 2 Jahre dauern und beginnt im kommenden Jänner.
1: Israel und der Libanon haben sich offenbar auf eine Waffenruhe geeinigt. Bei Gesprächen in den USA haben sich beide Länder zu einer Feuerpause bekannt. Voraussetzung dafür ist demnach, dass die Hisbollah-Miliz ihre Angriffe auf Israel komplett einstellt und sich aus grenznahem Gebiet zu Israel zurückzieht. Barbara Tschandl berichtet.
2: Die gemeinsame Erklärung sieht vor, dass sogenannte Pilotzonen im Libanon eingerichtet werden, in denen ausschließlich die regulären libanesischen Streitkräfte die Kontrolle ausüben sollen. Die Hisbollah soll sich aus diesen Gebieten nahe der Grenze zu Israel zurückziehen. Der israelische Botschafter in den USA sagt:
3: Wir hoffen, dass das sofort und schnell umgesetzt wird. Es wird Höhen und Tiefen geben, aber wir sind gemeinsam mit dem Libanon entschlossen, diesen Waffenstillstand umzusetzen.
2: Wie diese Sicherheitszonen eingerichtet werden sollen, ist allerdings noch völlig unklar. Und auch, ob es sich bei diesem neuen Bekenntnis zu der Waffenruhe um eine zeitlich begrenzte Vereinbarung handelt. Mitte April war im Rahmen der Gespräche zwischen Israel und dem Libanon erstmals wieder eine Waffenruhe verkündet worden. Sie wurde seitdem mehrere Male verlängert, allerdings auch immer wieder gebrochen.
1: In Österreich steigt die Zahl der Organtransplantationen. Im Vorjahr gab es 733 Eingriffe, 15% mehr als im Jahr davor, wie die Gesundheit Österreich GmbH berichtet. Von den transplantierten Organen stammen 666 von Verstorbenen, 67 von Lebensspendern. Das am häufigsten benötigte Organ ist die Niere, gefolgt von Herz, Lunge und Leber. Und die beliebten Panini-Sticker-Alben werden nach der WM 2030 von dem US-Konzern Fanatics produziert. Seit der WM 1970 hat das norditalienische Unternehmen Sammelalben für die Männerweltmeisterschaften produziert. Der Preis für ein volles Sticker-Album zur heurigen WM könnte mit rund 1.500 Euro hoch ausfallen, wenn man nicht tauscht. Laut einer Studie müssen etwa 1.000 Packungen gekauft werden, um ein Album ohne doppelte Pickel zu füllen. Das waren die Nachrichten mit Lorenz Wildner. Das Wetter.
4: Das lange Wochenende bringt einiges an Sonnenschein und teilweise sommerliche Temperaturen. Der Freitagmorgen ist jedoch deutlich kühler und unbeständig. Derzeit in Wien und Eisenstadt heiter bei 18 Grad, St. Pölten, Linz und Salzburg heiter 14, Innsbruck heiter 11, Bregenz wolkig 15, Graz heiter 13 und Klagenfurt stellenweise noch Hochnebel 11 Grad. Viel Sonne erwartet sie heute im Großteil Österreichs. Nebel und Hochnebel in Unterkärnten und im Salzachtal lösen sich auf. Im Westen werden die Wolken heute jedoch bald dichter und zum Abend hin kommen hier Regenschauer und Gewitter dazu. Es wird sommerlich warm bei 22 bis 28 Grad. In der Nacht breiten sich die Schauer und Gewitter und teils starke Windböen weiter aus. Im Osten und Südosten bleibt es vorerst trocken. Morgen dann generell unbeständig und spürbar kühler. Von Westen her allmählich auch wieder Sonne. Am Wochenende zeitweise sonnig und wärmer, vor allem an den Nachmittagen auch Schauer und Gewitter. So viel zum Wetter mit Nicola Biermeier.
5: Neue Freitag Salzburg Verkehrsinformation um 8.04 Uhr. Zurzeit ist alles ruhig auf Salzburgstraßen. 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
7: Guten Morgen am Fronleichnamstag, dem Tag der Prozessionen.
8: Ja, bist du da schon einmal mitgegangen?
7: Ja, natürlich, ein paar Mal sogar schon. Aber egal, ob bei einer Prozession, auf dem Weg zu einem Berggipfel oder auch bei einer Fahrt in den Urlaub, ich finde, es ist ein schönes Gefühl, unterwegs zu sein, egal wohin.
8: Ja, wir machen uns heute in den Radioschätzen auch auf den Weg. Es erwarten Sie 2 Stunden über das Unterwegssein. Steigen Sie ein, wir fahren los, aber natürlich mit einem fröhlichen Lied auf den Lippen, oder?
7: Und das kommt natürlich jetzt gleich von Jack Johnson. Der weiß, wie wichtig Umwege im Leben sind. Als Profisurfer hat er erlebt, wie seine Leidenschaft, das Wellenreiten, immer mehr Druck in seinem Leben verursacht hat. Darum hat er es sein lassen und ist stattdessen Musiker geworden. Für ihn gab es, wie er selbst sagt, keinen anderen Weg. No other way.

0: Jedes Verkehrsmittel ist uns heute recht, um Meter zu machen. Das günstigste davon heißt Schusters Rappen.
1: Wobei Schuhe, die auch sehr teuer sein können.
0: Ja, stimmt.
1: Schusters Rappen, das klingt zwar nach vorgestern, aber das Gehen ist wieder im Trend. Auch weil es sehr gesund ist. Die Empfehlung lautet mindestens 4000 Schritte am Tag. Das sind je nach Geschwindigkeit also 30 bis 45 Minuten Gehen.
0: Klingt eigentlich machbar,
1: ja,
0: oder?
1: Durchaus. Ah.
0: Aber wer ein echtes Vagabundenherz in seiner Brust hat, den oder die zieht es natürlich weiter herum. Einen Hang zum Unterwegssein, den hatte wohl auch die Dichterin Mascha Kaleko. Ihren Vagabundenspruch liest Eva Meyer.
2: Man soll seinen Mantel nicht zu lang an den gleichen Nagel hängen, weil es so oft dieser Nagel nur ist, der uns am Ende noch hält. Wer von uns weiß es denn noch, dass auch die düsteren, engen Gassen ins Offene führen, in die unendliche Welt? Bleib du in keiner Stadt, denn ihre Türme und Mauern sind Menschenwerk und haben nicht Bestand. Doch Wälder, Berg und Strom schuf Gottes Hand. Sie werden uns ein Weilchen überdauern auf diesem Stern, wo man so rasch vergisst. Wer sollte wohl um unser einen trauern, der überall ein Zugereister ist? Ein Herbergsschild vielleicht? Ein Polizist? Was mich betrifft, ich weiß, es grünt das Feld, wenn längst kein räudiger Hund mehr nach mir bellt. Und Schiffe ziehen und Küsten blühen für andere. Wer weiß das nicht? Weil sich das so verhält auf dieser tollen, wundervollen Welt, nimm deinen Mantel von der Wand und wandre.

0: Am Samstag noch live am Residenzplatz, heute bei uns in den Radioschätzen. Avec. Sie hat gedacht, sie findet ihn nicht, aber sie hat ihn gefunden. Den Ausweg. The way out. Auch die Flucht, wenn auch vor sich selbst, ist eine Art Reise zu sich selbst.
1: Wir sind viel unterwegs, auch weil es so einfach ist, oder? Nehmen wir einen Flug von Salzburg nach Rom. Der dauert etwa 1 Stunde und 40 Minuten, wenn es ein Direktflug ist.
0: Wenn wir jetzt aber rund 250 Jahre zurückblenden, da war eine Reise von Salzburg nach Rom eine Weltreise fast. Ja. Jedenfalls eine Angelegenheit von Wochen.
1: Und das wissen wir aus erster Hand, nämlich von Wolfgang Amadeus Mozart, der rund ein Drittel seines Lebens unterwegs war. Als Jugendlicher machte er mit seinem Vater seine erste Italienreise, die über ein Jahr lang dauerte.
0: Heute würde man sagen, es war eine Geschäftsreise. Ja. Der junge Mozart hat Konzerte gegeben, hat komponiert, hat in Bologna eine Musikprüfung abgelegt und ist in Rom sogar vom Papst empfangen worden.
1: Unglaublich, ja. Ein Jugendlicher, oder?
0: Aus Salzburg. Eine richtige Geschäftsreise.
1: Aber es war anstrengend für den 14-jährigen Wolfgang. Das wissen wir durch seinen Vater Leopold. Im Juni 1770 trafen die beiden in Rom ein, mit der Kutsche aus Florenz, auch schon nach einer langen Kutschenfahrt. Leopold Mozart erzählt davon in einem launigen Brief an seine Frau Anna Maria, gelesen von Peter Matitsch.
2: Rom, den 27. Juni 1770. Weil wir nun in diesen 27 Stunden unserer Reise nur 2 Stunden geschlafen und nichts als 4 gebratene Händel im Wagen mit einem Stück Brot verzehrt, so kannst du dir unseren Hunger, Durst und Schlaf leicht vorstellen. Unsere gute Frau Uslengi hat uns einen guten lindgekochten Reis gegeben und wir nahmen nichts weiter als ein paar lindgesottene Eier etc. Und da wir in unser Zimmer kamen, setzte sich der Wolfgang auf einen Sessel nieder und fing augenblicklich zu schnarchen und so fest zu schlafen an, dass ich ihn völlig auszog und ins Bett legte, ohne dass er das mindeste Zeichen gab, dass er wach werden könnte, sondern er schnarchte immerfort. Als er nach 9 Uhr morgens erwachte, wusste er nicht, wo er war und wie er ins Bett gekommen. Lebe du und die Nannerl gesund, wir küssen euch beide 1000 Mal, ich bin dein alter Mozart.

0: Joko Abendroth ist mit uns, genauso wie wir heute mit Ihnen in unseren Radioschätzen, unterwegs.
1: Die Kutsche war über Jahrhunderte hinweg das Hauptverkehrsmittel in unseren Breiten für längere Strecken. Abgelöst wurde sie Mitte des 19. Jahrhunderts von der Eisenbahn. Die Reisegeschwindigkeit erhöhte sich schlagartig von 10 Kilometer pro Stunde mit der Kutsche auf anfangs rund 30 Kilometer pro Stunde mit der Eisenbahn.
0: Das kann nicht gesund sein. Die reinste Raserei ist das damals in den Augen von so manchen Medizinern gewesen. Die waren ernsthaft davon überzeugt, dass die enorme Schnelligkeit von über 30 km/h bei Fahrgästen und bei Zuschauern Gehirnerkrankungen oder einen Lungenkollaps auslösen könnte. Und zwar durch den Fahrtwind.
1: Bei Zuschauern, denen im Zug beim Fahren zuschauen, alles gefährlich. Aber was hätten diese Ärzte wohl erst zu den Autos gesagt, zu den Benzinkutschen?
0: Die haben schon vor dem Ersten Weltkrieg 40 bis 50 km/h erreicht. Das Zeitalter des Rasens hat damals wirklich begonnen.
1: Und dauert bis heute an.
0: Ja.
1: Kritisch-humoristische Anmerkungen dazu verfasste in den 1950er Jahren der deutsche Dichter Eugen Roth in seinem Gedicht Automobilmachung. Hier gelesen von Robert Mayer.
2: Kraftfahrer sind ein Teil der Kraft, die Gutes will und Böses schafft. Der beste Vorsatz wird zum Pflaster der Straße, führend doch zum Laster. Wir schwören zu fahren, jetzt und später, nie mehr als 60 Kilometer. Zu schauen, ja, gar auszusteigen, sollt unterwegs sich Schönes zeigen. Doch statt wie wir's uns vorgenommen, schauen wir nur, dass wir weiterkommen. Und lernen alsbald nolens wohlens die heikle Kunst des Überholens. Rasch haben wir uns angewöhnt, was wir doch anfangs so verpönt. Das Auto? Einfach unentbehrlich. Zu leben ohne? Kaum erklärlich. Wie ist es?

Feind zu sagen, ja, wenn's heißt, sind Sie im Wagen da? Wir sind dem Pöbel nicht mehr ähnlich, der arm sich frettet, straßenbähnlich. Wer erst die Macht hat, Gas zu geben, hat auch natürlich mehr vom Leben. Kunststätten kann, wer fix und fleißig an einem Tage an die 30 mitsamt den Kilometern fressen und gleich an Ort und Stell vergessen.

Hermann Bahr, ein Ausflug auf den Untersberg. 8. Juni 1913. Ein unglaublich schöner Tag war heute. Nicht ein Fleckerl am gewaschenen, blassblauen Himmel, aus dem man die schönsten Mascherln für Pfingstmäderln hätte schneiden können. Wir fuhren um 7 Uhr nach Grödig, Punkt 8 Uhr schlug's vom Kircherl, als wir zum Steigen begannen, erst zum Grödiger Tördel, dort muss man dann leider wieder tief hinab, dann ging's die schönsten Bergwiesen zwischen Enzian, Steinnelken und Almrosenknospen hinauf. Auf einer lagerte eine große Salzburger Gesellschaft, ein Prachtkerl darunter, der mir auffiel, so romantisch sah er aus. Wer war's? Ein Bruder Richard Meyers. Nun kletterten wir den Dopplersteig hinauf, der etwas kühn, aber ausgezeichnet mit Ketten und Drahtseil versorgt ist. Nur Buschbeck, der an Angst und Schwindel leidet, war komisch. Er sah niemals rechts oder links, sondern krampfhaft vor sich auf den Boden, war aber sehr tapfer. Drei fast nackte Buben kamen uns entgegen. Der erste blieb verwundert vor mir stehen und schrie: »Mein Gott! Der alte Herr geht auch noch auf den Untersberg.« Erste Ovation. Punkt 12 kamen wir zur Stätte des abgebrannten Untersberger Schutzhauses. Sonntag sind da Bierfasserln und Gießhübler zu haben. Ich soff 4, aber nicht Fasserln, sondern Hübler. Zu essen gibt's gar nichts und Buschbeck jammerte sehr nach einem Schnitzel. Um 1 waren wir auf dem Geiereck, wo der H. einmal erzählt hat, dass ein Schneider in seiner Bergbesoffenheit die Nase in der Luft immer weitergehend in den Abgrund gestürzt ist. Von dort auf den Salzburger Hochthron. Ein Arbeiter oder was es war, umarmte mich fast. Braver alter Herr, brav das Adosan. Ja, mit dem Willen kann man alles. Zweite Ovation. Um 5 Uhr waren wir wieder in Glanegg unten, ich trank Kaffee und aß so viele Butterbrote wie noch nie.

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3: Um 8:30 am Fronleichnamstag, dem 4. Juni, begrüßt sie Marina Schlager. In Altenmarkt hat die Polizei ein Paar aus Rumänien angezeigt. Den beiden wird vorgeworfen, einen Opferstock geplündert zu haben. Augenzeugen haben die Rumänen beobachtet, wie sie in einer Kapelle an dem Opferstock hantiert haben. Später hat die Polizei bei den beiden nicht nur Bargeld sichergestellt, sondern auch ein doppelseitiges Klebeband, mit dem sie das Geld aus dem Opferstock gefischt haben dürften. Und in Bad Reichenhall wurde in der Nacht von Dienstag auf Mittwoch in eine Arztpraxis eingebrochen und ein Tresor samt Inhalt erbeutet. Zudem ist Schaden durch den Einbruch in das Haus entstanden. Das meldet die Polizeiinspektion Bad Reichenhall, die um Hinweise bittet. Hinweise zu Tätern oder verdächtige Wahrnehmungen können jederzeit telefonisch an die Polizeiinspektion Bad Reichenhall gemacht werden. Mit dem Thema Frieden befassen sich die 44. Goldecker Dialoge, die zu Mittag im Schloss Goldeck eröffnet werden. Bis Samstag geht es in Vorträgen, Workshops und vertiefenden Gesprächen um Wege zu einem qualitätsvollen Miteinander, berichtet Karin Buttenhauser.
4: Praktische Wege zu mehr Frieden wollen die Goldecker Dialoge heuer vorstellen. Vorträge dazu kommen unter anderem vom Psychotherapeuten Reinhard Haller oder von Ilya Trojanow, der sich als Autor und Humanist einen Namen gemacht hat. Die Goldecker Dialoge wollen Impulse geben, sagt Organisatorin Maria Schweighofer.
5: Die Ermutigung handelt.

0: handlungsfähig zu werden, selbst zu gestalten und zu schauen, wo kann ich heute und hier friedensförderliche Felder schaffen, wo kann ich Brücken bauen, was gibt es für mich zu tun.
1: Die 44. Goldecker-Dialoge bieten auch eine künstlerische Performance. Julia und Michael Walk sind für ihre Arbeit »Über uns nur Himmel« von John Lennons Friedensutopie ausgegangen, wie er sie in dem Lied »Imagine« formuliert hat.
2: Zum Sport und Fußball in der Salzburger Liga bleibt das Titelrennen vor den letzten beiden Runden weiter offen. Der UFC Hallein hat am Abend das Auswärtsspiel in Eugendorf mit 2:1 gewonnen und hat damit bei 2 ausstehenden Runden weiter 2 Zähler Rückstand auf Spitzenreiter Grödig. Grödig hatte bereits am Dienstag mit einem 3:1 gegen Neumarkt vorgelegt. Beide Spitzenteams stehen bereits als Aufsteiger in die neue Regionalliga Nord fest. Am unteren Tabellenende hat Anif den nächsten Schritt Richtung Fixenklassen erhalten gemacht mit einem 2:2 in Hendorf. Damit zu den Wetteraussichten. Es scheint heute meist die Sonne, zeitweise ziehen aber auch dünne Wolkenfelder durch. Am Abend kommen vom Westen her vor allem im Flach- und Tennengau Regenschauer auf. Dabei kann der Westwind stürmisch auffrischen, auch Gewitter sind möglich. Die Temperaturen erreichen heute am Nachmittag 22 bis 27 Grad. Der morgige Freitag beginnt mit teils starkem Regen und wird dann sehr wechselhaft mit Regen und ab Mittag auch Sonnenschein. Die Temperaturen erreichen morgen bis 19 Grad. Euer Freitag Salzburg Verkehrsinformation um 8.33 Uhr. Zurzeit ist alles ruhig auf Salzburgs Straßen. Kommen Sie gut und sicher an Ihr Ziel mit Radio Salzburg.
3: Das älteste Verkehrsmittel der Welt, das ist der Einbaum.
4: Einen Baumstamm aushöhlen. Ich habe einen Kollegen gehabt, einen Pianisten, der hat immer gesagt, sein Lebensziel ist es, sich selbst ein Birkenrindkanu zu schnitzen. Leider haben wir uns ein bisschen aus den Augen verloren und ich weiß bis heute nicht, ob er es gemacht hat.
3: Vielleicht meldet er sich. Oder jemand anderer, der ein Birkenrindkanu geschnitzt hat.
4: Ja, vielleicht kann ich vermitteln. Auf alle Fälle haben das Menschen schon vor über 10.000 Jahren gemacht.
3: Ja. Und machen es immer noch eben. In den Radioschätzen geht es heute um das Unterwegssein. Und wir steigen auch gleich in ein Boot.
4: Am liebsten würden wir damit zu einer Sonneninsel fahren. Zu der von der Band Weezer besungenen Island in the Sun. Das Boot, von dem wir sprechen werden, ist aber leider nie angekommen.

0: Boote haben Namen oder bekommen bald einen Namen, wie das neue Elektroboot am Zellersee.
1: Wie es heißen wird, wissen wir spätestens am 26. Juni bei der Schiffstaufe direkt am Zellersee. Ich rate jetzt einmal und sage, na was sage ich denn, die Schmitten vielleicht.
0: Schmitten? Ich habe einen Tipp, der kommt mir noch heißer vor.
1: Sag.
0: Sissi.
1: Ah,
0: könnte doch sein, die war doch mal auf der
1: Schmittenhöhe. Ja, oft, glaube ich, da gibt es sogar eine Kapelle.
0: Ah. Taufe, Name, Segnung. Allein an diesen Ritualen erkennt man, dass bei Schifffahrten immer auch die Sorge mitfährt, das Schiff könnte untergehen, kentern, kaputt gehen.
1: Beispiele dafür gibt es ja genug. Stichwort Titanic.
0: Ja.
1: In die Literatur eingegangen ist auch eine Dampferfahrt über den amerikanischen Erie-See im Sommer 1841. Am Schiff brach ein Feuer aus. Es gab viele Tote. Und einen Helden, den Steuermann, der hat es geschafft, den Raddampfer irgendwie ans Ufer zu bringen, wodurch wenigstens 29 von 200 Passagieren haben gerettet werden können.
0: Der deutsche Dichter Theodor Fontane hat daraus dann eine hochdramatische Ballade gemacht, eine Heldensage, in der alle Passagiere überleben, nur der Steuermann nicht. Du kennst sie, glaube ich, Sebastian. Hast
1: sie
0: in der
1: sie
0: Schule
1: mal auswendig lernen müssen, weil ich irgendwas ausgefressen habe. Ich weiß nicht mehr, was es ist.
0: Eine Ballade als Strafe, das ist eigentlich pädagogisch, schwarze Pädagogik.
1: Ich habe viele Balladen auswendig gelernt.
0: Jetzt hören wir gemeinsam John Maynard, gelesen von Harald Hart.
2: Wer ist John Maynard? John Maynard war unser Steuermann. Aus hielt er, bis er das Ufer gewann. Er hat uns gerettet. Er trägt die Krone. Er starb für uns. Unsere Liebe, sein Lohn. John Maynard. Die Schwalbe fliegt über den Erie-See. Gischt schäumt um den Bug wie Flocken von Schnee. Von Detroit fliegt sie nach Buffalo. Die Herzen aber sind frei und froh, und die Passagiere mit Kindern und Frauen im Dämmerlicht schon das Ufer schauen. Und plaudernd an John Maynard herantritt alles. Wie weit noch, Steuermann? Der schaut nach vorn und schaut in die Rund. Noch 30 Minuten. Halbe Stund. Alle Herzen sind froh, alle Herzen sind frei. Da klingt's aus dem Schiffsraum her wie Schrei. Feuer war es, was da klang. Ein Qualm aus Kajüt und Luke drang. Ein Qualm, dann Flammen, lichterloh. Und noch 20 Minuten bis Buffalo. Und die Passagiere, bunt gemengt, am Bugspriet stehen sie zusammengedrängt. Am Bugspriet vorn ist noch Luft und Licht. Am Steuer aber lagert sich's dicht. Und ein Jammern wird laut. Wo sind wir, wo? Und noch 15 Minuten bis Buffalo. Der Zugwind wächst, doch die Qualmwolke steht. Der Kapitän nach dem Steuer späht. Er sieht nicht mehr seinen Steuermann. Aber durchs Sprachrohr fragt er an. Noch da, John Maynard? Ja, Herr, ich bin. Auf den Strand, in die Brandung. Ich halte drauf hin. Und das Schiffsvolk jubelt. Halt aus! Hallo! Und noch 10 Minuten bis Buffalo. Noch da, John Maynard? Und

Antwort schallt mit ersterbender Stimme: Ja, Herr, ich halt's. Und in die Brandung, was Klippe, was Stein, jagt er die Schwalbe mitten hinein. Soll Rettung kommen, so kommt sie nur so. Rettung. Der Strand von Buffalo. Das Schiff geborsten, das Feuer verschwelt, gerettet alle. Nur einer fehlt. Alle Glocken gehen, ihre Töne schwellen Himmel an aus Kirchen und Kapellen. Ein Klingen und Läuten, sonst schweigt die Stadt. Ein Dienst nur, den sie heute hat. 10.000 Folgen oder mehr und kein Aug im Zuge, das Tränen leer. Sie lassen den Sarg in Blumen hinab. Mit Blumen schließen sie das Grab. Und mit goldener Schrift in den Marmorstein schreibt die Stadt ihren Dankspruch ein. Hier ruht John Maynard. In Qualm und Brand hielt er das Steuer fest in der Hand. Er hat uns gerettet. Er trägt die Krone. Er starb für uns. Unsere Liebe, sein Lohn. John Maynard.

0: Es kann sich schon mal so anfühlen wie eine Road to Hell, wenn man unterwegs ist. Chris Rear beschreibt mit Road to Hell tatsächlich das Verkehrsgewühl auf der sogenannten M25, eine Autobahn, die rund um London führt. Ich bin jetzt gespannt, ob diese Info irgendwelche Salzburger Musikerinnen und Musiker dazu inspiriert, mal einen Song über unsere Autobahnen zu schreiben.
1: A10 ja. Wird ein Hit.
0: Falls ja, dann spielen wir den natürlich auch gerne mal in den Radioschätzen.
1: Unbedingt. Wer nicht weggeht, kommt nicht an. Wer unterwegs sein möchte, der muss den ersten Schritt tun, aber der ist oft der schwierigste.
0: Auf den Punkt gebracht hat diese Startschwierigkeiten der österreichische Dichter Friedrich Thorberg in seiner Anekdotensammlung Die Tante Jolesch. Er lässt sie sagen, jede Abreise ist überstürzt.
1: Kenne ich das Gefühl, ja. Und so sieht das wohl auch die Salzburger Autorin Barbara Keller. Sie ist Jahrgang 1944 und eine Stadtsalzburgerin seit Geburt. Mit der folgenden Geschichte einer Abreise gibt sie daher so nebenbei auch Antwort auf die Frage, wie klingt eigentlich der alteingesessene Stadtsalzburger Dialekt?
2: Verreisen. Egal ob für 3 Tage oder 3 Wochen, manche Sachen braucht man einfach wirklich. Zum Beispiel Brühen, Medikamentenzeugs, Zahnbürstel, Seifen. Also ein Handwisch, Feuchttüchel nehme ich nimmer. Es könnte ja ganz praktisch sein, aber ich spare mir es immer auf und wenn ich es dann wirklich einmal hernehmen möchte, dann ist es quasi mumifiziert. Es ist nur mehr ein Stückel gefalteter kleiner Poppendeckel drin in der Verpackung. Wer nicht viel verreist, hat wenig Übung. Schon Wochen vorher blockiere ich Ablagen, Tischschall, Stockerl und einen Teil von Zimmerboden mit den verschiedensten Gegenständen. Weglassen kann ich allweil noch was. Natürlich auch noch was dazu tun. Ich bin ungeübt. Wenn ich dran denke, nur jedes Mal habe ich entweder zu viel oder zu wenig mitgehabt. Richtig passt hat es noch nie. Von einem zum anderen Mal denke ich, jetzt müsstest du einmal hinhauen. Am Tag vorher soll ich schon alles reinschmeißen in den Koffer? Soll ich lieber eine Reisetasche nehmen? Am nächsten Morgen jedenfalls muss die Entscheidung gefallen und das Gepäck fertig sein. Außer man fährt erst zum Mittag oder am Nachmittag weg. In der Früh, man wacht auf, nur ein bisschen benommen und weiß von nichts. Dann fällt einem mehr oder weniger siedend heiß ein, heute fährst du weg. Welches Bett werde ich heute am Abend besiedeln? Wird man das Leitungswasser trinken können? Gibt es ein gescheites Frühstück? Ah, verreisen. Wenn man lang daheim ist, zieht es einen fort, irgendwo hin. Im Fernsehen sieht man öfters so schöne Landschaften. Aber wenn es dann ernst und konkret ist, dann denke ich mir, muss ich eigentlich wegfahren? Da ist es auch schön und ich habe alles, was ich haben muss, in der nächsten Nähe. Ich brauche keine Sonderimpfungen und auch kein Sonderbudget. Diese Umstände und Umständlichkeiten, diese Überlegungen und Vorbereitungen, ein Haufen Arbeit und Aufregung, damit das Geld dann nur so ausfliegt. Jetzt wird's knapp mit der Zeit. Frühstücken war nicht schlecht. Die Milch solltet noch weg und die Brotresteln auch. Das Zeug im Kühlschrank wird hoffentlich so anständig sein und halbwegs ohne schlecht werden warten, bis ich wieder zu Hause bin. Geschirr waschen sollte ich noch, damit sie nicht in der Zwischenzeit ein Pilzgeflecht drüber zirkt. Auch sonst noch ein bisschen Ordnung machen, weißt ja nicht, ob du wieder heimkommst und dann die Wirtschaft. Vom nicht gemachten Testament gar nicht zu reden. Zähne putzen, das letzte Zeug einräumen zum Mitnehmen, Pflanzen vorgießen bzw. in der Wasserwandel stellen. Die einen werden heute halt die feuchte Zwangsbeglückung besser übertauchen, die anderen nicht so gut. Überraschungen sind vorprogrammiert. Jalousien aber, Warmwassergerät ausschalten, Müll aussehen und. Das in aller Eile, weil ja der Zug nicht wartet. Das ist die einzige Situation, wo ich mir einen fahrbaren Untersatz wünscht und ich die Automenschen beneide. Die brauchen nicht auf die Uhr schauen und können nur allweil was ins Fahrzeug eingeben, was man vielleicht brauchen könnte. Ein Zug- oder ein Busreisender kann sich das nicht erlauben, vom Flugzeug ganz abgesehen. Kaum, dass ich auf dem Weg zum Bahnhof bin, geht's los. Habe ich ordentlich zugesperrt. Brennt noch irgendwo ein Licht? Außerdem habe ich beim Weggehen was gesehen durch den Briefkastenschlitz. Das lässt mich nicht los. Was wichtig ist?

oder hätte ich mich eh nur geärgert? Das wäre erst erfahren, wenn ich wieder daheim bin. Falls ich wieder heimkomme, wie schon gesagt. Man muss ja immer damit rechnen, dass man sein Wohnungstier und alles andere nimmer zum Sehen kriegt. Nicht nur deswegen sollte man, wie an jedem von uns schon früher beigebracht worden ist, allweil frische Unterwäsche anhaben.

0: Jake und Elwood Blues, the Blues Brothers.
1: Ah, ja.
0: Sie singen She Caught the Katie and Left Me a Mule to Ride. The Katie, also KT, ist eine Abkürzung für Kansas, Texas, Railroad, also ein Zug, der die US-Bundesstaaten Kansas und Texas miteinander verbindet. Sie ist also auf den Zug aufgesprungen und hat ihm einen Esel dagelassen. Immerhin hat sie den Zug nicht versäumt.
1: Ja, das ist ja schon ein Klassiker, einen Zug zu versäumen, oder? Ja,
0: wer kennt das nicht? Das Kribbeln im Bauch, wenn es auf dem Weg zum Bahnhof noch zeitlich eng wird. Vielleicht geht es sich doch noch aus. Vielleicht hat der Zug ja Verspätung. Welches Bahngleis überhaupt? Und.
1: Ja, die Aufregung um einen versäumten Zug. Hier in gereimter Form von Eugen Roth zu hören. Der Unschlüssige. Gelesen von Erwin Steinhauer.
2: Ein Mensch, zum Bahnhof dauerlaufend, mit Seitenstechen mühsam schnaufend, sieht auf die Uhr, es wird zu knapp, und augenblicklich macht er schlapp. Enthoben seinem höheren Zwecke, schleicht er jetzt lahm wie eine Schnecke. Nimmt immerhin sich seine Karte, dass er den nächsten Zug erwarte, und sieht, und meint nicht recht zu sehen, den Zug noch auf dem Bahnsteig stehen. Mit seinen letzten Lebensgeistern hofft er nun doch es noch zu meistern, setzt an zum Endspurt im Galoppe. Voll Angst, dass doch das Glück ihn foppe, lässt jäh ersinken Mut und Kraft. Bis er sie wieder aufgerafft, vergehen Sekunden, tödlich tropfend, der Mensch mit wilden Pulsen klopfend, fragt sich im Laufen, ob er träumt. Der Zug, den er an sich versäumt, steht noch, gesetzt den Fall, er sei's, ganz ungerührt auf seinem Gleis. Doch eh der Mensch sich noch im Klaren, beginnt der Zug jetzt abzufahren. Der Mensch kann noch die Tafel lesen. Jawohl, es wäre sein Zug gewesen.

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4: Am Mikrofon ist Lorenz Wildner. Im Vorjahr hat es in Österreich wieder mehr Organspenden und damit auch mehr Organtransplantationen gegeben. Das zeigen die Zahlen der Gesundheit Österreich GmbH des Nationalen Gesundheitsforschungsinstituts. Katja Arthofer hat sich die Zahlen für uns angesehen.
5: Die Bilanz für das Vorjahr sieht erfreulich aus, sagt Stefan Milchow, Transplantleiter bei der Gesundheit Österreich.
6: Im Vorjahr konnten wir 733 Organtransplantationen durchführen. Das ist gegenüber dem Jahr 2024 ein Plus um 15%.
5: Im internationalen Vergleich liegt Österreich damit im Mittelfeld.
6: Beispielsweise im Bereich der Lungentransplantation weisen wir die zweithöchste Frequenz nach Spanien aus und haben hier ein sehr etabliertes Lungentransplantationsprogramm.
5: Mit Ende des Vorjahres waren 725 Personen auf der Warteliste für ein Organ.
6: Wobei die größte Anzahl das Nierenorgan betrifft, da haben wir rund 580 Personen auf der Warteliste registriert.
5: Die Niere ist also mit Abstand die Nummer 1, gefolgt von Herz, Lunge und Leber.
4: Bei israelischen Angriffen auf den Gazastreifen sind palästinensischen Angaben zufolge 8 Menschen getötet worden. Gazastadt wurde in der Früh mehrmals angegriffen, so ein Zivilschutzsprecher. 15 Menschen seien zudem verletzt worden. Eigentlich gilt zwischen Israel und der palästinensischen Terrororganisation Hamas, die den Gazastreifen kontrolliert, seit Oktober des Vorjahres eine Waffenruhe. Beide Seiten werfen sich immer wieder Verstöße vor. Das Frühjahr war zu warm und zu trocken, ähnlich wie auch der Winter. Deshalb

0: Deshalb reagieren jetzt im Sommer am Berg auch die Wintersportbetriebe. Auch sie haben mit weniger Niederschlag zu kämpfen. Und Schnee, der Ausgangsstoff für die milliardenschwere Wintertourismusbranche, wird wertvoller, Wolfgang Böhmer.
1: Wenn er dann auch noch technisch produziert wird, ist er recht kostenintensiv. Ein Kubikmeter technischer Schnee kostet immerhin, je nach Bedingungen, 3 bis 5 Euro pro Kubikmeter. Und ein Teil davon wird dann im Frühjahr in hohen Gebieten, vor allem am Gletscher, zusammengeschoben, gesammelt und über den Sommer in zugedeckten Depots konserviert einfach, um im Herbst auf den ersten Pisten dann ausreichend Schnee zu haben. Vor allem im letzten Sommer wurden schon auffällig auch viele neue Speicherteiche am Berg gebaut oder bestehende erweitert, einfach um mehr Wasser sammeln zu können. Und heuer fällt auf, werden viele Leitungen zu den Schneekanonen erweitert, heißt die Durchmesser vergrößert einfach, um in niederschlagsarmen Wintern der Zukunft mehr Wasser aus den größeren Teichen für die technische Beschneiung zur Verfügung zu haben.
0: Und die Zahl der Dollarmillionäre wächst weiter. Weltweit hat es im Vorjahr mehr als 25 Millionen Menschen gegeben, die ein anlagefähiges Vermögen von mindestens 1 Million Dollar besitzen. Laut einem Bericht des Beratungsunternehmens Capgemini sind das fast 2 Millionen mehr als noch 2024. Am meisten Millionäre leben weiterhin in den USA. Das waren die Nachrichten mit Lorenz Wildner. Das Wetter.
2: Das Auf und Ab bei den Temperaturen geht weiter. Heute wird es sommerlich warm, morgen um 5 bis 10 Grad kälter, bevor die Temperaturen am Wochenende wieder steigen. Derzeit in Wien heiter bei 20 Grad, Eisenstadt heiter 19, St. Pölten, Linz und Salzburg heiter 17, Innsbruck heiter 14, Bregenz bewölkt 16, Graz heiter 17 und Klagenfurt heiter 14 Grad. Mit viel Sonne geht es in weiten Teilen des Landes weiter, letzte Nebelreste verschwinden. Im Westen werden die Wolken jedoch allmählich dichter und gegen Abend kommen hier Regenschauer und Gewitter dazu. Es wird sommerlich warm mit 22 bis 28 Grad, in 2000 Meter Höhe zum Mittag um 12 Grad. In der Nacht breiten sich Schauer und Gewitter und teils starke Windböen weiter aus. Im Osten und Südosten bleibt es noch trocken. Morgen ziehen dann einige Regenschauer durch, es ist windig und spürbar kühler. Von Westen her kommt allmählich aber auch wieder die Sonne durch. Soviel zum Wetter mit Nicola Biermeier.
3: Eufrat, Salzburg Verkehrsinformation um 9.04 Uhr. Zurzeit ist alles ruhig auf Salzburgstraßen. Wir wünschen Ihnen eine gute und sichere Fahrt. Kommen Sie gut durch den Tag mit Radio Salzburg.
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5: In den Radioschätzen waren wir heute schon mit der Kutsche unterwegs, mit dem Dampfer, mit dem Automobil.
6: Ja, den Zug haben wir ja leider versäumt.
5: Dafür schwingen wir uns jetzt in den Sattel und reiten los, zusammen mit der besten Band, die es nie gab. The Commitments aus dem gleichnamigen Film hat es in echt nie gegeben. Die Musik, die von den Schauspielern für den Film aufgenommen worden ist, die wird es aber wohl ewig geben. Mustang Sally.

0: Auch wenn es gar nicht mehr notwendig wäre, Menschen sind auch jetzt noch gerne hoch zu Ross unterwegs.
1: Im Bundesland Salzburg leben etwa 10.000 amtlich registrierte Pferde. Viele von ihnen sind zum Reiten da.
0: Ja, Pferdefans gibt es viele, darunter besonders zahlreich junge Mädchen und Frauen. Die folgende Liebeserklärung an ein Pferd kommt von einem jungen Mann. Ein Text, der mehr als 200 Jahre alt ist, verfasst von Leopold Friedrich Günther von Göcking, einem preußischen Beamten, mit einem Herz für Pferde. Es liest Hans-Dieter Zeidler.
2: An sein Reitpferd. Aus den Liedern zweier Liebenden. Mein treuer Hengst. Du weißt, ich liebe dich. Du sollst auch alt in meinem Stalle sterben. Du weißt, nicht Zorn, nicht Wettlauf reizte mich, mit deinem Blut die Sporen rot zu färben. Ich will nicht reich durch deine Füße werden, mehr bist du mir als Gold und Wetten wert. Und warest doch von allen schnellen Pferden in Newmarket das allerschnellste Pferd. Ach, gutes Tier, was sind 5000 Pfund, die so geschwind dein leichter Huf errennet? Mich machten sie nicht glücklich, nicht gesund, mich Kranken, der ein einzig Gut nur kennet. Dies ist das Ziel, zu dem wir heute fliegen, und dieses Ziel mein Alles in der Welt. Der Ruhm, o Ross, hat dich gelehrt, zu siegen. Die Liebe lehrt allein, wie man gefällt. Kein Wasser sei zu tief, schwimm du hinüber. Kein Schlagbaum sei zu hoch, kein Steg zu schmal, kein Graben dir zu breit, spring rasch darüber. Sei nirgends Ross und sei doch überall. Sieh auf, mein Pferd, auf halbem Wege schreitet die Sonne schon, doch eh ihr letzter Schein noch Purpurfarb auf mein Gesicht verbreitet, muss ich im Arm von meinem Nantchen sein. Nun biege dich und nimm geschwind mich auf, rasch tummle dich, dies Ziel noch zu erreichen. 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

0: Bicycle Race von Queen. Die meisten Songs über Fahrzeuge drehen sich ja um Autos. Mhm. Little Deuce Coupe von den Beach Boys, 57er Chevy von Kurt Ostbahn, haben wir schon gehört, oder Highway Star von Deep Purple. Erfrischend, dass Queen über ihre Fahrräder gesungen haben.
1: Mein erstes Fahrrad war rot, hat 3 Gänge gehabt und eine Rücktrittbremse. Kannst du dich noch an dein erstes Radl erinnern?
0: Ich kann mich an viele Räder erinnern, auch an diese Rücktrittbremse, ja. Aber mein erstes, das weiß ich tatsächlich nicht mehr. Mein Lieblingsrad war aber ein altes Buch, Waffenradl vom Opa. Das sind wir dann irgendwann einmal am Hallener Bahnhof gefladert.
1: Ah, das ist traurig. Das kennt auch ja. Jeder, diesen Schmerz,
0: dieses Schicksal.
1: Wenn das Rad plötzlich weg ist. Die Liebe zum Fahrrad, sie kann zur lebenslangen Liebe werden. Manche geben ihrem Stahlross oder dem Drahtesel sogar einen Namen. Und so hält das offenbar auch der Salzburger Journalist und Autor Bernhard Flier.
0: Er hat ein Buch über das Fahrrad an sich geschrieben und erzählt unter anderem von einem Fahrradsturz mit Verletzungsfolgen. Sein erster besorgter Blick nach dem Sturz gilt trotzdem dem Fahrrad. Ist dem was passiert.
1: Ja.
0: Erinnert mich an eine Urlaubsgeschichte. Ich bin mit dem Schwiegerpapa in Spee nach Pula geradelt. Dann hat es mich ordentlich zerlegt und ich bin wirklich mit aufgeschlagenen Knie und gebrochenen Rippen nach Hause. Und meine Freundin schaut mich an und sagt, ist das Radl kaputt? Aber sie hat sich dann auch um mich Sorgen gemacht.
1: Ja, natürlich, dieser besorgte Blick aufs Rad, wenn man stürzt, den kennt man wohl auch. Und wir steigen auch jetzt in so eine Szene ein. Eine Wiener Kollegin liest jetzt eine kurze Passage aus diesem Buch Das Fahrrad von Bernhard Flier. Nur ein ganz kurzer Teil. Der Autor und sein Fahrrad namens Grace liegen im Straßengraben.
2: Wann bin ich zurück mit Grace, frage ich mich im Straßengraben vor mich hindämmernd. Sie liegt da, scheinbar unverletzt, aber luftlos. Ich hingegen bekomme langsam wieder Luft und denke an meine Fahrräder. Sie heißen Grace, Juliette, Marlo, Madonna. Monogamie ist unter Radfahrern eine Seltenheit. Der Besitz eines Fahrrades weckt stets die Sehnsucht nach der nächsten Petite Reine, der nächsten kleinen Königin, wie die Franzosen das Rad nennen.

dieser Vorfall hat mich dann doch ein bisschen verstört. Ein so ein bedeutendes Land nicht zu kennen, ist wirklich unerhört. Jetzt auf ich jeden Tag einen Doppler und dann muss ich reden. Auf der Kärntnerstraße, da zähl ich's an jeden. Ich sag, yes, I come from a land down under. I play the didgeridoo and I also have a kangaroo. They're very tasty.

0: Würstelstand, understand now?
1: Werner und Yankee, Down Under, womit wir jetzt ein für alle Mal geklärt hätten, dass es bei uns keine Kängurus gibt. Dafür muss man schon in ein Flugzeug steigen und nach Australien fliegen.
2: Ja, ich würde sagen, Zeit in die Luft zu gehen, oder?
1: Ja.
2: Auch dort sind die Menschen ja gerne unterwegs.
1: Eben meist in einem Flugzeug. Aber es gibt ja auch andere Wege, sich durch die Luft zu bewegen.
2: Ja, mit einem Heißluftballon zum Beispiel, da fährt man. Gell?
1: Da darf man nie sagen,
2: dass man fliegt.
1: Und man wird geadelt.
2: Wie?
1: Man wird geadelt.
2: Wie das?
1: Wenn man das erste Mal mit einem Heißluftballon fliegt, bekommt man einen fiktiven Adelstitel verliehen.
2: Ich sag bloß, du hast sowas schon.
1: Nein, aber meine Eltern.
2: Und es ist vielleicht ein Ziel von dir noch, das zu erleben.
1: Schauen wir mal, wenn es anders nicht geht.
2: Warum nicht? Das klingt nach einer hohen Ehre.
1: Was gibt's noch? Drachen.
2: Ja, oder man kann sich mit dem Paragleiter oder mit dem Fallschirm ganz sanft durch die Luft zu Boden gleiten lassen. Das ist aber schon etwas für Mutige, wie auch im folgenden Gedicht betont wird. Michael Dankel liest Fallschirmsprung meiner Begleiterin von Joachim Ringelnatz. Und man muss es dazu sagen, dieser Text ist 1929 erschienen.
3: Wie sie den Fallschirm mir zeigt und erklärt, kann ich nur halb zuhören und zusehen. Ich muss daran denken, wie ganz verkehrt oft Frauen mit ihren Schirmen umgehen. Ich bin doch sonst kein solch Angst, Peter. Und nun sind wir so weit, vielmehr so hoch, etwa 2000 Meter. Wir erheben uns. Alles bereit? Ich öffne die Türe. Gott soll sie erhalten und ihren seidenen Schirm entfalten. Ich schösse mich tot, wenn ich jemals erführe. Mir geraust. Das Frauenzimmer ist abgesaust. Ich blicke ihr nach. Einmal überschlägt sie sich, wird ein Punkt, dann ein Pünktchen und, ach, plötzlich ein sonnig blitzendes Dach. Und ich weiß, das Dach trägt sie. Ich schließe die Türe und reiße die Watte aus meinen Ohren. Ich fühle mich frei und sicher und ärgere mich doch dabei, weil sie mehr schneit als ich.

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0: Sagabona Konchani Wena. Das ist Swahili und heißt Hallo, wie geht's dir? Laidback singen das im Text ihres Songs Bakerman, der eigentlich überhaupt keinen Sinn macht. Im Video zum Song sieht man aber die Band beim Fallschirmspringen. Und das Video war eine der ersten Arbeiten vom späteren Regie-Superstar Lars von Trier, womit wir jetzt wieder auf der Erde und in Salzburg landen.
1: Ja, im Bundesland Salzburg wohnen rund 574.000 Menschen und 330.000 Autos.
0: Das Auto ist für viele mehr als ein Transportmittel. Es kann auch Statussymbol sein, ein Hobby oder auch ein Tor zur Welt, ein Ausdruck der Freiheit.
1: Ja, der Familienausflug im eigenen Auto, das wurde in den 1970er Jahren zum Klassiker, auch in unseren Breiten. Davon erzählt das Gedicht »Im Auto über Land«. Eines meiner Lieblingsgedichte von Erich Kästner, auch wenn es extrem unspektakulär ist. Aber es schwingt so viel mit. Besonders in dieser Aufnahme, gelesen vom Autor selbst, vor Publikum.
2: An besonders schönen Tagen ist der Himmel sozusagen wie aus blauem Porzellan. Und die Federwolken gleichen weißen, zart getuschten Zeichen, wie wir sie auf Schalen sahen. Alle Welt fühlt sich gehoben, blinzelt glücklich schräg nach oben und bewundert die Natur. Vater ruft direkt verwegen, ein Wetter glatt zum Eierlegen. Na, er renommiert wohl nur. Und er steuert ohne Fehler über Hügel und durch Täler. Tante Paula wird es schlecht, doch die übrige Verwandtschaft blickt begeistert in die Landschaft und der Landschaft ist es recht. Um den Kopf weht eine Brise von besonnter Luft und Wiese, dividiert durch viel Benzin. Onkel Theobald berichtet, was er alles sieht und sichtet, doch man sieht's auch ohne ihn. Den Gesang nach Kräften pflegend und sich rhythmisch fortbewegend, strömt die Menschheit durchs Revier. Immer rascher jagt der Wagen und wir hören Vatern sagen, dauernd Wald und nirgends Bier. Aber schließlich hilft sein Suchen. Er kriegt Bier, wir kriegen Kuchen. Und das Auto ruht sich aus. Tante schimpft auf die Gehälter. Und allmählich wird es kälter. Und dann fahren wir nach Haus.

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1: Um 9:30 mit Marina Schlager. Die Salzburger Innenstadt ist heute wieder Schauplatz des jährlichen Altstadt-Grand Prix für Oldtimer. Der betroffene Bereich wird großräumig abgesperrt, die Staatsbrücke und die Nonntaler Brücke, außerdem der Rudolfski- und die Imbergstraße, der Rudolfsplatz, der Realplatz und der rechte Staatsbrückenkopf beim Platzl. Private Autofahrer können nur sehr großräumig ausweichen und auch der komplette öffentliche Verkehr muss umgeleitet werden. Die Sperre dauert etwa von 12.30 Uhr bis voraussichtlich 17.30 Uhr. In Bad Reichenhall wurde in der Nacht von Dienstag auf Mittwoch in eine Arztpraxis eingebrochen und ein Tresor samt Inhalt erbeutet. Zudem ist Schaden durch den Einbruch in das Haus entstanden, meldet die Polizeiinspektion Bad Reichenhall, die um Hinweise zu Tätern oder verdächtige Wahrnehmungen bittet. Diese können jederzeit telefonisch an die Polizeiinspektion Bad Reichenhall gemacht werden. Im Unfallkrankenhaus konnte im April einem Mann aus Bayern seine abgetrennte Mittelhand wieder angenäht werden. Der Mann hatte sich die Hand mit einem Holzspaltgerät fast vollständig amputiert. Die mehrstündige Operation war erfolgreich und zählt zu besonders schwierigen und aufwendigen Eingriffen. Am OKH werden derartige Operationen rund zweimal pro Jahr vorgenommen. Damit zu den Wetteraussichten. Am heutigen Fronleichnamstag scheint oft die Sonne, zeitweise ziehen aber auch dünne Wolkenfelder durch. Am Abend kommen von Westen her vor allem im Flach- und Tennengau Regenschau auf. Dabei kann der Westwind stürmisch auffrischen, auch Gewitter sind möglich. Die Temperaturen erreichen 22 bis 27 Grad. Der morgige Freitag beginnt mit teils starkem Regen. Die Schneefallgrenze sinkt auf 1700 Meter und es wird tagsüber sehr wechselhaft mit Regen und ab Mittag auch etwas Sonne. Die Temperaturen erreichen morgen 14 bis 19 Grad. ORF-Radio Salzburg Verkehrsinformation um 9.32 Uhr. Es ist alles ruhig auf Salzburgs Straßen. Wir wünschen Ihnen eine gute Fahrt. Kommen Sie gut und sicher an Ihr Ziel mit Radio Salzburg.
2: Mobil sind wir heute in den Radioschätzen. Jedes Verkehrsmittel ist uns recht. Hauptsache, wir sind unterwegs.
3: Also rein ins Auto und ab auf die Straße. On the road again mit Can't Heat.

0: Der Verkehrsfunk, er ist ein wichtiger Teil der Radioinformation, wenn er schnell, zuverlässig und korrekt ist.
1: So wie bei uns in ORF Radio Salzburg, weil wir ja wissen, wie relevant die Verkehrsinformationen für die vielen Menschen sind, die gerade unterwegs sind.
0: Ja, darum schaffen es auch immer wieder ganz aktuelle Meldungen in die Verkehrsnachrichten. Manchmal kommen sie auch nur in Stichworten auf einem Zettel daher. Mhm. Albtraum. Ja. So dürfte es im folgenden Fall jedenfalls gewesen sein, denn der Moderator in diesem Mitschnitt hat schwer zu kämpfen. Was nun folgt, ist einst im Sender Ö3 ausgestrahlt worden und es ist ein Klassiker geworden. So wie der Moderator selbst, der natürlich zu seiner Zeit einer der besten Sprecher des ORF war. Ernst Grissemann.
2: 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Wichtig für alle Autofahrer in Vorarlberg. Die Verkehrsverhältnisse in den Hauptdurchzugsstraßen in Vorarlberg sind derzeit sehr, sehr hart. In Feldkirch ist eine motorsportliche Veranstaltung vor kurzer Zeit zu Ende gegangen und die rückflutenden Fahrzeuge, die sich nun mischen mit dem Rückflutreiseverkehr, haben die Rheintalautobahn in Richtung Bregenz fast voll mit einem stehenden und zähflüssigen Verkehr gemacht. Von der Abfahrt Dornbirn Nord bis nach Bregenz ist der Verkehr derzeit zum Erliegen gekommen. Es ist dort ein stehender Verkehr, der sich nur zentimeterweise vorwärts bewegt. Wir bitten also alle Fahrer von Autos, von anderen und größer, vor allem von größeren Verkehrsmitteln, die Autobahn, die Rheintalautobahn zwischen Dornbirn Nord und Bregenz nach Möglichkeit zu meiden.

0: Sven Regener sitzt in der Straßenbahn des Todes. Was den Element of Crime Sänger zu dem Song wohl inspiriert haben mag, ich finde ja, die Straßenbahnen in seiner Heimatstadt Bremen sind recht ordentlich.
1: Aha, die kennst du?
0: Von Fotos.
1: Ja, ich mag Straßenbahnen und wir in Salzburg haben ja leider keine. Aber früher gab es einmal eine, oder?
0: Was heißt eine? Es gab die gelbe elektrische und die rote elektrische. Mitte der 50er Jahre wurden die Schienen abgebaut. Man hat den Platz für O-Bus und Autos gebraucht. Mhm.
1: Ein Vorteil von Straßenbahn und O-Bus ist, dass man in aller Ruhe rausschauen kann. Im Gegensatz zur U-Bahn zum Beispiel. Ich meine, da kann man auch rausschauen.
0: Aber man sieht nichts.
1: So ist es. Ich mag dieses Rausschauen, so wie die Dame in der folgenden Geschichte. Die will auch nichts verpassen. Elfriede Ott liest Das Handtascherl von Herbert Pirker.
2: Bei der Urania steigt eine Dame in den Ringwagen und setzt sich vis-à-vis vom Herrn Dvorak. Bei der Postsparkasse macht die Dame ihr Handtascherl auf, nimmt das Brünnfutteral raus, macht das Handtascherl zu. Macht das Brünnfutteral auf, nimmt die Brünn raus, macht das Brünnfutteral zu, macht das Handtascherl auf, gibt das Brünnfutteral rein, macht das Handtascherl zu, setzt sich die Brünn auf und schaut sich den Johann Strauß im Stadtpark an. Dann nimmt die Dame die Brünn runter, macht das Handtascherl auf, nimmt das Brünnfutteral raus, macht das Handtascherl zu, macht das Brünnfutteral auf, gibt die Brünn rein, macht das Handtascherl auf, gibt die Brünnfutteral rein, macht das Handtascherl zu. Am Schwarzenbergplatz macht die Dame das Handtascherl auf, nimmt das Brünnfutteral aus, macht das Handtascherl zu, macht das Brünnfutteral auf, nimmt die Brünn aus, macht das Brünnfutteral zu, macht das Handtascherl auf, gibt das Brünnfutteral rein, macht das Handtascherl zu, setzt sich die Brünn auf und schaut sich die Oper an. Dann nimmt die Dame die Brünn runter, macht das Handtascherl auf, nimmt das Brünnfutteral aus, macht das Handtascherl zu, macht das Brünnfutteral auf, gibt die Brünn rein, macht das Brünnfutteral zu, macht das Handtascherl auf, gibt das Brünnfutteral rein und macht das Handtascherl zu. Beim Parlament macht die Dame das Handtascherl auf, nimmt das Brünnfutteral aus, macht das Handtascherl zu, macht das Brünnfutteral auf, nimmt die Brünn aus, macht das Brünnfutteral zu, macht das Handtascherl auf, gibt das Brünnfutteral rein, macht das Handtascherl zu, setzt sie die Brünn auf und schaut sich das Parlament an. Dann nimmt die Dame die Brünn runter, macht das Handtascherl auf, nimmt das Brünnfutteral aus, macht das Handtascherl zu, macht das Brünnfutteral auf, gibt die Brünn rein, macht das Brünnfutteral zu, macht das Handtascherl auf, gibt das Brünnfutteral rein, macht das Handtascherl zu. Und wie die Dame bei der Votivkirche das Handtascherl aufmacht, das Brünnfutteral aus, nimmt das Handtascherl zu, macht das Brünnfutteral auf, macht das Brünn aus, nimmt das Brünnfutteral zu, macht das Handtascherl auf, macht das Brünnfutteral eine, gibt das Handtascherl zu, macht die Brünn aufsetzt und sich die Börse anschaut, da kriegt der Herr Dvorak von vis-à-vis einen Schreikrampf. Man hat nie mehr etwas vom Herrn Dvorak gehört.

0: Ja. Sie schicken uns auf unseren Weg. Fans vom Film Ice Age haben den Song vielleicht erkannt. Rusted Root, Send Me On My Way.
1: Von einer unvergesslichen Autofahrt handelt die letzte Geschichte unserer heutigen Radioschätze. Erzählt wird sie von Ernst Grissemann.
2: Ein guter Freund von mir, ein Moderator der BBC, er heißt Terry Wogan, war noch nie in Wien. Ich traf ihn in Dublin und er sagte mir, er käme demnächst nach Wien und ich möge ihm die Stadt doch zeigen. Also kam er in der Tat nach Wien, rief mich an, war bereits im Hotel. Ich kam dorthin und er sagte zu mir, er möchte vor allem zum Hurigen. Ich kam dann schon drauf, er meinte den Heurigen. Er hätte so viel davon gelesen und da möchte er als erstes hin. Es wäre auch jetzt gerade die richtige Zeit. Es war so gegen 17 Uhr. Also sage ich ihm wunderbar, pfeifen wir uns ein Taxi und wir fahren los. Sagt er, nein, ich bin mit meinem funkelnagelneuen Wagen hierher gekommen. Da fiel mir wieder ein, dass Terry ein Autonarr ist und er also in der Tat mit einem ganz neuen Rover von London nach Wien gekommen war. Und er mochte jetzt auch mit seinem Wagen unbedingt zum Heurigen fahren. Es hatte keinen Sinn, ihm das auszureden. Er sagte, du sitzt ja sowieso neben mir, also kannst mir den Weg zeigen. Ich fahre gerne in fremden Städten herum. Also ich gab's auf und wir fuhren mit seinem Wagen zum Heurigen. Beim Heurigen, die Wirtin kannte mich, war allerdings ein bisschen sauer auf mich, weil ich schon lange nicht mehr da war und stellte also wortlos die beiden Viertel-Liter-Gläser Wein, die Hengelgläser heißt man die, vor uns auf den Tisch. Terry blickte das Glas an und sagte, what's that? Und ich sagte, das ist Wein. Oh, I don't drink alcohol. I never drank alcohol in my life. Daraufhin sagte ich, aber Entschuldigung, der Wein ist der Hauptdarsteller beim Heurigen. Nein, sagt er, ihm macht das überhaupt nichts aus. Ihm gefällt die Atmosphäre, das Essen, die Musik, die da war. Und bestellte sich, ich denke, 8 Flaschen Mineralwasser an diesem Abend, während ich auch aus Gram etwa an die 8 Viertel Wein trank. Es war schon sehr viel, als wir dann um 12 wieder in das Auto stiegen, um Mitternacht, und Richtung Stadt fuhren. In der dunkelsten Ecke der Billrothstraße sah ich als erstes das rot geschwungene Licht der Polizei. Terry fuhr rechts ran. Der Polizist, 2 waren's, kam an meine Seite und sagte, habe die Ihre Papiere bitte. Und ich suchte meinen und fand also endlich den Führerschein, worauf er sagte, steigen Sie mal aus. Ich stieg aus, hielt mich an ihm fest. Er blickte in den Führerschein und sagte, Herr Grissemann, so geht das nicht. Der Wagen bleibt da und Sie kommen jetzt bitte mit. Sie sind ja ganz offensichtlich voll betrunken. Das ist selbstverständlich. 8 Viertel Wein. Im nächsten Moment ging der zweite der Funkstreife um das Auto, das an einer dunklen Stelle abgestellt war, und rief dem ersten, der 3 Sterne hatte, während der zweite nur 2 trug, zu. Ferl, der hat ja das Lenkrad rechts. Was sich wiederum der Ferl als Hörer nicht so ohne weiteres leisten konnte, belehrt zu werden vom anderen und somit zurückrief, eh klar, der Arschloch ist ein Engländer. Da erst hatte er nämlich die Nummer des Autos gesehen. Er half mir wie eine Mutter wieder zurück in das Auto, machte mir sogar den Gurt zu, weil mir das nicht und nicht gelingen wollte. Und dann geschah etwas, was ich nicht vergessen werde. Er fragte zuerst mich, wohin müssen's denn noch, wo fahren's denn noch hin? Ich fragte Terry, where you go now? Und Terry sagte, als ob ihm das alles nichts anginge, so back to the hotel. Und ich sage, ins Hotel. Ja, was für ein Hotel? Terry, which hotel? Hilton. Ich übersetzte Hilton. Und dann beugte sich der Ferl, 3 Sterne Ferl, über mich drüber und sprach Terry direkt an und sagte zu ihm,
3: Wie drei Few Before.
1: Und wir setzen jetzt den Blinker und nehmen die Ausfahrt. Vielen Dank, dass Sie heute mit uns unterwegs waren in den Radioschätzen.
0: Bevor wir einparken, landen, die Pferde in den Stall bringen und in den Hafen einlaufen, verabschiedet sich die Crew. Heute bestehend aus Thomas Schitter, Karin Buttenhauser
1: und Sebastian Granditz. Schönen Feiertag noch mit Radio Salzburg.

Einen schönen guten Morgen heute am Fronleichnamstag. Wir übertragen nun den Gottesdienst aus dem Wiener Stephansdom, ein Pontifikalamt mit dem Wiener Erzbischof Josef Grünwiedel. Musikalisch getragen ist diese Feier von der Orgel-Solomesse von Wolfgang Amadé Mozart. Zur Gabenbereitung hören Sie das Ave Verum von Mozart, außerdem Lieder aus dem Gesangbuch Gotteslob. Es singen und musizieren der Wiener Domchor und die Wiener Dommusik unter der Leitung von Domkapellmeister Markus Landerer, an der Orgel Domorganist Ernst Walli.

0: Im Namen des Vaters und des Sohnes und des Heiligen Geistes.
1: Amen.
0: Der Friede sei mit euch.
1: Und mit deinem Geiste.
0: Wir feiern das Hochfest des Leibes und Blutes unseres Herrn Jesus Christus, Fronleichnam. Und ich begrüße alle, die sich hier im Hohen Dom versammelt haben, darunter auch Vertreterinnen, Vertreter des öffentlichen Lebens aus Politik, Wirtschaft, Kunst, Kultur, Wissenschaft und Forschung, die Ordensgemeinschaften, die kirchlichen Vereine und Stiftungen, Sie alle, liebe Schwestern und Brüder, auch die vielen Priester und Diakone hier im Presbyterium, die auch das kirchliche Leben, die Pfarren, die Ordensgemeinschaften im Zentrum von Wien abbilden. Und ein herzliches Willkommen Ihnen, liebe Schwestern und Brüder, die Sie jetzt über ORF 3, über die Regionalradios des ORF mit uns feiern oder über Radio Klassik Stephansdom mit uns verbunden sind. Christus lädt uns alle ein an seinen Tisch. Er will uns stärken mit seinem Wort und mit dem Brot des Lebens. Im Jahr 1776, genau vor 250 Jahren, hat Wolfgang Amadeus Mozart seine Orgelsolomesse komponiert. Aus diesem Anlass, aus diesem Jubiläum heraus erklingt diese Messe jetzt. Im Kyrie grüßen wir den auferstandenen Herrn in unserer Mitte und wir bitten um sein Erbarmen und um seine Vergebung.

0: Der allmächtige und gute Gott, erbarme sich unser. Erlasse uns die Sünden nach und führe uns zum ewigen Leben.
1: Amen.

0: Lasset uns beten.
1: Herr Jesus Christus, im wunderbaren Sakrament des Altares hast du uns das Gedächtnis deines Leidens und deiner Auferstehung hinterlassen. Gib uns die Gnade, die heiligen Geheimnisse deines Leibes und Blutes so zu verehren, dass uns die Frucht der Erlösung zuteil wird, der du in der Einheit des Heiligen Geistes mit Gott dem Vater lebst und herrscht in alle Ewigkeit.
2: Amen.
3: Lesung aus dem Buch Deuteronomium. Mose sprach zum Volk: Du sollst an den ganzen Weg denken, den der Herr, dein Gott, dich während der 40 Jahre in der Wüste geführt hat, um dich gefügig zu machen und dich zu prüfen. Er wollte erkennen, wie du dich entscheiden würdest, ob du seine Gebote bewahrst oder nicht. Durch Hunger hat er dich gefügig gemacht und hat dich dann mit dem Manna gespeist, das du nicht kanntest und das auch deine Väter nicht kannten. Er wollte dich erkennen lassen, dass der Mensch nicht nur vom Brot lebt, sondern dass der Mensch von allem lebt, was der Mund des Herrn spricht.

0: wo es kein Wasser gab, der für dich Wasser aus dem Felsen der Steilwand hervorsprudeln ließ, der dich in der Wüste mit dem Manna speiste, das deine Väter noch nicht kannten. Wort des lebendigen Gottes.
1: Amen.

Lesung aus dem ersten Brief des Apostels Paulus an die Gemeinde in Korinth. Schwestern und Brüder, ist der Kelch des Segens, über den wir den Segen sprechen, nicht Teilhabe am Blut Christi? Ist das Brot, das wir brechen, nicht Teilhabe am Leib Christi? Ein Brot ist es, darum sind wir viele ein Leib, denn wir alle haben Teil an dem einen Brot. Wort des lebendigen Gottes. Amen.

In jener Zeit sprach Jesus zu der Menge: Ich bin das lebendige Brot, das vom Himmel herabgekommen ist. Wer von diesem Brot isst, wird in Ewigkeit leben. Das Brot, das ich geben werde, ist mein Fleisch für das Leben der Welt. Da stritten sich die Juden und sagten: Wie kann er uns sein Fleisch zu essen geben? Jesus sagte zu ihnen: Amen, Amen, ich sage euch, wenn ihr das Fleisch des Menschensohnes nicht esst und sein Blut nicht trinkt, habt ihr das Leben nicht in euch. Wer mein Fleisch isst und mein Blut trinkt, hat das ewige Leben, und ich werde ihn auferwecken am jüngsten Tag. Denn mein Fleisch ist wahrhaft eine Speise, und mein Blut ist wahrhaft ein Trank. Wer mein Fleisch isst und mein Blut trinkt, der bleibt in mir, und ich bleibe in ihm. Wie mich der lebendige Vater gesandt hat und wie ich durch den Vater lebe, so wird jeder, der mich isst, durch mich leben. Dies ist das Brot, das vom Himmel herabgekommen ist. Es ist nicht wie das Brot, das die Väter gegessen haben. Sie sind gestorben. Wer aber dieses Brot isst, wird leben in Ewigkeit. Evangelium unseres Herrn Jesus Christus.

Liebe Schwestern und Brüder, liebe festliche Gemeinde hier im Dom, liebe Schwestern und Brüder über Fernsehen, Radio, Internet mit uns jetzt verbunden. Das Fronleichnamsfest, das wir heute feiern, hat mit der im 12. und 13. Jahrhundert aufbrechenden eucharistischen Frömmigkeit zu tun. Es entstand damals eine richtige eucharistische Bewegung. Und natürlich hat auch die Schaufrömmigkeit des mittelalterlichen Menschen mitgespielt. Die Menschen wollten die Hostie, das Brot des Lebens, den Kelch des Heiles sehen, anschauen und anbeten. Aus dieser Zeit haben wir auch die ersten ganz kostbaren Schaugefäße der Eucharistie, die sogenannten Monstranzen. Fronleichnam hat einige Besonderheiten. Drei möchte ich aufzählen. Da ist zunächst die Prozession. Auch wenn wir für gewöhnlich die Eucharistie in geschlossenen Kirchenräumen feiern, die Eucharistie drängt immer hinaus. Sie will eine Außenwirkung haben. Daran erinnert uns die Fronleichnamsprozession. Die heilige Kommunion hier in der Kirche empfangen und Communio, Gemeinschaft, draußen im Alltag leben. Beides gehört zusammen. Eine zweite Besonderheit von Fronleichnam ist die schon erwähnte Monstranz, das Schaugefäß. Wer an einer Demonstration teilnimmt, der zeigt damit auch, was ist mir wichtig, wozu stehe ich, wofür gehe ich auf die Straße. Die Fronleichnamsprozession ist auch eine Kundgebung unseres katholischen Glaubens. Wir zeigen heute, was, wer uns wichtig ist. Christus in der Gestalt des Brotes, die Eucharistie, die uns Hoffnung und Freude und Kraft auf unserem Weg schenkt. Eine Bitte, liebe Schwestern und Brüder, zeigen wir nicht nur einmal im Jahr, dass Christus uns wichtig ist, dass wir zur Kirche gehören. Wir alle sollten lebendige Monstranzen sein, wie wir reden, wie wir denken, was wir tun durch unser Verhalten, soll sichtbar werden, dass wir zu Christus und zur Kirche gehören. Und ein dritter Gedanke, Fronleichnam erinnert an die Dynamik der Wandlung. Ich bin fest davon überzeugt, Gott will nicht nur, dass hier am Altar Brot und Wein verwandelt werden, er will uns alle hineinnehmen in diese Dynamik der Wandlung. Dass wir immer neu verwandelt werden in das Bild seines Sohnes, Jesus Christus. Eucharistie will durch uns die ganze Welt verwandeln, die Gemeinschaft fördern, mehr Frieden, mehr Solidarität in die Menschheit bringen. Diese Dynamik der Wandlung, diese Stärkung, das Geschenk auf unserem Weg, die Eucharistie, feiern wir jetzt und wir sind eingeladen, dieses Sakrament heute wieder neu zu empfangen, damit Gott uns verwandeln kann und durch uns die ganze Welt.

0: Brot vom Himmel gibt Gott uns zur Speise. Beten wir heute, dass alle bekommen, was sie zum Leben brauchen.
1: Wir beten für die Kirche, der das Brot des Lebens anvertraut ist, damit sie es an alle austeilt, die danach hungern, für alle, die aufgrund ihres Amtes oder Berufs besondere Verantwortung tragen, für alle, die sich im Alltag als Christen bewähren. Gott, unser Vater,
2: wir bitten dich, erhöre uns.
1: Wir beten für die Verantwortlichen in Politik und Wirtschaft, für die ohnmächtigen Armen und für die mächtigen Reichen. Gott, unser Vater,
2: wir bitten dich, erhöre uns.
1: Wir beten für alle, denen das tägliche Brot versagt bleibt, für die Kinder, die hungern, und für ihre Eltern, die ihnen und sich selbst nicht helfen können. Gott, unser Vater,
2: wir bitten dich, erhöre uns.
1: Wir beten für alle, die geistig hungern, für alle, die sich in der Kirche nicht mehr zurechtfinden, für alle, denen niemand die frohe Botschaft verkündet. Gott, unser Vater,
2: wir bitten dich, erhöre uns.
1: Wir beten für unsere Gemeinde, für jene, die sich einsetzen für das Wohl anderer und für jene, die sich in sich selbst verschließen. Gott, unser Vater,
2: wir bitten dich, erhöre uns.
0: Vater im Himmel, gib uns unser tägliches Brot, heute und alle Tage unseres Lebens. Amen.

0: Lasst uns beten. Herr, unser Gott, wir bringen das Brot dar, das aus vielen Körnern bereitet, und den Wein, der aus vielen Trauben gewonnen ist. Schenke deiner Kirche, was diese Gaben geheimnisvoll bezeichnen, die Einheit und den Frieden. Darum bitten wir durch Christus, unseren Herrn.
1: Amen.
0: Der Herr sei mit euch.
2: Und mit deinem Geiste.
0: Erhebet die Herzen.

In Wahrheit ist es würdig und recht, dir, Herr, heiliger Vater, allmächtiger, ewiger Gott, immer und überall zu danken durch unseren Herrn Jesus Christus. Als der wahre und ewige Hohepriester hat er die Feier eines immerwährenden Opfers gestiftet. Er hat sich selbst als Opfergabe dargebracht für das Heil der Welt und er hat uns geboten, dass auch wir diese Gabe darbringen zu seinem Gedächtnis.

trinken, das er für uns vergossen hat. Darum singen wir mit den Engeln und Erzengeln, den Thronen und Mächten,

0: Dich, gütiger Vater, bitten wir durch deinen Sohn, unseren Herrn Jesus Christus, nimm diese heiligen und makellosen Opfergaben an und segne sie. Wir bringen sie dar, vor allem für deine heilige katholische Kirche, in Gemeinschaft mit deinem Diener, unserem Papst Leo, und mit allen, die Sorge tragen für den rechten katholischen und apostolischen Glauben. Schenke deiner Kirche Frieden und Einheit, behüte und leite sie auf der ganzen Erde.
1: Gedenke deiner Diener und Dienerinnen, für die wir heute besonders beten, und aller, die hier versammelt sind. Herr, du kennst ihren Glauben und ihre Hingabe. Für sie bringen wir dieses Opfer des Lobes dar. Und sie selber weihen es dir für sich und für alle, die ihnen verbunden sind, für ihre Erlösung und für ihre Hoffnung auf das unverlierbare Heil. Vor dich, den ewigen, lebendigen und wahren Gott, bringen sie ihre Gebete und Gaben.
2: In Gemeinschaft mit der ganzen Kirche gedenken wir deiner Heiligen. Wir ehren vor allem Maria, die glorreiche, allzeit jungfräuliche Mutter unseres Herrn und Gottes Jesus Christus. Wir ehren ihren Bräutigam, den heiligen Josef, deine heiligen Apostel und Märtyrer, Petrus und Paulus, Andreas, Jakobus, Johannes, Thomas, Jakobus, Philippus, Bartholomäus, Matthäus, Simon und Thaddäus, Linus, Cletus, Clemens, Xistus, Cornelius, Cyprianus, Laurentius, Chrysogonus, Johannes und Paulus, Cosmas und Damianus,

0: und all deine Heiligen, blicke auf ihr heiliges Leben und Sterben und gewähre uns auf ihre Fürsprache in allem deine Hilfe und deinen Schutz.
1: Nimm gnädig an, o Gott, diese Gaben deiner Diener und deiner ganzen Gemeinde. Ordne unsere Tage in deinem Frieden, rette uns vor dem ewigen Verderben und nimm uns auf in die Schar deiner Erwählten. Schenke, o Gott, diesen Gaben Segen in Fülle und nimm sie zu eigen an. Mache sie uns zum wahren Opfer im Geiste, das dir wohlgefällt, zum Leib und Blut deines geliebten Sohnes, unseres Herrn Jesus Christus. Am Abend vor seinem Leiden nahm er das Brot in seine heiligen und ehrwürdigen Hände, erhob die Augen zum Himmel, zu dir, seinem Vater, dem allmächtigen Gott, sagte dir Lob und Dank, brach das Brot, reichte es seinen Jüngern und sprach: Nehmt und esst alle davon. Das ist mein Leib, der für euch hingegeben wird.

Ebenso nahm er nach dem Mahl diesen erhabenen Kelch in seine heiligen und ehrwürdigen Hände, sagte dir Lob und Dank, reichte den Kelch seinen Jüngern und sprach: Nehmt und trinkt alle daraus. Das ist der Kelch des neuen und ewigen Bundes, mein Blut, das für euch und für alle vergossen wird zur Vergebung der Sünden. Tut dies zu meinem Gedächtnis.

0: Geheimnis des Glaubens.
1: Deinen Tod, o Herr, verkünden wir und deine Auferstehung preisen wir, bis du kommst in die Herrlichkeit.
2: Darum, gütiger Vater, feiern wir deine Diener und dein heiliges Volk das Gedächtnis deines Sohnes, unseres Herrn Jesus Christus. Wir verkünden sein heilbringendes Leiden, seine Auferstehung von den Toten und seine glorreiche Himmelfahrt. So bringen wir aus den Gaben, die du uns geschenkt hast, dir, dem erhabenen Gott, die reine, heilige und makellose Opfergabe dar, das Brot des Lebens und den Kelch des ewigen Heiles. Blicke versöhnt und gütig darauf nieder und nimm sie an, wie einst die Gaben deines gerechten Dieners Abel, wie das Opfer unseres Vaters Abraham, wie die heilige Gabe, das reine Opfer deines hohen Priesters Melchisedek. Wir bitten dich, allmächtiger Gott, dein heiliger Engel trage diese Opfergabe auf deinen himmlischen Altar vor deine göttliche Herrlichkeit. Und wenn wir durch unsere Teilnahme am Altar den heiligen Leib und das Blut deines Sohnes empfangen, erfülle uns mit aller Gnade und allem Segen des Himmels.
3: Gedenke auch deiner Diener und Dienerinnen, die uns vorangegangen sind, bezeichnet mit dem Siegel des Glaubens und die nun ruhen in Frieden. Wir bitten dich, führe sie und alle, die in Christus entschlafen sind, in das Land der Verheißung des Lichtes und des Friedens.
4: Auf uns, deinen sündigen Dienern, die auf deine reiche Barmherzigkeit hoffen, gib Anteil und Gemeinschaft mit deinen heiligen Aposteln und Märtyrern, Johannes, Stephanus, Matthias, Barnabas, Ignatius, Alexander, Marcellinus, Petrus, Felicitas, Perpetua, Agatha, Lucia, Agnes, Cecilia, Anastasia und mit allen deinen Heiligen. Wäge nicht unser Verdienst, sondern schenke gnädig Verzeihung und gib uns mit ihnen das Erbe des Himmels.
2: Darum bitten wir dich durch unseren Herrn Jesus Christus, denn durch ihn erschaffst du immerfort all diese guten Gaben, gibst ihnen Leben und Weihe und spendest sie uns.

0: Wir heißen Kinder Gottes und sind es. Und so beten wir voll Vertrauen.
1: Vater unser im Himmel, geheiligt werde dein Name, dein Reich komme, dein Wille geschehe, wie im Himmel so auf Erden. Unser tägliches Brot gib uns heute und vergib uns unsere Schuld, wie auch wir vergeben unseren Schuldigern. Und führe uns nicht in Versuchung, sondern erlöse uns von dem Bösen.
0: Erlöse uns, Herr, allmächtiger Vater, von allem Bösen und gib Frieden in unseren Tagen. Komm uns zu Hilfe mit deinem Erbarmen und bewahre uns vor Verwirrung und Sünde, damit wir voll Zuversicht das Kommen unseres Erlösers, Jesus Christus, erwarten.
1: Denn dein ist das Reich und die Kraft und die Herrlichkeit in Ewigkeit. Amen.
0: Aus vielen Körnern wird ein Brot, aus vielen Trauben der Wein. Eucharistie ist auch das große Sakrament der Einheit. Bevor wir jetzt Kommunion feiern und die heilige Kommunion empfangen, bitten wir. Herr Jesus Christus, schau nicht auf unsere Sünden, schau nicht auf die Spaltungen, die es auch in deiner Kirche gibt, sondern auf den Glauben, der uns verbindet. Und schenke durch uns der ganzen Welt Einheit und Frieden. Dieser Friede des Herrn sei allezeit mit euch.
2: Und mit deinem Geiste. Gebt einander ein Zeichen dieses Friedens.

0: Seht das Lamm Gottes, das hinwegnimmt die Sünde der Welt.
1: Herr, ich bin nicht würdig, dass du eingehst unter mein Dach, aber sprich nur ein Wort, so wird meine Seele gesund.
0: Empfangt, was ihr seid, und werdet, was ihr empfangen habt, der Leib Christi.

0: Sie hören den Gottesdienst aus dem Stephansdom in Wien, heute zu Fronleichnam. Unter dem Geläut der Pummerin neigt sich unsere Übertragung dem Ende zu. Diesmal ohne Schlusssegen, denn die Gemeinde begibt sich nun, gemeinsam mit Erzbischof Josef Grünwiedel, zur traditionellen Fronleichnamsprozession, dem Stadtumgang durch die Wiener Innenstadt. Musikalisch gestaltet haben den Gottesdienst der Wiener Domchor und die Wiener Dommusik unter der Leitung von Domkapellmeister Markus Landerer, an der Orgel Domorganist Ernst Walli. Sie hörten die Orgel-Solomesse und das Ave Verum von Wolfgang Amadei Mozart sowie Lieder aus dem Gesangbuch Gotteslob. Für die Tongestaltung verantwortlich war Martin Machainer, Übertragungsleitung Roman Schreier. Das gesamte Team wünscht einen schönen Feiertag.
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2: Am Mikrofon ist Lorenz Wildner. Ein geplantes Luxusressort im Süden Albaniens sorgt derzeit für Massenproteste im Land. Auch gestern sind wieder tausende Menschen auf die Straße gegangen. Ein nicht unwesentliches Detail dabei: Aufziehen will dieses milliardenschwere Ferienressort ausgerechnet das Ehepaar Kushner, also Tochter und Schwiegersohn von US-Präsident Donald Trump. Barbara Tschandl berichtet.
3: In dem beschaulichen Küstendorf Zwernitz und auf der kleinen unbewohnten Insel Sazan sollen Luxusressorts entstehen. 10.000 Hotelzimmer, Villen, Pools und Yachthäfen. Ein Paradies für die Reichen. Investitionssumme kolportiert immerhin 4 Milliarden Dollar. Vorangetrieben von unter anderem Jared Kushner und Ivanka Trump. Albaniens Premier Edi Rama unterstützt das Vorhaben. Er sagt, das Projekt werde das Land in die Champions League des Tourismus führen. Aber die Albanerinnen und Albaner laufen Sturm gegen die Pläne. Immer häufiger kommt es zu Protesten, auch gestern. In Tirana ziehen tausende Menschen durch die Straßen, rufen, Albanien stehe nicht zum Verkauf. Und auch Umweltschutzorganisationen sind gegen das Projekt. Das betroffene Gebiet ist die Heimat von Flamingos, Robben und Nistplatz von Meeresschildkröten.
2: In Norwegen denken prominente Stimmen über eine Annäherung an die EU nach. Vor dem Hintergrund einer geopolitisch beispiellos angespannten Lage halten das viele für sinnvoll. Einzelheiten von Martin Rauter.
4: Die Welt da draußen ist verrückt geworden, sagt der norwegische Außenminister erst am Montag gegenüber der Financial Times. Man müsse daher die Beziehungen zur EU überdenken. Øyvind Svendsen vom norwegischen Institut für internationale Angelegenheiten sagt dazu,
5: if you have a trade war,
6: kommt es etwa zu einem Handelskrieg, steht das Land nicht unter EU-Schutz. Das macht Norwegen zunehmend verwundbar.
4: Ein Beitritt hätte auch strategische Vorteile, sagt Mario Holzner vom Wiener Institut für internationale Wirtschaftsvergleiche.
7: Norwegen zahlt in die EU-Kassen ein und beteiligt sich bei fast allen wichtigen europäischen Programmen, aber kann eben nicht entscheiden darüber.
4: Die Mehrheit in Norwegen ist weiterhin gegen einen EU-Beitritt. Doch ab August könnte Dynamik in die Debatte kommen. Dann stimmt Island und damit ein anderer sehr reicher Staat über die Wiederaufnahme von EU-Beitrittsverhandlungen ab.
2: Ein fleischfressender Parasit bedroht die US-Viehwirtschaft. Laut dem Agrarministerium wurde erstmals seit 1966 die Neuwelt-Schraubenwurmfliege bei einem Kalb nachgewiesen. Die Larven des Parasiten nisten sich in offenen Wunden von Warmblütern ein und fressen das Gewebe der lebenden Wirte. Der Parasitenausbruch bedroht die US-Rinderbestände, die sich ohnehin auf dem niedrigsten Stand seit 75 Jahren befinden. Und die beliebten Panini-Sticker-Alben werden nach der WM 2030 von dem US-Konzern Fanatic

0: produziert. Seit der WM 1970 hat das norditalienische Unternehmen Sammelalben für die Männerweltmeisterschaften produziert. Laut einer Studie müssen etwa 1000 Packungen gekauft werden, um ein Album ohne doppelte Pickel zu füllen. 7 Sticker kosten in Österreich 1,50 Euro. Das waren die Nachrichten mit Lorenz Wildner. Das Wetter.
1: Sonnig geht es in weiten Teilen Österreichs weiter und es wird sehr warm mit 22 bis 28 Grad. Anders im Westen, hier werden die Wolken allmählich mehr und gegen Abend bilden sich Regenschauer und Gewitter, die sich in der Nacht dann bis etwa Amstetten und Villach ausbreiten, gemeinsam mit Westwindböen. Morgen dann spürbar kühler, windig und verbreitet Regenschauer, von Westen her allmählich aber auch wieder Sonne. Am Wochenende zeitweise sonnig und wärmer, an den Nachmittagen auch Schauer und Gewitter. So viel zum Wetter mit Nicola Biermeier.
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3: Herzlich willkommen zu unserem heutigen Studio-Frühschoppen. Wir starten gleich durch mit der Polizeimusik Niederösterreich und dem 92er Regimentsmarsch. Dann der Blechhaufen mit Erinnerungen an Brennberg und Kreinerswing mit dem Kreinermarsch.

Der Musikverein Ötscherland hat uns den böhmischen Wind gespielt. Die Stadtkapelle Melk bringt gleich den Marsch Alte Kameraden. Dann gibt's die Partykreiner mit der Roli-Polka und Federspiel beim Heurigen.

Der Salzburg-Express spielt jetzt für uns ein Klarinetten-Rendezvous. Dann gibt's die Jugendkapelle Bad Fischerbrunn mit dem Bad Fischermarsch, die Kronwildkreiner mit Musik und Sonnenschein.

Quint Brass war das aus dem Waldviertel mit der Lenchenpolka. Von der Schnapsidee hören wir jetzt gleich den Walzer Die schönste Zeit und dann die Musikkapelle Gamming mit dem Blitzmarsch.

Ein unverkennbarer Sound, Herbert Pixner war das mit dem Poldiborischen. Das Blasorchester Waldviertel spielt uns den Walzer Rabser Geschichten. Die Flotten Vier, die haben den Schlüssel zum Glück.

Jetzt gibt's große Oper in Blasmusiksound vom 1. Neunkirchner Musikverein, den Carmenmarsch. Dann Notzilbrass mit der Musikantenpolka und die Mostviertler Birnbeitler legen noch den Bertelbäurischen drauf.

Das war unser heutiger Frühschoppen aus dem Landesstudio Niederösterreich. Mein Name ist und bleibt Tom Schwarzmann und musikalisch verabschieden wir uns mit der Militärmusik Niederösterreich und dem Traumarsch.

0: Um 1124 erbauten Mönche aus dem Benediktinerstift Garsten eine kleine Kapelle aus Holz. Nicht ganz 100 Jahre später wurde eine eigene Pfarre gegründet. Die Holzkapelle wich einem Kirchenbau aus Stein. Im 19. Jahrhundert entschloss man sich nach einem Sturm zum Neubau der Kirche im neugotischen Stil. Nach Plänen von Raimund Jeblinger wurden das Längsschiff und der Chor neu errichtet. Die Wallfahrtskirche von Maria Neustift wird auch als Maria Schnee zu Neustift bezeichnet. Die Kirche sollte ursprünglich am Freithofberg gebaut werden. Es kamen Raben, die mit Spänen von Bauholz im Schnabel davonflogen, ins heutige Neustift. Dort fand man die Späne, mitten im Sommer von Schnee bedeckt.
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2: Herzlich willkommen zum Mittagsjournal. Das sind unsere Themen. Israel und der Libanon bemühen sich um dauerhafte Feuerpause. Die Zahl der Millionäre steigt weiter. Im Journalstudio Martin Balder. Israel und der Libanon haben einen neuen Anlauf für eine Waffenruhe gestartet. Laut dem US-Außenministerium haben sich Unterhändler beider Länder am späten Abend in Washington auf einen Weg geeinigt, wie die bisher brüchige Waffenruhe gefestigt und verlängert werden kann. Aber schon heute werden aus dem Südlibanon wieder gezielte israelische Angriffe gemeldet. Barbara Tschandl berichtet.
3: Die libanesische Nachrichtenagentur NNA berichtet von israelischen Drohnenangriffen auf Straßen an mehreren Orten im Südlibanon, bei denen es mindestens ein Todesopfer gegeben haben soll. Zudem wurde in Israel in der Früh Luftalarm ausgelöst. Ein feindliches Flugzeug sei gesichtet worden, so die israelische Armee. Und all das, nachdem am späten Abend noch verkündet wurde, dass der Libanon und Israel sich auf eine neue Waffenruhe geeinigt hätten. Es sollen dabei bestimmte Schutzzonen unter exklusiver Kontrolle der libanesischen Armee geschaffen werden, heißt es in einer gemeinsamen Erklärung. Die Hisbollah solle sich gleichzeitig aus Gebieten nahe der Grenze zu Israel zurückziehen. Eigentlich gilt im Libanon bereits seit dem 17. April eine Waffenruhe. Israel und die vom Iran unterstützte libanesische Hisbollah-Miliz greifen sich aber weiter täglich an.
2: Die Zahl der Reichen und Superreichen steigt weiter, und zwar nicht nur weltweit, sondern auch in Österreich. Das zeigt der aktuelle World Wealth Report. Mehr von Nina Walli.
4: Fast 200.000 Millionäre sind in Österreich laut Studie im Vorjahr gezählt worden. Das sind um etwa 21% mehr als noch 2024. Weltweit gibt es inzwischen 25 Millionen Personen mit einem anlagefähigen Vermögen von mindestens $1 Million. Das heißt, seit 2024 sind fast 2 Millionen vermögende Privatpersonen

0: Personen dazugekommen. Den größten Anstieg gibt es bei der Zahl der Superreichen mit einem Plus von mehr als 9%. Das Gesamtvermögen der Reichen und Superreichen ist weltweit von 460 Milliarden US-Dollar auf 564 Milliarden gestiegen, angetrieben durch die starken Entwicklungen an den internationalen Kapitalmärkten sowie durch eine verbesserte Inflations- und Zinsdynamik. Die meisten Millionäre leben weiterhin in den USA.
1: Ein Daumen hoch oder das Peace-Zeichen, solche Gesten landen ständig auf Internetplattformen. Doch bei solchen Fotos, auf denen Hände und Finger zu erkennen sind, sollte man besonders aufpassen. Anke Mandl informiert.
2: Im schlimmsten Fall könnten Kriminelle mit gestohlenen Fingerabdrücken Smartphones entsperren, Banking-Apps öffnen oder digitale Identitäten übernehmen. In China haben das Kriminelle bereits versucht. Sicherheitsexperten warnen davor, dass bei hochauflösenden Fotos mit Hilfe von künstlicher Intelligenz Fingerabdrücke rekonstruiert werden können. Selbst aus größerer Entfernung lassen sich dabei noch genügend Details auslesen. Schon eine einzelne Aufnahme mit moderner Smartphone-Technik kann ausreichen, um solche biometrischen Daten zu gewinnen. Werden mehrere Fotos einer Person kombiniert, lassen sich diese Informationen noch genauer auswerten. Die Gefahr eines gestohlenen Fingerabdrucks ist dabei sogar größer als bei einem geklauten Passwort. Während man Passwörter einfach ändern kann, bleibt der Fingerabdruck ein Leben lang gleich.
1: Bei der Fußball-WM in den USA, Kanada und Mexiko dürfen Stadienbesucher trotz der erwarteten Temperaturen von mehr als 30 Grad keine Wasserflaschen mitnehmen. Die FIFA erklärte damit, das Risiko von Verletzungen für Spieler und Publikum vermeiden zu wollen. Zuvor hatte es geheißen, dass leere Plastikflaschen mit bis zu einem Liter Fassungsvermögen zum selber Befüllen mitgebracht werden dürfen. Im Stadion verkauftes Wasser dürfte zwischen 4 und 6 Dollar pro Flasche kosten. Das war das Mittagsjournal mit Martin Balder. Und nun zum Wetter.
3: Das lange Wochenende bringt einiges an Sonnenschein und halbwegs sommerliche Temperaturen. Nur morgen ist es vorübergehend nass und frisch. Die aktuellen Meldungen der Landeshauptstädte Wien, Eisenstadt und Linz heiter 23 Grad, St. Pölten und Salzburg heiter 22, Innsbruck und Bregenz stark bewölkt 20 Grad, Graz heiter 22 sowie Klagenfurt heiter 20 Grad. Im Großteil Österreichs bleibt es heute Nachmittag überwiegend sonnig mit meist nur dünnen Wolken. Im Westen trübt es sich aber ein und in Vorarlberg und Nordtirol ziehen gegen Abend erste Regenschauer und Gewitter auf. Bei wenig Wind wird es sehr warm, die Temperaturen steigen auf 22 bis 28 Grad. In der kommenden Nacht breiten sich Schauer und Gewitter mit teils starken Windböen langsam weiter aus, nur der Osten und Südosten bleiben trocken. Morgen Freitag trüb, regnerisch, windig und spürbar kühler, nur von Vorarlberg bis Oberösterreich am Nachmittag zeitweise sonnig. Am Wochenende überall viel Sonne und wieder wärmer, aber auch ein paar Schauer und Gewitter. So viel zum Wetter von Michael Mattern.
4: ORF Radio Salzburg, Verkehrsinformation um 12.06 Uhr. Stadt Salzburg, für den Altstadt Grand Prix sind Rudolfskai, Karolinenbrücke, Imbergstraße, Gisela Kai und Staatsbrücke bis 18.30 Uhr gesperrt. Sie sollten die Altstadt am besten großräumig umfahren. Sonst sollten Sie überall gut vorankommen. Gute und vor allem sichere Fahrt mit Radio Salzburg.
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4: Mahlzeit. Ich hoffe, Sie genießen ein gar köstliches Feiertagsmahl. Ich sage Ihnen jetzt mal unser Programm. Wir schauen in dieser Stunde in den Salzburger Zoo. Da hat's wieder Nachwuchs gegeben. Und ein erster Blick zum Altstadt Grand Prix in der Stadt Salzburg, der sei uns auch vergönnt. Aber in erster Linie habe ich jede Menge lässiger Musik für Sie. Und los geht's mit Elton John. Schön, dass Sie

0: Im Zoo Hellbrunn gibt es jetzt seit 12 Jahren zum ersten Mal wieder ein Gämsenbaby. Vor 2 Wochen ist ein kleines Kitz geboren und das liegt nicht zuletzt am neuen Bock im Gehege. Nach der langen Durststrecke ohne Zuchterfolg freut man sich in Hellbrunn jetzt umso mehr, dass wieder ein Jungtier über die Anlage streift. Julia Schweiger war bei seinen ersten Schritten durchs Gehege mit dabei.
1: Das erst 2 Wochen alte Kitz hüpft mit seiner Mama Hertha munter die Hänge hinab zur Futterstelle.
2: Dem Kleinen geht es schon super gut. Das ist schon, also ein paar Stunden nach der Geburt ist es schon so, dass es dann schon aufsteht und mit der Mutter eben sich wieder zurückzieht in einen felsigeren Teil.
1: Gams Papa Valentin überwacht derweil das Gelände. Er bewies sich als entscheidend für den unerwarteten Zuchterfolg in Hellbrunn, sagt die Kuratorin des Zoos Lisa Sernow.
2: Wir hatten jetzt einfach lange Zeit einen gleichen Bock, der aber, wie sich nach seinem Tod herausgestellt hat, gar nicht zeugungsfähig war. Das heißt, wir haben zwar Paarungsverhalten beobachtet, aber wir haben nie Jungtiere gehabt und es hat sich nicht wirklich erklären lassen. Und jetzt haben wir einen neuen Bock vom Zuchtprogramm empfohlen bekommen und der hat jetzt das erste Mal erfolgreich Nachwuchs gezeugt.
1: Sein geländegängiger Nachwuchs wird jedenfalls immer umtriebiger.
2: Sie werden wahnsinnig schnell groß, sie trinken natürlich noch voll bei der Mutter und sind eigentlich immer an ihrem Rockzipfel mit unterwegs. Also hauptsächlich säugen sie, aber sie fangen eben schon an, so ganz zarte Blätter oder Knospen auch mitzufressen. Und sonst wird auch noch viel gedöst.
1: Im Hellbrunner Rudel befinden sich 3 weibliche Alpengämsen. Mit einer von ihnen könnte Valentin für noch mehr Kids-Nachwuchs gesorgt haben.
2: Das ist vielleicht eine zweite, wo wir so ein bisschen optisch die Vermutung haben, dass da vielleicht noch was kommt. Vielleicht ist es noch quasi ein Halbgeschwisterchen dazukommt.
1: Das Geschlecht der kleinen Gämse ist derzeit übrigens noch nicht bekannt. Aber ob Geißlein oder Böcklein, das Kitz ist auf jeden Fall eine Besonderheit. Denn Nachwuchs bei Gämsen ist in Zoos generell selten.
0: Das sind doch mal gute Nachrichten, Mama Hertha, Papa Valentin. Da denkt man gar nicht sofort an eine Gämse, oder? Wäre sie in Großbritannien auf die Welt gekommen, dann wird die Mama vielleicht Eileen heißen. Und ich sag nur, come on, Eileen.

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4: Mal bei uns mit Marina Schlager. Die Trockenheit der vergangenen Wochen macht Salzburgs Bauern zu schaffen, weil auf vielen Wiesen deutlich weniger Gras wächst, fehlt Futter für die Tiere. Laut Landwirtschaftskammer ist die Ernte des ersten Schnitts um bis zu 50% geringer ausgefallen als in den vergangenen Jahren. Deshalb dürfen jetzt bestimmte Naturschutzflächen früher als sonst gemäht werden, berichtet Christoph Bartosch.
5: Für sogenannte Biodiversitätsflächen gibt es heuer eine besondere Ausnahme. Sie dürfen im Pinzgau bereits ab 26. Mai und im restlichen Bundesland ab 27. Mai gemäht werden. Die Betriebe müssen dies allerdings melden und verlieren für die betroffenen Flächen ihre Förderung, erklärt der Obmann der Salzburger Bezirksbauernkammer, Michael Schmidhuber.
6: Das ist eigentlich nur heuer, weil wir so extreme Trockenheit haben, hat es nur mehr diese Ausnahmeregelung gegeben, dass man wirklich den Betrieben die Möglichkeit gibt, falls sie es benötigen, dass sie gegen Verzicht der Prämie diese Flächen früher mal dürfen.
5: Diese Förderung beginnt bei 54 Euro pro Hektar. Thomas Frank von der Universität für Bodenkultur Wien sieht dies kritisch.
7: Grundsätzlich würde ich sagen, eine vorgezogene Maat ist problematisch, weil dadurch natürlich viele Pflanzen nicht zum Samen kommen, was natürlich dann bedeutet, dass sie sich nicht vermehren können und möglicherweise dann im nächsten Jahr geringere Populationen ausbilden.
5: Aufgrund der Trockenheit darf heuer generell früher als sonst gemäht werden.
4: Am Samstag in einer Woche soll der Salzburger Arbeiterkammerpräsident Peter Eder am Landesparteitag der SPÖ zum neuen Landesparteivorsitzenden gewählt werden. Heute hat er sein zukünftiges Team präsentiert. Als seine Stellvertreterinnen und Stellvertreter sollen die Landtagsabgeordnete Bettina Brandauer, der Oberndorfer Bürgermeister Georg Tschunscher, die St. Johanna Bürgermeisterin Evelyn Huber und der Hallener Bürgermeister Alexander Stangassinger sowie Staatssekretärin Michaela Schmidt und Landtagsabgeordnete Karin Dollinger fungieren. Die heimischen Gletscher könnten heuer deutlich stärker schrumpfen als in den vergangenen Jahren. Das erwartet zumindest eine Innsbrucker Gletscherforscherin. Auslöser für den erwarteten Rückgang ist eine Kombination aus verschiedenen Ursachen, die teilweise sogar im Pazifik liegen. Andreas Landhock mit Einzelheiten.
8: Ein zumindest zeitweise niederschlagsarmer Winter, ein trockenes Frühjahr, sehr hohe Temperaturen Ende Mai und das sogenannte El Niño. Ein Wetterphänomen vor der südamerikanischen Pazifikküste mit globalen Folgen. In Europa könnte demnach ein besonders warmer Sommer bevorstehen, glaubt die Innsbrucker Gletscherforscherin Andrea Fischer. Die Kombination aus all diesen Faktoren setzt den heimischen Gletschern heuer besonders zu, auch in Salzburg. Während der sogenannten Eisheiligen im Mai habe es zwar in höheren Lagen geschneit, allerdings insgesamt zu wenig, um eine wirksame Schutzschicht über dem Gletschereis aufzubauen, heißt es. Das Ergebnis könnte demnach sein, dass heuer dreimal so viel Gletschereis abschmilzt als in üblichen Durchschnittssommern der vergangenen Jahre.
4: Und damit sind wir bei den Wetteraussichten. Es gibt viel Sonnenschein, zudem weht leichter bis im Lungau mäßiger Südwind. Die Wolken werden von Westen her dichter und am Abend ziehen von Bayern her Schauer und Gewitter herein, mit teils kräftigen Windböen und starken Regenschauern. Zuvor erreichen die Temperaturen noch 21 bis 26 Grad. Der morgige Freitag beginnt kühl und vor allem sehr nass. Es kann noch intensiv regnen, oberhalb von 1900 Metern auch schneien. Ab Mittag wird es freundlicher, es lockert auf. Die Temperaturen erreichen morgen 14 bis 18 Grad.
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10: ORF Radio Salzburg Verkehrsinformation um 12.33 Uhr. Stadt Salzburg. Für den Altstadt Grand Prix sind Rudolfskai, Karolinenbrücke, Imbergstraße, Giselakai und Staatsbrücke bis 18.30 Uhr gesperrt. Am besten Sie umfahren die Altstadt großräumig. Gute und vor allem sichere Fahrt mit Radio Salzburg.
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0: Aktuell gibt es Straßensperren rund um die Salzburger Altstadt wegen des Altstadt-Grand Prix. Insgesamt 3 Tage dreht sich alles um Oldtimer. Heute ist Auftakt in der Salzburger Altstadt und Birgit Berger ist hier mit dem genauen Programm.
1: Ja, schon am Vormittag haben sich die Oldtimer-Fans mit ihren Autos in Hellbrunn getroffen. Jetzt sind sie gerade unterwegs in die Salzburger Altstadt. Dort findet nämlich heute zum 22. Mal der Altstadt-Grand Prix statt. Genauer gesagt ist das ein Oldtimer-Rennen. Mit dabei sind etwa 145 Teams, die dann ab 15 Uhr im Stadtzentrum zwischen der Staatsbrücke und der Nonntaler Brücke ihre Runden fahren. Und davor kann man am Residenzplatz die Autos bestaunen und sich mit den Fahrerinnen und Fahrern austauschen. Mit dabei sind nämlich Teams aus Österreich, Deutschland, Polen, Belgien und der Schweiz mit ihren unterschiedlichen Automodellen. Und die warten jetzt dann darauf, ihre Schätze auf der Rennstrecke auszufahren.

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1: Am Mikrofon Martin Balder. Österreich wird 2027 und 2028 nicht ständiges Mitglied im UNO-Sicherheitsrat. Bei der Abstimmung in der UNO-Generalversammlung in New York hat sich Österreich überraschend klar gegen Deutschland durchgesetzt. In Berlin herrscht nun Katerstimmung und die Regierung muss sich Kritik gefallen lassen. Aus Berlin, Andreas Jölli.
2: Dieses Ergebnis ist eine echte Enttäuschung und eine herbe Niederlage, sagt ein hörbar geknickter deutscher Außenminister.
3: Ich bin wirklich enttäuscht, das kann man ja auch gar nicht anders sein.
2: Johann Wadephul hat bis zuletzt intensiv für einen Sitz im UNO-Sicherheitsrat geworben, sich auch sehr zuversichtlich gezeigt, sagt nun aber, es haben auch Kräfte gegen Deutschland gearbeitet.
3: Russland ist ein gutes Beispiel. Die haben natürlich kein Interesse daran, dass so ein starker Unterstützer der Ukraine dabei ist. Das heißt, wir haben auch mit wirklich Gegenwind zu kämpfen gehabt und der war so stark, dass es am Ende nicht gereicht hat.
2: Ein weiterer Grund für das Scheitern dürfte sein, dass sich Deutschland erst spät beworben hat und auch zu wenig engagiert, sagen Kritiker. Jetzt versucht sich Deutschland in der Rolle als fairer Verlierer. Johann Wadephul gratuliert Österreich und Portugal. Auch Kanzler Friedrich Merz sendet Glückwünsche über Social Media und wirbt für eine gemeinsame und entschlossene europäische Stimme im UNO-Sicherheitsrat.
1: Israel und der Libanon haben sich laut US-Angaben auf einen Weg zur Umsetzung der bisher kaum wirksamen Waffenruhe geeinigt. Dazu musste die pro-iranische Hisbollah-Miliz sämtliche Angriffe gegen Israel einstellen, hieß es in einer gemeinsamen Erklärung beider Seiten nach Verhandlungen in Washington. Die libanesische Regierung hat auf die Hisbollah aber nur wenig Einfluss. Der höchste Berg der Welt, der Mount Everest, hat heuer besonders viele Bergsteigerinnen und Bergsteiger angelockt. Es war eine Rekordsaison, zu deren Abschluss es heute auch noch eine Erfolgsmeldung gab. Mehr von Paul Sihorsch.
4: Ein Sherpa, also ein einheimischer Bergführer, war 6 Tage lang vermisst. Der Mann wurde bereits für tot erklärt. Nun ist er lebend im Basislager aufgetaucht und in ein Krankenhaus gebracht worden. Tochter Mendu Lamu konnte es kaum glauben.
5: Um sicher zu gehen, haben wir Fotos geschickt. Jetzt sind wir sehr glücklich.
4: Die Frühjahrssaison auf dem Everest war intensiv. Mehr als 1000 Menschen waren auf dem Gipfel, 400 allein an 2 Tagen Ende Mai. Der Grund ein besonders günstiges Wetterfenster in dieser Saison. Nepal hat zudem besonders viele Aufstiegsgenehmigungen ausgestellt heuer. 5 Personen starben bei dem Versuch, den höchsten Berg der Welt zu besteigen, 2 Inder sowie 3 Nepalesen.
1: Der vor der Küste Dänemarks verendete Buckelwal soll heute Nachmittag obduziert werden. Der Kadaver war am vergangenen Wochenende an den Strand der Insel Anholt gezogen worden, vor der er angeschwemmt worden war. Der 12 Meter lange Wal war im März mehrmals in der deutschen Ostsee gestrandet und nach Wochen in einer umstrittenen Rettungsaktion ins offene Meer transportiert worden. Fachleute hatten ihm kaum Überlebenschancen gegeben. Nun soll geklärt werden, woran das Tier gestorben ist. Das waren die Nachrichten mit Martin Balder. Und nun zum Wetter.
6: Das lange Wochenende verläuft über weite Strecken sommerlich, oft sonnig, bei Höchstwerten um die 25 Grad. Nur morgen ist es vorübergehend nass und kühl. Die aktuellen Meldungen der Landeshauptstädte: Wien und Eisenstadt heute 24 Grad, St. Pölten, Linz und Salzburg heute 23, Innsbruck stark bewölkt 20 Grad, Bregenz stark bewölkt 21, Graz heute 23 sowie Klagenfurt heute 21 Grad. Im Großteil Österreichs scheint auch heute Nachmittag die meiste Zeit die Sonne, nur im Westen ziehen immer dichtere Wolken auf. Gegen Abend kommen in Vorarlberg und Nordtirol auch erste Regenschauer und Gewitter dazu. Bei wenig Wind wird es sommerlich warm, die Temperaturen erreichen heute 22 bis 28 Grad. In der kommenden Nacht breiten sich Schauer und Gewitter mit teils starkem Westwind langsam immer weiter aus und im Osten und Südosten bleibt es trocken. Morgen Freitag trüb, regnerisch, windig und spürbar kühler, nur von Vorarlberg bis Oberösterreich am Nachmittag die eine oder andere Sonnenstunde. Am Wochenende überwiegend sonnig und wieder deutlich wärmer, aber auch ein paar Schauer und Gewitter. So viel zum Wetter von Michael Mattern.
7: ORF Radio Salzburg Verkehrsinformation um 13.04 Uhr. Stadt Salzburg, für den Altstadt Grand Prix sind Rudolfskay, Karolinenbrücke, Imbergstraße, Giselerkay und Staatsbrücke bis 18.30 Uhr gesperrt. Also wäre es am klügsten, die Altstadt großräumig zu umfahren. Gute und vor allem sichere Fahrt mit Radio Salzburg.
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7: 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Im Augenblick sollte sie fast noch überall zu sehen sein, die liebe Sonne. Wie es weitergeht mit dem Wetter, erfahren wir gleich von den Profis nach einer geballten Ladung Sommermusik, zum Beispiel von Eros Ramazzotti.

0: aber doch ein ganz passabler Tag, würde ich sagen. Das geht also trocken in den Abend hinein. Dann kommt aber eine Wetterumstellung auf uns zu, denn in den Abendstunden erreicht uns zuerst eine Störungszone mit stürmisch auffrischendem Wind. Den wird man vor allem im Flachgau merken. Da können durchaus Sturmböen im Bereich von 70 km/h dabei sein. Und nachfolgend in der Nacht folgt dann die Kaltfront mit dichten Wolken, kühlerer Luft und Regen. Und so starten wir morgen trüb und nass in den Tag. Vor allem im Lungau kann es bis zum Vormittag noch durchaus kräftig regnen. Ab Mittag setzt dann freundliches Wetter ein, die Wolken lockern auf. Es ist aber spürbar kühler morgen bei maximal 12 bis 18 Grad.
1: Und hast du schon eine Prognose fürs Wochenende? Wie geht es denn dann weiter?
0: Natürlich. Das Wochenende schaut frühsommerlich aus, die Temperaturen nicht richtig warm, aber mit 20 bis 24 Grad würde ich da sagen, doch in einem angenehmen Bereich für die Jahreszeit. Ungefähr das, was man sich Anfang Juni erwarten darf im Schnitt. Am Samstag haben wir über den Tälern zunächst etwas Nebel oder Hochnebel liegen, der lockert am Vormittag auf, dann setzt sich die Sonne durch. Es ziehen dann aber am Nachmittag wieder Wolken auf und vor allem entlang der Tauern muss man mit dem einen oder anderen Schauer am Nachmittag rechnen. Der Sonntag im Prinzip ähnlich, auch da zeitweise Sonnenschein mit Quellwolken und am Nachmittag etwas unbeständiger. Wie gesagt, das Temperaturniveau zur Jahreszeit passend mit bis zu 24 Grad.
1: Man kann also zusammenfassen, für jeden was dabei, oder? Ich wünsche dir noch.
0: Ich würde sagen, wer den Regen mag, und das sind ja viele heute, die können sich freuen über die Stunden der kommenden Nacht und morgen Vormittag, denn da kommen durchaus in der Größenordnung 10 bis 20 Liter zusammen. Im Oberpinzgau können es sogar in Richtung 30 Liter gehen und die fallen in relativ kurzer Zeit.
1: Vielen Dank für deine Prognose. Ich wünsche dir noch einen schönen Feiertag. Pfiat.
0: Danke ebenso. Servus.

Viele Paare geben sich dieser Tage das Ja-Wort zum Bund der Ehe und das soll ja für immer und ewig Glück und Gemeinsamkeit bedeuten. Shania Twain hat mit ihrem Mann ein Lied darüber gemacht, Forever and For Always, sozusagen Hochzeitsmusik auf Radio Salzburg.

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1: Es ist 13.30 Uhr. Am Mikrofon begrüßt sie Gertrud Stabauer. Die Trockenheit der vergangenen Wochen macht Salzburgs Bauern zu schaffen, weil auf Wiesen deutlich weniger Gras wächst, fehlt Futter für die Tiere. Laut Landwirtschaftskammer ist die Ernte des ersten Schnittes um bis zu 50% geringer ausgefallen als in den vergangenen Jahren. Deshalb dürfen jetzt bestimmte Naturschutzflächen, etwa im Pinzgau, früher als sonst gemäht werden. Die Polizei hat gestern auf der Tauernautobahn einen 45-jährigen Lenker angehalten, der beim Knoten Pongau mit mehr als 180 Kilometern pro Stunde unterwegs war. Erlaubt sind dort nur 130 Kilometer pro Stunde. Der Mann war alkoholisiert, der Alkotest ergab einen Wert von mehr als einem Promille. Dem Pongau wurde der Führerschein abgenommen, ihm ist die Weiterfahrt verboten worden, der Mann wird angezeigt. Am 13. Juni soll der Salzburger Arbeiterkammerpräsident Peter Eder am Landesparteitag der SPÖ zum neuen Landesparteivorsitzenden gewählt werden. Heute hat er sein zukünftiges Team präsentiert. Als seine Stellvertreterinnen und Stellvertreter hat er die Landtagsabgeordnete Bettina Brandauer, den Oberndorfer Bürgermeister Georg Dschunja, die St. Johanner Bürgermeisterin Eveline Huber und den Hallener Bürgermeister Alexander Stangassinger sowie Staatssekretärin Michaela Schmidt und Landtagsabgeordnete Karin Dollinger vorgeschlagen. Das Wetter in Salzburg, es gibt viel Sonnenschein, die Wolken werden von Westen her dichter und am Abend ziehen von Bayern her Schauer und Gewitter herein, mit teils kräftigen Windböen und starken Regenschauern. Zuvor erreichen die Temperaturen 21 bis 26 Grad. Der Freitagmorgen beginnt kühl und vor allem sehr nass. Es kann noch intensiv regnen, oberhalb von 1900 Metern auch schneien. Ab Mittag wird es freundlicher, es lockert auf. Die Temperaturen erreichen morgen 14 bis 18 Grad.
2: ORF Radio Salzburg, Verkehrsinformationen um 13 Uhr gleich 32. Stadt Salzburg. Für den Altstadt Grand Prix sind Rudolfskai, Karolinenbrücke, Imbergstraße, Giselerkai und Staatsbrücke bis 18.30 Uhr gesperrt. Ich empfehle die Altstadt großräumig zu umfahren. Gute und vor allem sichere Fahrt mit Radio Salzburg.
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Frau Margit Staufer war langjährige Mitarbeiterin des ORF Salzburg und hat heute ihren 80. Geburtstag. Ihre Liebe zur Musik hat sie an die ganze Familie weitergegeben und die ganze Familie wünscht ihr nun das Beste. Stellvertretend durch Elvis Presley. Alles Gute und Liebe auch von uns allen hier. Herzlichen Glückwunsch zum 80er.

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3: Am Mikrofon Martin Balder. In Österreich ist die Zahl der Verurteilungen wegen Rechtsextremismus gestiegen. Das geht aus einer parlamentarischen Anfragebeantwortung hervor. Auch bei den Diversionen gibt es demnach ein Plus. Paul Siehorsch berichtet.
4: Die Grünen wollten von Justizministerin Sporer von der SPÖ Auskunft zu Verurteilungen und Diversionen nach dem Verbotsgesetz. Die Zahlen des Justizministeriums zeigen einen Anstieg von 2024 auf 2025. Bei den Verurteilungen um knapp 9% auf fast 200, bei den Diversionen um knapp 30% auf 170. Bei einer Diversion wird auf ein Strafverfahren verzichtet, der Beschuldigte übernimmt aber Verantwortung und leistet zum Beispiel gemeinnützige Arbeit. Wer behauptet, Rechtsextremismus gehe zurück, ignoriert bewusst die Fakten, heißt es vom grünen Abgeordneten Lukas Hammer in Richtung FPÖ. Im Mai zeigte ein Bericht des Dokumentationsarchivs des österreichischen Widerstandes Anstiege bei rechtsextremistischen Vorfällen. Der Bericht sorgte für hitzige Debatten im Nationalrat. Die Justizministerin sah Handlungsbedarf, die FPÖ sprach von Pseudowissenschaft.
3: In Deutschland sorgte überraschende Niederlage gegen Österreich beim Kampf um einen Sitz im UNO-Sicherheitsrat für Kritik innerhalb der CDU-geführten Bundesregierung. Der Koalitionspartner SPD fordert vom Kanzler und Außenminister eine klarere Haltung zum Völkerrecht. Berlin hatte sich den Vorwürfen anderer Staaten, Israel gehe im Gaza-Krieg rechtswidrig vor, nicht angeschlossen. Die Friseurinnen und Friseure warnen vor akutem Nachwuchsmangel. Die Zahl der Lehrlinge sei in den vergangenen Jahren stark gesunken, heißt es. Mehr von Laura Graf.
5: 2200 Lehrlinge werden derzeit in Österreich zum Friseur oder zur Friseurin ausgebildet. Vor 15 Jahren waren es noch um die Hälfte mehr. Das Problem liegt vor allem daran, dass es kaum noch Ausbildungsbetriebe gibt. Auch weil fast 6 von 10 Betrieben Ein-Personen-Unternehmen sind. Die Friseurvertretung in der Wirtschaftskammer fordert jetzt einmal mehr, dass die Umsatzsteuer auf 10% halbiert wird. Bundesinnungsmeister Wolfgang Eder.
6: Durch die Senkung der Steuer würde auch Kapital frei werden, das wir dann auch unter anderem in die Löhne geben könnten. Und dann wird es den Friseuren wieder etwas leichter gemacht, dass sie mehr Jugend aufnimmt und wir wieder mehr Ausbildungsbetriebe bekommen.
5: Zusätzlich müsste die Lehrlingsförderung inflationsangepasst werden. Derzeit sind die staatlichen Förderungen für Lehrbetriebe bei rund 280 Millionen Euro pro Jahr gedeckelt.
3: Die weltbekannte französisch-iranische Autorin und Filmemacherin Marjane Satrapi ist tot. Die 56-Jährige sei ein Jahr nach dem Tod ihres Mannes aus Trauer gestorben, hieß es in einer Erklärung ihres Umfelds. Satrapi, die einen Teil ihrer Jugend in Wien verbrachte, wurde mit ihrem autobiografischen Graphic Novel Persepolis berühmt. Für ihre Verfilmung des Buches wurde sie 2007 beim Filmfestival in Cannes mit dem Preis der Jury ausgezeichnet und im Jahr darauf für den Oscar nominiert. Das waren die Nachrichten mit Martin Balder. Unten zum Wetter.
7: Im größten Teil Österreichs geht es recht sonnig, warm und trocken durch den Nachmittag. Nur im Westen ziehen immer dichtere Wolken auf. Gegen Abend kommen in Vorarlberg und Nordtirol auch erste Regenschauer und Gewitter dazu. Die Temperaturen liegen aktuell zwischen 18 Grad in Alpbach und 26 Grad in Bad Vöslau und 2-3 Grad werden sie noch steigen. In der kommenden Nacht breiten sich Schauer und Gewitter mit teils starkem Westwind langsam immer weiter aus. Nur im Osten und Südosten bleibt es trocken. Morgen Freitag trüb regnerisch, windig und spürbar kühler, nur von Vorarlberg bis Oberösterreich am Nachmittag zunehmend sonnig. Am Wochenende in ganz Österreich etliche Sonnenstunden und wieder deutlich wärmer, aber auch einige Schauer und Gewitter. So viel zum Wetter von Michael Mattern.
8: ORF Radio Salzburg, Verkehrsinformation um gleich 14.04 Uhr. Stadt Salzburg, für den Altstadt Grand Prix sind Rudolfskai, Karolinenbrücke, Imbergstraße, Giselakai und die Staatsbrücke bis 18.30 Uhr gesperrt. Am besten wäre es, Sie umfahren die Altstadt großräumig. Gute und vor allem sichere Fahrt mit Radio Salzburg.
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8: Salzburg. 4 Hits am Stück gibt's natürlich auch am Feiertag. Nur vom Feinsten, wie immer. Peter Sirset, Robbie Williams, Josie Prokopetz und Dana Gillespie. Schönen Nachmittag.

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0: Heavy Metal spielen wir hier in Radio Salzburg eher weniger, aber Metal-Fans sind zumindest am vergangenen Freitag bei den Residenzplatzkonzerten von Folgy und Volbeat voll auf ihre Kosten gekommen. Fast zeitgleich haben zwei Professoren von der Universität Salzburg ein Sachbuch über den Heavy Metal veröffentlicht. Darin wird die Psychologie dieser harten Musikrichtung beleuchtet. Die Forschung hat offenbar gezeigt, dass Heavy Metal der Psyche durchaus gut tut.
1: Klingt zwar aggressiv, kann aber das Gegenteil bewirken. Diese harten Töne hat Volbeat jüngst in der Salzburger Altstadt angeschlagen. Heavy Metal kann wie eine Katharsis wirken, zeigt die Forschung. Der Psychologe Burkhard Knivos macht sich diesen Effekt an der Uni zunutze.
2: Wenn man aus irgendwelchen Sitzungen rauskommt aus der Uni und ein gewisses Aggressionspotenzial hat, ist es doch besser, das auf die Spotify-Liste zu schieben, als irgendwo in den direkten Austausch mit den Kollegen zu treten.
1: Burkhard Knivos und Jörg Zumbach sind Professoren an der Universität Salzburg. Ihr neues Buch No Fear of the Dark, also keine Angst vor der Dunkelheit, beleuchtet die Psychologie des Heavy Metal und soll Vorurteile abbauen, so Zumbach.
3: Wir haben uns zum Beispiel auch die Mühe gemacht und haben uns die Kriminalitätsstatistiken von unterschiedlichen Festivals angeschaut. Wenn man da schaut, Wacken-Festival, das sind 80.000 Metalheads. Die Kriminalitätsrate ist geringer als zum Beispiel bei diesem komischen Glücksgefühle-Festival am Hockenheimring.
1: Der Zugang zur Forschung ist professionell, die Liebe zur Musik ist aber auch unverkennbar. Metal habe seine Wirkung schon in seiner Kindheit entfaltet, sagt Knivos.
2: Die haben mir durchaus geholfen, auch wenn ich schlechte Laune hatte, wenn irgendwas nicht so gelaufen ist, wie ich das wollte, diese Emotionen zu regulieren, würde ich jetzt sagen. Damals war es, um den Scheiß einfach aus dem System zu kriegen. Also das hat mir weitergeholfen und das macht es auch heute noch.
1: Mehr über die Psychologie des Heavy Metal kann man bei der offiziellen Buchpräsentation erfahren, am 16. Juni im Unipark Nonntal.
0: Damit kommen wir wieder zurück zu den, darf ich ganz frech sagen, angenehmeren Klängen auf Radio Salzburg. Auch das wirkt sich positiv auf die Seele aus.

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1: Es ist 14.30 Uhr, am Mikrofon begrüßt sie Gertrud Stabauer. Ein trockener Winter, wenig Niederschlag im Frühjahr und der sogenannte El Niño, ein Wetterphänomen vor der südamerikanischen Pazifikküste mit globalen Folgen. Mit dieser Kombination könnte in Europa ein besonders warmer Sommer bevorstehen, sagt die Innsbrucker Gletscherforscherin Andrea Fischer. Das Ergebnis könnte demnach sein, dass heuer dreimal so viel Gletschereis abschmilzt wie in üblichen Durchschnittssommern der vergangenen Jahre, sagt die Expertin. Die Trockenheit der vergangenen Woche macht Salzburgs Bauern zu schaffen. Weil auf vielen Wiesen deutlich weniger Gras wächst, fehlt Futter für die Tiere. Laut Landwirtschaftskammer ist die Ernte des ersten Schnitts um bis zu 50% geringer ausgefallen als in den vergangenen Jahren. Deshalb dürfen jetzt bestimmte Naturschutzflächen, etwa im Pinzgau, früher als sonst gemäht werden. Die Polizei hat gestern auf der Tauernautobahn einen 45-jährigen Lenker angehalten, der beim Knoten Pongau mit mehr als 180 Kilometern pro Stunde unterwegs war. Erlaubt sind dort nur 130 Kilometer pro Stunde. Der Mann war alkoholisiert, der Alkotest ergab einen Wert von mehr als einem Promille. Dem Pongau wurde der Führerschein abgenommen, ihm ist die Weiterfahrt verboten worden, der Mann wird angezeigt. Das Wetter in Salzburg. Es gibt viel Sonnenschein. Die Wolken werden von Westen her dichter und am Abend ziehen von Bayern her Schauer und Gewitter herein, mit teils kräftigen Windböen und starken Regenschauern. Zuvor erreichen die Temperaturen noch 21 bis 26 Grad. Der Freitagmorgen beginnt kühl und vor allem sehr nass. Es kann noch intensiv regnen, oberhalb von 1900 Metern auch schneien. Ab Mittag wird es freundlicher. Es lockert auf. Die Temperaturen erreichen 14 bis 18 Grad.
2: ORF Radio Salzburg, Verkehrsinformationen um 14.32 Uhr gleich. Stadt Salzburg für den Altstadt-Compris sind Rudolfskay, Karolinenbrücke, Imbergstraße, Giselakay und die Staatsbrücke noch bis 18.30 Uhr gesperrt. Bitte umfahren Sie die Altstadt im besten Fall großräumig, gute und vor allem sichere Fahrt mit Radio Salzburg.
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1: Bei Prachtwetter haben sie begonnen, die 44. Goldecker Dialoge. Die dreitägige Veranstaltung ist heuer zum Thema Frieden, dem Thema Frieden auf der Spur. Ob man dazu schon ins Gespräch gekommen ist, das wollen wir jetzt genauer wissen. Und zwar direkt aus Goldeck von Karin Buttenhauser. Hallo.
2: Ja, hallo Simon. Wir melden uns tatsächlich aus Goldeck. Ja.
1: Wunderbar. Und Ihrem Gast Rainer Brettenthaler, dem ehemaligen Präsidenten der Salzburger und der österreichischen Ärztekammer. Schönen guten Tag.
2: Ja, Rainer Brettenthaler ist ein Aktivposten der Salzburger Medizinerszene bis heute, denn er hat es sich auch nicht nehmen lassen, bei diesen 44. Goldecker Dialogen dabei zu sein. Einer Veranstaltungsreihe, die er selbst mitbegründet hat, damals Anfang der 80er Jahre. Das war eine Dringlichkeit, ein Zufall, eine lustige Idee.
3: Naja, die Goldecker Dialoge haben mehrere Väter. Einer der Väter war der Professor Alfred Winter und der andere war ich und der Hans Spatzenlecker und der andere noch. Eines Tages ist Professor Winter zu mir gekommen und hat gesagt, mach mal doch Dialoge oder sowas Ähnliches da irgendwo in Salzburg. Ja, ich habe gesagt, ja. Ja, was soll das sein? Naja, war also sehr unklar. Es ist dann eine Veranstaltung geworden, die sich jetzt 44 Jahre gehalten hat und die ich mit großem Interesse nachverfolge.
2: Ja, zu Recht, denn es gibt ja immer wieder neue Themen, über die man Dialoge führen sollte, auch eben im Sinne der Gesundheit. Gesundheit ist lernbar, ist eine der Devisen der Goldecker Dialoge. Passt da der Friede als Thema auch dazu?
3: Ja, der Ursprung war, Gesundheit ist lernbar. Das stimmt natürlich nur zu einem gewissen Prozentsatz. Gegen Schicksalsschläge kann man nichts wirklich machen. Man kann natürlich gesund leben, sich gesund ernähren. Diese Themen haben wir mehrmals in den Goldecker Dialogen gehabt. Die Haut, die Ernährung, die psychische Gesundheit. Heuer ist es die Brücken schlagen und die Verstrickungen lösen. Das sind sehr interessante Themen, die auch für den inneren Frieden der Menschen, zum inneren Frieden der Menschen beitragen, aber auch für deren Gesundheit, für deren psychische und auch körperliche Gesundheit. Weil beide Dinge hängen ja eng zusammen, Psyche und Körper.
2: Dr. Rainer Brettenthaler wurde heute im Schloss Goldeck mit einem großen, langen Applaus gewürdigt, ebenso wie der von Ihnen erwähnte Dr. Hans Spatzenecker, ehemaliger ORF-Wissenschaftschef. Das ist schön, wenn man zurückkommt an einem Ort, an dem man viel bewirkt hat und man wird immer noch gern gesehen.
3: Ja, man muss nur rechtzeitig gehen, bevor die Leute sagen, hoffentlich geht er bald. Ja? Also ich bin, glaube ich, hier rechtzeitig gegangen und habe offensichtlich ein paar nette Erinnerungen hinterlassen.
2: Und vielen Dank, dass Sie sich auch für uns die Zeit genommen haben. Wir geben zurück, Simon, und freuen uns auf drei spannende Tage hier in Goldeck.
1: Und wir hören uns aber später nochmal live, gell, Karin?
2: So ist es. Bis dann, Simon.
1: Vielen Dank, Rainer Brettenthaler und Karin Buttenhauser, direkt live aus Goldeck.
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Am heutigen Donnerstag fahren der Läusel und der Andi von Berchtesgaden ins schöne Klemmtal zum 10-jährigen Jubiläum von Wadeltreiber. Und da wünschen sie sich was Fetziges von eben denen. Und da haben wir es auch schon. Standhaft in Radio Salzburg. Ups, na, spürst du es? Da ist es schon.

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5: Am Mikrofon Martin Balder. In Albanien sorgt derzeit ein geplantes Luxusresort für wütende Proteste. Auch gestern sind wieder tausende Menschen dagegen auf die Straße gegangen. Aufziehen will dieses milliardenschwere Ferienresort das Ehepaar Kushner, also Tochter und Schwiegersohn von US-Präsident Donald Trump. Barbara Jandl berichtet.
6: In dem beschaulichen Küstendorf Zwernitz und auf der kleinen unbewohnten Insel Sazan sollen Luxusresorts entstehen. 10.000 Hotelzimmer, Villen, Pools und Yachthäfen. Ein Paradies für die Reichen. Investitionssumme kolportiert immerhin 4 Milliarden Dollar. Vorangetrieben von unter anderem Jared Kushner und Ivanka Trump. Albaniens Premier Idi Rama unterstützt das Vorhaben. Er sagt, das Projekt werde das Land in die Champions League des Tourismus führen. Aber die Albanerinnen und Albaner laufen Sturm gegen die Pläne. Immer häufiger kommt es zu Protesten, auch gestern. In Tirana ziehen tausende Menschen durch die Straßen, rufen, Albanien stehe nicht zum Verkauf. Und auch Umweltschutzorganisationen sind gegen das Projekt. Das betroffene Gebiet ist die Heimat von Flamingos, Robben und Nistplatz von Meeresschildkröten.
5: Die Zahl der Verurteilungen und Diversionen wegen Rechtsextremismus in Österreich ist gestiegen. Das geht aus der Beantwortung einer parlamentarischen Anfrage der Grünen durch Justizministerin Anna Sporrer hervor. 2024 gab es demnach 181 Verurteilungen nach dem Verbotsgesetz. 2025 waren es 197, ein Plus von fast 9%. Die Zahl der Diversionen stieg sogar um 29%. Tschechien prüft derzeit mehrere Standorte für ein unterirdisches Endlager für hochradioaktiven Atommüll. Die Probebohrungen haben bereits begonnen, unter anderem nahe Temelin, rund 50 Kilometer von der oberösterreichischen Grenze entfernt. Mehr von Patrick Steinbock.
7: 100 Meter soll in den Boden gebohrt werden, 2 Wochen dürfte das dauern, heißt es von der zuständigen Endlagerbehörde. Wie ist das Grundwasser verteilt, wie sieht es mit der Bodenbeschaffenheit aus, diese Fragen sollen dabei geklärt werden. Die Untersuchungen sind übrigens nicht die einzigen im Land, 3 weitere Standorte werden geprüft. Die betroffenen Gemeinden werden jährlich mit rund 4 Millionen Euro entschädigt. Es hat sich Widerstand formiert. Gerichte beschäftigen sich mittlerweile mit den Probebohrungen. In 4 Jahren soll dann eine endgültige Entscheidung getroffen werden. Der Anteil der Kernenergie an der Stromproduktion liegt in Tschechien bei mehr als 40%. Temelin und Dukovany sind die 2 AKW-Standorte.
5: In den Niederlanden sind 4 Männer festgenommen worden, die ihre Partnerinnen betäubt und vergewaltigt haben sollen. Die Taten seien gefilmt und die Aufnahmen verbreitet worden, so die Polizei. Die Verdächtigen sind zwischen 21 und 51 Jahre alt. Die Ermittler waren in Internet-Chatgruppen auf sie gestoßen. Das waren die Nachrichten mit Martin Balder. Und zum Wetter.
8: Im größten Teil Österreichs gehen sich heute noch ein paar Sonnenstunden aus. Nur im Westen ziehen bis zum Abend dichte Wolken und erste Regenschauer oder Gewitter auf. Die Temperaturen sind für Anfang Juni leicht überdurchschnittlich. Aktuell liegen sie zwischen 19 Grad in Reutte und 26 Grad in Wien. Die kommende Nacht bringt dann von Westen her immer mehr Schauer und Gewitter samt kräftigen Windböen. Nur im Osten und Südosten bleibt es noch trocken. Morgen Freitag am Vormittag oft trüb, windig und nass mit teils kräftigem Regen im Süden. Am Nachmittag dann immer öfter trocken und von Vorarlberg bis Oberösterreich zeitweise sonnig. Höchstwerte morgen nur 14 bis 20 Grad. Am Wochenende wieder wärmer und oft sonnig, aber auch ein paar Schauer und Gewitter. So viel zum Wetter von Michael Mattern.
9: ORF Radio Salzburg, Verkehrsinformation um 15.03 Uhr. Stadt Salzburg. Für den Altstadt-Grand Prix sind Rudolfskee, Karolinenbrücke, Imbergstraße, Giselakee und Staatsbrücke nach wie vor bis 18.30 Uhr gesperrt. Am besten meiden Sie mit dem Auto, natürlich nur mit dem Auto, die Altstadt großräumig. Gute und vor allem sichere Fahrt mit Radio Salzburg.
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9: Feiertagnachmittag in Radio Salzburg und wir legen Ihnen beste Musik ans Herz, unter anderem von Josh. Außerdem schauen wir gleich nochmal zum Altstadt Grand Prix. Ich hoffe, Sie haben es fein im Garten, am Balkon oder auch im Auto. Und wenn Sie zufällig Elisa heißen, dann hat Alice gleich einen Spezialgruß an

ist ja das jährliche Oldtimer-Rennen in der Salzburger Altstadt. Zum 22. Mal findet der Altstadt Grand Prix statt. Und schon am Vormittag haben die Besucherinnen und Besucher die Oldtimer beim Schloss Hellbrunn bestellt.

0: Und das Besondere an Oldtimer-Rennen ist, es geht hier nicht darum, wer als Erster ins Ziel kommt, sondern bei Oldtimer-Rennen handelt es sich um sogenannte Gleichmäßigkeitsrallies. Das bedeutet, man muss die Runden in einer exakt vorgegebenen Durchschnittsgeschwindigkeit absolvieren. Je genauer man fährt, desto besser schneidet man ab. Und bis etwa 17:30 sind die Oldtimer hier in der Altstadt noch unterwegs. Danach wird sich herausstellen, wer sich am genauesten an die Geschwindigkeiten gehalten hat. Die Straßensperren rund um die Altstadt, die werden kurz danach aufgehoben. Ab 18 Uhr rechnet man wieder mit normalem Verkehrsbetrieb.
1: Tolle Sache, da darf man wirklich gespannt sein, wer gewinnt.

Wir haben heute Nachmittag ein Feuerwerk an Superhits am Start. Jetzt habe ich einen Welthit aus den 60er Jahren für Sie. Ben E. King mit dem legendären Stand By Me.

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1: Es ist 15.30 Uhr. Am Mikrofon begrüßt sie Gertrud Stabauer. Auf der Taunautobahn bei Altenmarkt war ein 22-Jähriger gestern Abend anstatt der erlaubten 80 km pro Stunde mit 150 km pro Stunde unterwegs. Dem Lenker aus Kärnten wurde der Führerschein abgenommen. Der Mann wird angezeigt. Beim Sturz mit seinem E-Scooter in Neumarkt am Wallersee ist vor wenigen Tagen ein 39-Jähriger verletzt worden. Ein 31-Jähriger hatte den Scooter des zweiten Mannes mit einem Gürtel gezogen. Dieser Mann stürzte, er wurde ins Krankenhaus gebracht. Der vordere Fahrer hatte fast 2,8 Promille Alkohol im Blut, der zweite knapp 1,2 Promille. Ein trockener Winter, wenig Niederschlag im Frühjahr und der sogenannte El Niño. Ein Wetterphänomen vor der südamerikanischen Pazifikküste mit globalen Folgen. Mit dieser Kombination könnte in Europa ein besonders warmer Sommer bevorstehen, sagt die Innsbrucker Gletscherforscherin Andrea Fischer. Das Ergebnis könnte demnach sein, dass heuer dreimal so viel Gletschereis abschmilzt wie in üblichen Durchschnittssommern der vergangenen Jahre, sagt die Expertin. Das Wetter in Salzburg. Es gibt heute viel Sonnenschein. Die Wolken werden von Westen her dichter und am Abend ziehen von Bayern her Schauer und Gewitter herein, mit teils kräftigen Windböen und starken Regenschauern. Zuvor erreichen die Temperaturen noch 21 bis 26 Grad. Der Freitagmorgen beginnt kühl und vor allem sehr nass. Es kann noch intensiv regnen, oberhalb von 1900 Metern auch schneien. Ab Mittag wird es freundlicher. Es lockert auf. Die Temperaturen erreichen 14 bis 18 Grad.
2: ORF Radio Salzburg, Verkehrsinformation um gleich 15.32 Uhr. Stadt Salzburg, für den Altstadt Grand Prix sind Rudolfskai, Karolinenbrücke, Imbergstraße, Giselakai und die Staatsbrücke bis 18.30 Uhr gesperrt. Am besten, Sie fahren mit dem Auto großräumig um die Altstadt herum. Sonst sollten Sie überall gut vorankommen. Gute und vor allem sichere Fahrt mit Radio Salzburg.
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0: Hans Knaus, super sympathisch, immer gut drauf. Wie macht der das?
1: Grantig bin ich relativ selten, Gott sei Dank. Und wenn nachhand, gehe ich halt nicht unter die Leute.
0: Ja, so einfach ist das. Super Plan, den kann man sich merken. Heute am Feiertag ist er wieder im Fernsehen. Da ist er mit seiner Sendung Österreich vom Feinsten in der buckligen Welt unterwegs. Früher als Skiprofi, jetzt als Fernsehmoderator. Der Hans hat schon viel von der Welt gesehen. Was sind die schönsten Platzerl für Hans Knaus?
2: Nummer 3. Wien.
1: Ab und zu zieht es mich ein bisschen in die Stadt. Unsere Hauptstadt Wien ist meiner Meinung nach eine der schönsten Städte der

0: Welt. Nummer 2, die Region vom Ennstal bis ins Ötschergebiet.
1: Dann bin ich leidenschaftlicher Motorradlfahrer und es ist ja schon fast überall viel Verkehr, aber wenn ich das Ennstal verlasse und ich fahre Richtung Mariazellerland da außer oder zum Beispiel Lackenhof irgendwo da vorbei, dann muss ich schon sagen, wunderschön. Das ist auch zum Beispiel ein schöner Teil Österreichs, wo noch wenig los ist. Und das taugt mir.
0: Nummer 1, Schladming.
1: Natürlich ist es bei mir Schladming-Planei. Da oben bin ich aufgewachsen. Das ist wie meine Westentaschen. Gell? Das ist so, wo es mich immer wieder heimzieht und hinzieht.
2: Irgendwie hat der Salzburg vergessen, der gute Hans. Aber Hans Knaus ist und bleibt halt ein richtiger Steirerbur, der aber gerne durch Österreich reist. Und heute Abend, wie gesagt, ist er zu Gast in der buckligen Welt. Ab 20.15 Uhr geht's los in ORF 2.

0: Im Augenblick ist es Gott sei Dank ruhig auf der A10, aber viele sind zurzeit am Weg hin oder vielleicht sogar schon wieder retour aus Bella Italia. Und für die kommt er gerade recht. Der
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0: Genau, Conny Frobes, zwei kleine Italiener.

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1: Am Mikrofon Martin Balder. Im Vorjahr hat es in Österreich wieder mehr Organspenden und damit auch mehr Organtransplantationen gegeben. Das zeigen die aktuellen Zahlen der Gesundheit Österreich GmbH, des Nationalen Gesundheitsforschungsinstituts. Mehr von Katja Arthofer.
2: Die Bilanz für das Vorjahr sieht erfreulich aus, sagt Stefan Milchow, Transplantleiter bei der Gesundheit Österreich.
3: Im Vorjahr konnten wir 733 Organtransplantationen durchführen. Das ist gegenüber dem Jahr 2024 ein Plus um 15%.
2: Im internationalen Vergleich liegt Österreich damit im Mittelfeld.
3: Beispielsweise im Bereich der Lungentransplantation weisen wir die zweithöchste Frequenz nach Spanien aus und haben hier ein sehr etabliertes Lungentransplantationsprogramm.
2: Mit Ende des Vorjahres waren 725 Personen auf der Warteliste für ein Organ.
3: Wobei die größte Anzahl das Nierenorgan betrifft, da haben wir rund 580 Personen auf der Warteliste registriert.
2: Die Niere ist also mit Abstand die Nummer 1, gefolgt von Herz, Lunge und Leber.
1: In der albanischen Hauptstadt Tirana gibt es inzwischen täglich Massenproteste gegen einen geplanten Luxushotelkomplex an der Adriaküste. Betreiber des Projekts ist Jared Kushner, der Schwiegersohn von US-Präsident Donald Trump. Die vorgesehenen Bauflächen gehören zu einem Naturschutzgebiet. Umweltschützer befürchten den Verlust von wichtigem Lebensraum für seltene Arten. Albaniens Regierungschef Edi Rama verspricht sich von dem Milliardenbau eine Ankurbelung der Tourismuswirtschaft. In Norwegen denken prominenten Personen immer lauter über eine Annäherung an die EU nach. Vor dem Hintergrund einer geopolitisch beispiellos angespannten Lage halten das viele für sinnvoll. Martin Rauter berichtet.
4: Die Welt da draußen ist verrückt geworden, sagt der norwegische Außenminister erst am Montag gegenüber der Financial Times. Man müsse daher die Beziehungen zur EU überdenken. Øyvind Svendsen vom norwegischen Institut für internationale Angelegenheiten sagt dazu.
5: If you have a trade war,
6: kommt es etwa zu einem Handelskrieg, steht das Land nicht unter EU-Schutz. Das macht Norwegen zunehmend verwundbar.
4: Ein Beitritt hätte auch strategische Vorteile, sagt Mario Holzner vom Wiener Institut für internationale Wirtschaftsvergleiche.
7: Norwegen zahlt in die EU-Kassen ein und beteiligt sich bei fast allen wichtigen europäischen Programmen, aber kann eben nicht entscheiden darüber.
4: Die Mehrheit in Norwegen ist weiterhin gegen einen EU-Beitritt. Doch ab August könnte Dynamik in die Debatte kommen. Dann stimmt Island und damit ein anderer sehr reicher Staat über die Wiederaufnahme von EU-Beitrittsverhandlungen ab.
1: Die pro-iranische Hisbollah-Miliz im Libanon hat die aktuellen Bedingungen für eine Waffenruhe mit Israel abgelehnt. Das angekündigte Abkommen sei ein Fahrplan zur Zerstörung eines Teils des libanesischen Volkes und zur Unterwerfung des übrigen Teils, heißt es in einer Erklärung von Hisbollah-Chef Naim Qassim. Israel fordert für eine dauerhafte Feuerpause, dass die Miliz ihre Angriffe komplett einstellt. Das waren die Nachrichten mit Martin Balder. Und nun zum Wetter.
8: Im größten Teil Österreichs geht der Feiertag recht sonnig und sehr warm zu Ende. Knapp 27 Grad aktuell in Bad Gäusern, 26 in Wien und Wieselburg. Nur in Vorarlberg und Nordtirol ist es schon überwiegend bewölkt und hier ziehen bald erste Regenschauer und Gewitter auf. Die breiten sich in der kommenden Nacht langsam immer weiter aus, zum Teil mit kräftigen Windböen. Nur von Unterkärnten bis in den Wiener Raum bleibt es noch trocken. Morgen Freitag am Vormittag oft trüb, windig und nass mit teils kräftigem Regen im Süden. Am Nachmittag immer öfter trocken und von Vorarlberg bis Oberösterreich zeitweise sonnig. Höchstwerte morgen nur 14 bis 20 Grad. Am Wochenende wieder wärmer und oft sonnig, aber auch ein paar Schauer und Gewitter. Soviel zum Wetter von Michael Mattern.
9: ORF Radio Salzburg, Verkehrsinformation um 16.03 Uhr. Stadt Salzburg, für den Altstadt Grand Prix sind Rudolfskai, Karolinenbrücke, Imbergstraße, Giselakai und Staatsbrücke noch bis 18.30 Uhr gesperrt. Vermeiden Sie es im Augenblick mit dem Auto in die Altstadt zu fahren und umfahren Sie diese großräumig. Sonst sollten Sie überall gut vorankommen auf Salzburgs Hauptverbindungen. Gute und vor allem sichere Fahrt mit Radio Salzburg.
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9: Ein Salzburger spitzt ein bisschen auf einen Weltcup-Startplatz. In welcher Disziplin? Das erfahren Sie gleich hier von Thomas Gonaus. Schönen Nachmittag mit meiner bescheidenen Wenigkeit und Rod Stewart.

0: Elton John, Candle in the Wind, ganz ausgespielt. Geduld wird manchmal belohnt, auch im Leistungssport. Das könnte für den Salzburger Rennrodler Noah Kallan gelten. Am Wochenende hat Kallans Teamkollege, der zweifache Olympia-Silbermedaillengewinner Jonas Müller, seine Karriere beendet. Ein für viele überraschender Schritt des Vorarlbergers, der nun dem Salzburger Kallan neue Möglichkeiten eröffnen könnte, berichtet Thomas Gonaus.
1: Österreichs Kunstbahnrodler gehören zu den Besten der Welt, haben im Weltcup aber nur 4 Startplätze. Und genau das ist dem Ebener Noah Kallan in den vergangenen beiden Jahren auf dem Weg zum fixen

0: kann, das hat Noah Kallan in den vergangenen beiden Saisonen im Nationencup gezeigt und bei den beiden Weltcup-Einsätzen in Altenberg, die ihm dann doch vergönnt gewesen sind und ihn zum ersten Salzburger im Kunstbahnrodel-Weltcup gemacht haben.
1: Ja, die letzten Jahre waren sicher nicht ganz einfach für mich. Immer so dabei, aber dann doch nicht so richtig.
0: Die Stärke des rot-weiß-roten Teams ist Noah Kallan damit nicht nur im Weg gestanden. Sie hat ihm auch in seiner Entwicklung geholfen.
1: Man weiß einfach ganz genau, wo man steht und weiß auch ganz genau, an was man arbeiten muss. Und sie sind wirklich alle sehr, sehr hilfreich und sehr offen und helfen einem wirklich gut. Da gibt es nichts mit Geheimnissen oder Sonstiges, sondern das ist wirklich ein sehr freundschaftliches Verhältnis. Ja, da lernt man dann schon sehr viel. Ja.
0: Gelernt ist, dass es für Noah Kallan dann in den ersten internen Qualifikationsrennen im Herbst umzusetzen gilt. Für einen fixen Startplatz im Weltcup und auch mit Blick auf die Heim-WM 2027 in Innsbruck Eagles.
2: Na dann heißt's heftig die Daumen halten für den Ebener Noah Kallan.

Feiertag nachmittags, vielleicht Zeit für einen kleinen Ausritt? Ja, ja, ja, ist ja schon gut, ganz ruhig. Zumindest musikalisch mit Johnny Cash und Ring of Fire.

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1: Es ist 16.30 Uhr, am Mikrofon begrüßt sie Gertrud Stabauer. Die Trockenheit der vergangenen Wochen macht Salzburgs Bauern zu schaffen. Weil auf vielen Wiesen deutlich weniger Gras wächst, fehlt Futter für die Tiere. Laut Landwirtschaftskammer ist die Ernte des ersten Schnitts um bis zu 50% geringer ausgefallen als in den vergangenen Jahren. Deshalb dürfen jetzt bestimmte Naturschutzflächen, etwa im Pinzgau, früher als sonst gemäht werden. Auf der Tauernautobahn bei Altenmarkt war ein 22-Jähriger gestern Abend anstatt der erlaubten 80 Kilometer pro Stunde mit 150 Kilometern pro Stunde unterwegs. Dem Lenker aus Kärnten wurde der Führerschein abgenommen. Der Mann wird angezeigt. Beim Sturz mit seinem E-Scooter in Neumarkt am Wallersee ist vor wenigen Tagen ein 39-Jähriger verletzt worden. Ein 31-jähriger Mann hatte den Scooter des Zweiten mit einem Gürtel gezogen. Dieser Mann stürzte, er wurde ins Krankenhaus gebracht. Der vordere Fahrer hatte fast 2,8 Promille Alkohol im Blut, der Zweite knapp 1,2 Promille. Das Wetter in Salzburg. Es gibt viel Sonnenschein. Die Wolken werden von Westen her dichter und am Abend ziehen von Bayern her Schauer und Gewitter herein, mit teils kräftigen Windböen und starken Regenschauern. Zuvor erreichen die Temperaturen noch 21 bis 26 Grad. Der Freitagmorgen beginnt kühl und vor allem sehr nass. Es kann noch intensiv regnen, oberhalb von 1900 Metern auch schneien. Ab Mittag wird es freundlicher, es lockert auf. Die Temperaturen erreichen morgen 14 bis 18 Grad.
2: ORF Radio Salzburg, Verkehrsinformation um 16.31 Uhr. Stadt Salzburg, für den Altstadt Grand Prix sind Rudolfskai, Karolinenbrücke, Imbergstraße, Gisela Kai und Staatsbrücke bis 18.30 Uhr gesperrt.

0: Stadt, umfahren Sie die Altstadt mit Ihrem Auto großräumig, falls Sie in die Gegend müssen, und fahren Sie mit den Öffentlichen rein. Gute und vor allem sichere Fahrt mit Radio Salzburg.
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1: Brücken bauen, Verstrickung lösen, praktische Wege zu mehr Frieden. Mit diesen Ansätzen befassen sich die 44. Goldecker Dialoge, die heute Mittag eröffnet worden sind. Mit dieser Eröffnung ist aber zugleich etwas zu Ende gegangen, und zwar die Ära Cyriac-Schweighofer. Nach mehr als 40 Jahren hat er die Leitung der Goldecker Dialoge offiziell übergeben, und zwar an seine Tochter Maria Schweighofer. Und jetzt steht er bei Karin Buttenhauser vor dem Schloss Goldeck. Wie war das heute, diese Übergabe? Friedlich?
2: Ja, das war tatsächlich, Simon, das war eine friedliche Übergabe, eine würdevolle Übergabe, auch eine fröhliche Stimmung. So stellt man sich das vor. Aber war es tatsächlich so fröhlich und gelassen, Cyriac Schweighofer, wie es gewirkt hat? Oder war das ein schwerer Schritt für Sie heute, das Zepter zu übergeben?
3: Nein, ein schwerer Schritt war es nicht, aber es war ein Schritt, der für mich einfach auf der Tagesordnung stand, und dass es an der Zeit war, jetzt das an jüngere Kräfte zu übergeben. Und meine Tochter, die hat ja entsprechende einschlägige Ausbildungen, sodass sie gut geeignet ist, sich mit diesem Thema Gesundheit, Psychologie und so weiter zu befassen. Und die arbeitet ja schon viele Jahre mit, hat mich unterstützt, mit mir gemeinsam das gemacht, und ich war total froh, dass sie jetzt bereit ist, die Leitung dieser Dialoge zu übernehmen und einfach die Hauptverantwortung für die Erstellung des Programms, für die Einladung der Referenten und alles, was halt damit dann zusammenhängt. Und ich werde mich ganz ruhig im Hintergrund halten und ab und zu eine ergänzende Bemerkung machen dürfen oder beratschlagen mit ihr, was man vielleicht noch überdenken könnte. Weil ganz kann man es nicht lassen so schnell.
2: Maria Schweighofer hat auch heute schon die inhaltliche Begrüßung gemacht, den inhaltlichen, das Impulsreferat zu Beginn eigentlich, worum es gehen wird. Der Friede, ein dringliches Thema, das haben Sie noch gemeinsam entworfen.
3: Ja, das haben wir gemeinsam entworfen. Auch wir haben uns heuer auch bei den Referenten noch abgestimmt und überlegt gemeinsam, und im nächsten Jahr wird die Maria, oder jetzt schon beginnend mit heute Vormittag, wird sie die Verantwortung für diese Goldecker Dialoge tragen. Ich bleibe ja weiterhin Leiter des Kulturvereins, der Gesamteinrichtung, aber die Goldecker Dialoge soll sie machen, und ich merke schon auch, dass natürlich eine Generation, die 30 Jahre, mehr als 30 Jahre jünger ist, dass die einfach auch anders ticken in manchen Bereichen und moderner und anders schreiben, auch andere Texte machen. Und das ist für mich die Übung, das zu lernen, dass das gut ist, so wie es jetzt ist, und nicht daran herumzumeckern oder so etwas.
2: Tatsächlich sind Sie, Cyriac Schweighofer, ja der rote Faden der Goldecker Dialoge. Sie sind die Konstante, die seit über 40 Jahren mit dabei ist. Als Lehrer, als junger Lehrer in Goldeck haben Sie sich eingebracht in das Geschehen der Goldecker Dialoge. Sie haben vermutlich auch schon einige Veränderungen mitgebracht. Aber sind die Dialoge auf einem guten Weg?
3: Also ich glaube schon, dass sie auf einem guten Weg sind, weil wir, das kann ich schon, glaube ich, sagen, immer versuchen nachzuspüren, was liegt denn in der Luft, welche Themen liegen in der Luft, was wäre gut zu bearbeiten oder bearbeitet zu werden, und dann wählen wir dieses Thema aus. Wir planen nicht weiter als ein Jahr voraus, aber da spürt man dann schon immer, was in der Luft liegt, und Gott sei Dank ist es uns jetzt über lange Zeit gelungen, doch immer wieder Themen zu treffen, die am Puls der Zeit waren. Und was ganz positiv ist und worüber ich mich auch sehr freue, ist, dass wir viele, also einige hundert Referenten eingeladen haben in diesen mehr als 40 Jahren, die alle gern wiederkommen. Und das ist für die Goldecker Dialoge ein ziemliches Renommee, weil man bekannte Persönlichkeiten im deutschsprachigen Raum, die kennt ja die einschlägige Gruppe oder die Ärzte, Therapeuten oder ähnliche mehr. Und die kommen auch dann gerne, wenn sie wissen, es war auch, was weiß ich, Joachim Bauer da, Eugen Trebermann war da, Hartmut Rosa und solche Männer und Frauen waren da, dann sagt man auch gerne zu. Es ist keine Mühe, gute Referenten zu finden, und es macht auch, ich muss sagen, es hat auch bis zuletzt Spaß gemacht. Also ich bin nicht aus Traurigkeit ausgeschieden, sondern weil ich weiß, es ist einfach an der Zeit.
2: Ja, und das hat man heute auch gespürt, dass das passt, dass auch eine Übergabe, eine Hofübergabe erfolgreich sein gelaufen kann, so wie das heute war. Herzliche Gratulation zu Ihrem Engagement, zu allem, was Sie erreicht haben in diesen über 40 Jahren beim Goldecker Dialogen. Vielen Dank, dass Sie sich jetzt für uns auch noch die Zeit genommen haben.
3: Ja, ganz gerne. Die Zeit nehme ich mir immer gerne, wenn ihr bei den Goldecker Dialogen da seid.
2: Ja, jetzt geben wir wieder zurück an den Simon.
1: Vielen Dank, Karin Buttenhauser und Cyrax Weikhofer live aus Goldeck. Wie geht's weiter in Goldeck? Den Abendvortrag um 20.30 Uhr hält der Autor, Jurist und Ethnologe Ilja Trojanow zum Thema Utopien der Solidarität. Einzelne Karten dafür soll's vor Ort vielleicht noch geben.
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0: 16.55 Uhr, hier folgt gleich das Journal um 5. Worum soll es denn unter anderem gehen? Martin Balder, bitte.
1: Die Hoffnung auf eine dauerhafte Waffenruhe im Libanon bleibt gedämpft. Die pro-iranische Hisbollah-Miliz hat jetzt den jüngsten Bedingungen Israels eine Absage erteilt. Die Miliz spricht von einem Fahrplan zur Zerstörung eines Teils des libanesischen Volkes. Mehr dazu gleich im Journal um 5.

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2: Herzlich willkommen zum Journal um 5, das sind unsere Themen. Die Hisbollah weist die Bedingungen für eine dauerhafte Waffenruhe zurück. Die EU-Kommission fordert Österreich und Deutschland zur Beendigung der Grenzkontrollen auf. Im Journalstudio Martin Balder. Im Krieg zwischen Israel und der libanesischen Hisbollah-Miliz haben die USA gestern als Vermittler eine Neuauflage des Waffenstillstands verkündet. Die Hisbollah-Führung hat jedoch die Forderung nach einem Einstellen sämtlicher Angriffe klar zurückgewiesen. Aus Israel, Nikolaus Wildner.
3: Die Ankündigung einer Waffenruhe von der Waffenruhe durch den Stabschef des US-amerikanischen Außenministeriums sorgt gestern in Washington DC für einen kleinen Aufschwung der Hoffnung nach mehreren Wochen gefühlter Aussichtslosigkeit. Vertreter Israels und des Libanon haben direkt miteinander vereinbart, die Waffenruhe auch umzusetzen. Voraussetzung dafür, die nichtstaatliche Hisbollah-Miliz muss den Beschuss einstellen und ihre Leute aus dem Grenzgebiet zu Israel abziehen. Doch was die USA wieder einmal als Durchbruch vorstellen, ist höchstens ein kleiner Schritt in Richtung einer neuen Ordnung im Libanon. Hisbollah-Generalsekretär Naim Qassem hat erklärt, dass sich seine Organisation nicht an das Abkommen halten werde. Der Beschuss Israels und israelische Gegenangriffe im Libanon halten vorerst an.
2: Die EU-Kommission fordert von Deutschland und Österreich ein Ende der Grenzkontrollen im Schengen-Raum. Als Gründe werden das Inkrafttreten des EU-Asylpaktes kommende Woche und das neue Einreisesystem der EU genannt. Beim Treffen der Innenminister in Luxemburg regte sich allerdings Widerstand. Tim Kupal berichtet.
4: Unbegrenzte Reisefreiheit, das sollte der Schengen-Raum sein. Grenzkontrollen höchstens im Krisenfall und nur vorübergehend. Aber seit der Flüchtlingskrise vor mehr als einem Jahrzehnt sind die Ausnahmekontrollen zum Dauerzustand geworden. EU-Innenkommissar Magnus Brunner.
5: Die Reformen sind gemacht, die Außengrenzen werden besser geschützt, die Rückführungsverordnung ist beschlossen. Und ja, ich glaube, jetzt ist der richtige Zeitpunkt, schrittweise von diesen Grenzkontrollen wegzugehen.
4: Ein klares Nein kommt dazu von Deutschlands Innenminister Alexander Dobrindt.
6: Ich habe auch deutlich gemacht, für wie notwendig ich es erhalte, dass wir die Grenzkontrollen jetzt auch weiterführen, um keine falschen Signale in die Welt zu setzen.
4: Österreichs Innenminister Gerhard Karner, ÖVP.
7: Die Maßnahmen, die wir gesetzt haben, haben offensichtlich gewirkt.
4: Insgesamt 9 Länder des Schengen-Raumes kontrollieren ihre Grenzen zu anderen Schengen-Ländern, darunter Deutschland, Österreich und die Niederlande.
2: Weltweit werden Millionen Flüchtlinge von der internationalen Gemeinschaft weitgehend im Stich gelassen, das berichtet das Norwegian Refugee Council. Die Welt reagiere nicht auf Notlagen, die für reiche Länder als strategisch unwichtig erscheinen, so die Hilfsorganisation. Die am meisten vernachlässigten Krisengebiete seien der Sudan, die Demokratische Republik Kongo und Kolumbien. Die preisgekrönte iranisch-französische Comicautorin und Filmemacherin Marjane Satrapi ist im Alter von 56 Jahren in Paris gestorben. Bekannt wurde die Exil-Iranerin durch ihre autobiografische Graphic Novel Persepolis, die sie später auch selbst verfilmte. Ein Nachruf von Wolfgang Popp.
8: Als Persepolis Anfang der Nullerjahre erschien, bedeutete das einen Meilenstein in der Geschichte der Graphic Novel, denn das Buch verkaufte sich international millionenfach. Beschrieben hatte Marjane Satrapi darin ihre Kindheit im Iran, den Sturz des Schahs, den sie mit 9 Jahren erlebte, ihre anschließende Jugend in der Islamischen Republik und ihren Gang ins Exil. Ihr Buch verstand sie dabei als Antwort auf all die Falschmeldungen, die sie über den Iran hörte.
9: That was really my answer to the world, because I heard so many crazy things about my, you know, Iran, you know, and I was like, this is not like this, this is not like that.
8: 2024 wurde Satrapi für ihr Engagement für die Demokratiebewegung und die Frauenrechte im Iran mit dem Prinzessin von Asturien-Preis ausgezeichnet.
2: In Kroatien sind beim Absturz eines Kleinflugzeugs alle 4 Insassen ums Leben gekommen. Die Maschine vom Typ Beechcraft Bonanza war laut Polizei aus noch ungeklärter Ursache nahe der Stadt Pula ins Trudeln geraten und abgestürzt. Das Flugzeug war in Deutschland registriert und in Österreich gestartet. Über die Identität und Herkunft der Opfer ist noch nichts bekannt. Das war das Journal um 5 mit Martin Balder. Und nun zum Wetter.
10: Der Feiertag geht zwar meist noch recht sonnig, warm und trocken zu Ende, von Westen her erreicht uns heute Abend aber eine Kaltfront. Westlich von Innsbruck gibt es schon erste Regenschauer und die breiten sich zusammen mit Gewittern und teils kräftigen Windböen über Nacht auf weite Teile Österreichs aus. Nur von Unterkärnten bis in den Wiener Raum bleibt es noch trocken. Morgen Freitag ist es am Vormittag verbreitet trüb, windig und regnerisch mit teils kräftigem Regen im Süden. Der klingt am Nachmittag ab und speziell von Vorarlberg bis Oberösterreich kommt dann zeitweise die Sonne heraus. Es ist vorübergehend ziemlich frisch, Höchstwerte morgen nur 14 bis 20 Grad. Am Wochenende wieder deutlich wärmer und einiges an Sonne, aber auch ein paar Schauer und Gewitter. So viel zum Wetter von Michael Mattern.
11: ORF Radio Salzburg, Verkehrsinformation um 17.05 Uhr. Stadt Salzburg, für den Altstadt Grand Prix sind Rudolfskeh, Karolinenbrücke, Imbergstraße, Giselerkeh und Staatsbrücke bis 18.30 Uhr gesperrt. Am besten empfiehlt es sich, die Altstadt großräumig zu umfahren. Noch bis 18.30 Uhr, wie gesagt. Sonst sollten Sie auf Salzburgs Hauptverbindungen gut vorankommen. Gute und vor allem sichere Fahrt mit Radio Salzburg.
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11: 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Birgit Berger war für uns beim Altstadt Grand Prix und erzählt uns gleich live, was da heute alles los ist. Und wir starten mit France Gall in die nächste Stunde. Ella hat das gewisse Etwas, oder französisch Ella.

0: unterwegs sind. Morgen dann auch noch am Gaisberg und übermorgen am Salzburgring.
1: Und waren Leute da, Zuschauer, Zuschauerinnen?
0: Ganz viele Zuschauerinnen, die das gute Wetter genutzt haben und am Residenzplatz dann die Autos bestaunt haben und sich dort mit den Fahrerinnen und Fahrern austauschen haben können. Und dann ist es für die Autos um 3 losgegangen mit dem Rennen.
1: Du, es ist jetzt so, dass für manche so Oldtimer-Rennen ein bisschen in Kritik stehen. Warum? Was kannst du dazu sagen?
0: Ja, die Kritik natürlich, was die Umweltbilanz angeht. Mhm. Und darum wird es auch heute in dem Fernsehbeitrag am Abend gehen. In der Szene will man dagegen steuern und setzt jetzt auf E-Fuels. Und was das genau ist, das sehen wir dann am Abend.
1: Ich frage mich jetzt trotzdem noch, wie gewinne ich so ein Rennen? Möglichst viel Gas geben und schnell in die Kurven, richtig?
0: Eben nicht, nein. Bei Oldtimer geht es nicht darum, wer als Erster im Ziel landet, sondern wie gleichmäßig man fährt. Das heißt, man sucht sich eine Geschwindigkeit aus und fährt dann die 5 Runden möglichst gleich in dieser Geschwindigkeit.
1: Das heißt, ich habe gar keine Ahnung und das habe ich jetzt bewiesen. Ich schaue mir heute um 19 Uhr auf ORF2 in Salzburg heute den Beitrag von dir an. Danke, Birgit, und schönen Nachmittag. Servus.
0: Schönen Nachmittag. Tag.

0: Es ist kurz vor 5:30. Hier folgt in wenigen Sekunden das Journal.
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2: Bauern dürfen wegen der Trockenheit auch auf geschützten Flächen mähen. Die Gletscher könnten heuer noch stärker schmelzen. Morgen zunächst Regen, dann zeitweise sonnig bei Werten bis 20 Grad. Es ist 17.30 Uhr zu Fronleichnam, dem 4. Juni begrüßt Sie Gertrud Stabauer. Die Trockenheit der vergangenen Wochen macht Salzburgs Bauern zu schaffen. Weil auf vielen Wiesen deutlich weniger Gras wächst, fehlt Futter für die Tiere. Laut Landwirtschaftskammer ist die Ernte des ersten Schnitts um bis zu 50% geringer ausgefallen als in den vergangenen Jahren. Deshalb dürfen jetzt bestimmte Naturschutzflächen früher als sonst gemäht werden. Christoph Bartusch informiert.
3: Für sogenannte Biodiversitätsflächen gibt es heuer eine besondere Ausnahme. Sie dürfen im Pinzgau bereits ab 26. Mai und im restlichen Bundesland ab 27. Mai gemäht werden. Die Betriebe müssen dies allerdings melden und verlieren für die betroffenen Flächen ihre Förderung, erklärt der Obmann der Salzburger Bezirksbauernkammer Michael Schmidhuber.
4: Das ist eigentlich nur heuer, weil wir so extreme Trockenheit haben, hat es nur mehr diese Ausnahmeregelung gegeben, dass man wirklich den Betrieben die Möglichkeit gibt, falls sie es benötigen, dass sie gegen Verzicht der Prämie diese Flächen früher mähen dürfen.
3: Diese Förderung beginnt bei 54 Euro pro Hektar. Thomas Frank von der Universität für Bodenkultur Wien sieht dies kritisch.
5: Grundsätzlich würde ich sagen, eine vorgezogene Maat ist problematisch, weil dadurch natürlich viele Pflanzen nicht zum Samen kommen. Was natürlich dann bedeutet, dass sie sich nicht vermehren können und möglicherweise dann im nächsten Jahr geringere Populationen ausbilden.
3: Aufgrund der Trockenheit darf heuer generell früher als sonst gemäht werden.
2: Und einen Bericht dazu sehen Sie am Abend in Salzburg heute um 19 Uhr in ORF 2. Die Polizei hat gestern auf der Tauernautobahn einen 45-jährigen Lenker angehalten, der beim Knoten Pongau mit mehr als 180 Kilometern pro Stunde unterwegs war. Erlaubt sind dort nur 130 Kilometer pro Stunde. Der Mann war alkoholisiert, der Alkotest ergab einen Wert von mehr als einem Promille. Dem Pongauer wurde der Führerschein abgenommen, ihm ist die Weiterfahrt verboten worden, der Mann wird angezeigt. Ein trockener Winter, wenig Niederschlag im Frühjahr und das sogenannte El Niño, ein Wetterphänomen vor der südamerikanischen Pazifikküste mit globalen Folgen. Mit dieser Kombination könnte in Europa ein besonders warmer Sommer bevorstehen, sagt die Innsbrucker Gletscherforscherin Andrea Fischer. Das Ergebnis könnte demnach sein, dass heuer dreimal so viel Gletschereis abschmilzt wie in üblichen Durchschnittssommern der vergangenen Jahre, sagt die Expertin. Am 13. Juni soll der Salzburger Arbeiterkammerpräsident Peter Eder am Landesparteitag der SPÖ zum neuen Landesparteivorsitzenden gewählt werden. Heute hat er sein zukünftiges Team präsentiert. Als seine Stellvertreterinnen und Stellvertreter sollen die Landtagsabgeordnete Bettina Brandauer, der Oberndorfer Bürgermeister Georg Dschunja, die St. Johanna Bürgermeisterin Eveline Huber und der Hallener Bürgermeister Alexander Stangassinger sowie Staatssekretärin Michaela Schmidt und Landtagsabgeordnete Karin Dollinger vorgeschlagen werden. Und jetzt zu den nationalen und internationalen Nachrichten in einfacher Sprache mit Martina Kofler.
6: Österreich hat sich gestern Abend einen Sitz im UNO-Sicherheitsrat gesichert. Das heißt, dass Österreich für die Amtszeit 2027 und 2028 im obersten Gremium der UNO sitzt. Die Wahl war ein großer diplomatischer Erfolg für Österreich. Portugal hat den zweiten westlichen Sitz bekommen, Deutschland hat sich ebenfalls beworben, ist aber nicht gewählt worden. Es ist das vierte Mal, dass Österreich in dem Gremium vertreten ist. Im Sicherheitsrat sitzen nur 15 Länder der Welt. 5 Länder haben einen ständigen Sitz, die anderen 10 Sitze wechseln alle 2 Jahre. Zu den ständigen Mitgliedern gehören die USA, Großbritannien, Frankreich, Russland und China. Der Sicherheitsrat hat seinen Sitz in der UNO in New York und befasst sich mit vielen wichtigen politischen Themen auf der Welt. Österreichs Fußballnationalteam ist heute zur Weltmeisterschaft in die USA abgeflogen. Bei der Verabschiedung ist auch Bundespräsident Alexander Van der Bellen dabei gewesen. Er hat den Spielern kleine Glücksbringer geschenkt. Die Spieler ließen auf einem Plakat auch Christoph Baumgartner grüßen. Baumgartner kann ja wegen einer Verletzung nicht an der WM teilnehmen. Van der Bellen hat Baumgartner in seiner Rede getröstet und Mut für die Zukunft gemacht. Die WM in den USA, in Kanada und in Mexiko beginnt am 11. Juni. Das erste Spiel von Österreich ist am 17. Juni gegen Jordanien. In Deutschland haben sich die Organisatoren eines Kulturfestivals etwas ganz Besonderes einfallen lassen. Bei den Stelzenfestspielen Bayreuth kann man mit einer Kuh sprechen. Die Kuh heißt Käthe und steht in einem Stall in der Nähe. Käthe hat eine Kappe auf, mit der man die elektrischen Ströme der Nerven im Gehirn messen kann. Zuvor hat man einer künstlichen Intelligenz alles über Kühe und Käthe beigebracht. Über die Kappe ist die Kuh mit dem Festival verbunden und auf diese Weise kann man Käthe hören und auch ansprechen. Und sie kann über die künstliche Intelligenz antworten, sagt der Chef des Festivals. Das waren die Nachrichten in einfacher Sprache, gelesen von Martina Kofler.
2: Noch zum Wetter in Salzburg. Es gibt viel Sonnenschein, die Wolken werden von Westen her dichter und am Abend ziehen von Bayern her Schauer und Gewitter herein mit teils kräftigen Windböen und starken Regenschauern. Zuvor erreichen die Temperaturen noch 21 bis 26 Grad. Der Freitagmorgen beginnt kühl und vor allem sehr nass. Es kann noch intensiv regnen, oberhalb von 1900 Metern auch schneien. Ab Mittag wird es freundlicher, es lockert auf. Die Temperaturen erreichen morgen 14 bis 20 Grad.
0: ORF Radio Salzburg, Verkehrsinformation um 17.35 Uhr. Stadt Salzburg, für den Altstadt Grand Prix sind Rudolfskeh, Karolinenbrücke, Imbergstraße, Giselakeh und Staatsbrücke bis 18.30 Uhr gesperrt. Umfahren Sie mit dem Auto die Altstadt am besten großräumig. Sonst sollten Sie auf Salzburgs Hauptverbindungen überall gut vorankommen. Gute und vor allem sichere Fahrt mit Radio Salzburg.
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0: Heute Abend steht im Fernsehen wieder Kino vom Feinsten auf dem Programm. Und zwar mit einem echten Publikumsliebling, Thomas Stipschitz, der in Griechenland sein Glück finden will.
1: Ja, was soll ich jetzt machen?
2: Siga, langsam, langsam. Du bist in Griechenland. Ist eine gute Souvlaki. Gute Musaka. Genieß mal die Sonne.
1: Okay. Danke. Ja, wiederschauen.
0: Zu sehen heute Abend im Hauptabendprogramm ORF 1, 20.15 Uhr. Und parallel dazu laufen auch die Dreharbeiten für einen neuen Kinohit mit Thomas Stipschitz, unter anderem auf der Seebühne Mörbisch. Und da gibt es natürlich einen Salzburg-Bezug, weil viele nennen die Seebühne Mörbisch ja liebevoll die Gelsenreitschule. Neben dem Publikumsliebling selbst sind da auch Maria Hofstetter, Sibylle Kos und jede Menge Komparsen dabei, denen so ein Drehtag so richtig taugt.
3: Die Vorfreude ist riesig. Endlich geht's los.
4: Ich habe mich natürlich urgefreut, weil das ist voll die coole Sache einfach zum machen. Ja.
5: Wer arbeitet da so? Es gibt selten solche Leute, was so jemanden nah an sich so heranlassen eigentlich. Ja, das fasziniert mich sehr.
6: Wie oft waren Sie schon dabei?
7: Zweimal bei den Stipschitz-Krimi. Heute das dritte Mal.
0: Italien oder Non mio esolo wird der neue Film heißen und er ist keine Fortsetzung der Krimikultreihe in Stinaz, verrät Thomas Stipschitz.
8: Es geht in dem Film um eine außergewöhnliche Freundschaft, um ein ungleiches Paar, wo der eine stur ist und der andere ein Esel. Und letztendlich geht es um einen sehr, sehr schweren, aber sehr, sehr schönen Weg, und zwar den Weg zu sich selbst.
0: Ein bisschen Geduld ist allerdings noch gefragt. Anfang nächsten Jahres gibt es dann die Premiere. Und wer nicht so lange warten will, heute Abend gibt es Thomas Stipschitz zu sehen in Griechenland. 7:45 Uhr, ORF 2.

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Kurz vor sechs in der Sendung Blickwinkel, gleich hier geht's hochspannend um autonomes Fahren. Ich gebe schon mal die Straße ins Studio frei und sag höflich auf Wiederhören, ihr Simon Jaretz-Rudle.

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1: Im Nachrichtenstudio Martina Kofler. Der Weg für EU-Beitrittsverhandlungen mit der Ukraine und Moldawien ist jetzt frei. Die zypriotische Ratspräsidentschaft bereitet laut eigenen Angaben bereits die formale Eröffnung des ersten Verhandlungsabschnitts vor. Nach zweijähriger Blockade zieht nämlich die neue Regierung Ungarns ihr Veto zurück. Tim Kupal in Brüssel, ist Kiew damit klar auf Kurs zur EU-Mitgliedschaft?
2: Ich würde eher sagen, die Tür zur EU hat sich für die Ukraine gerade einen Spalt breit geöffnet. Zwei Faktoren haben das ermöglicht: die Abwahl des langjährigen ungarischen Premiers Orban und dass es dem neuen Regierungschef Madja gelungen ist, für die 100.000 Ungarn in der Ukraine Minderheitenrechte herauszuverhandeln, wie zum Beispiel Schulunterricht oder Prüfungen auf Ungarisch. Aber Madja schränkt in einer Rede am Abend in Budapest ein, Verhandlungen im Eiltempo, die wird es für Kiew mit ihm nicht geben. Also ein Ende der zweijährigen Blockade, aber höchstens der Beginn jahrelanger Beitrittsverhandlungen.
1: Deutschland und Österreich wollen ihre Grenzkontrollen im Schengen-Raum beibehalten. Die EU-Kommission hatte ja ein Ende der Kontrollen angeregt und sich auf die jüngsten Reformen in der EU-Migrationspolitik berufen. Innenminister Karner winkt ab, man sei bisher mit den Kontrollen erfolgreich gewesen, dieser Weg müsse fortgesetzt werden. Russlands Präsident Putin tritt heute erstmals beim Internationalen Wirtschaftsforum in St. Petersburg auf. Dabei will er laut Kreml auch Fragen westlicher Journalisten beantworten. Kurz vor Beginn des Forums hatte die Ukraine gestern Öl- und Militäranlagen in St. Petersburg mit Drohnen angegriffen. Am Flughafen Frankfurt ist es zu Mittag zu einem spektakulären Unfall mit einer Lufthansa-Maschine gekommen, bei dem einige Mitarbeiter verletzt worden sind. Ein großes Langstreckenflugzeug, eine Boeing 787, ist während der Parkposition nach vorne gekippt, also quasi auf die Nase gefallen. Passagiere waren zum Zeitpunkt des Unfalls keine an Bord. Theresa Kulowitsch berichtet.
3: Auf Videos in den sozialen Netzwerken ist zu sehen, wie der sogenannte Dreamliner stehend während seiner Parkposition nach vorne kippt und auf dem Bug liegen bleibt. Ein Fahrzeug, das mit einer Fluggastbrücke bereits am Flugzeug anliegt, wird eingeklemmt. Auch das Flugzeug selbst wird beim Aufprall beschädigt. Danach sind Dutzende Rettungskräfte im Einsatz. An Bord waren zwar noch keine Fluggäste, sehr wohl aber schon Flugpersonal. Mehrere Mitarbeiterinnen und Mitarbeiter wurden verletzt, wie die Lufthansa bestätigt. Wie viele genau und wie schwer ist noch unklar. Ebenso, was genau passiert ist. Das soll nun eine Untersuchung klären. Die Lufthansa hat eigenen Angaben zufolge extra einen Krisenstab dafür eingerichtet. Die betroffene Maschine ist noch relativ neu. Seit Jänner ist sie für Langstreckenflüge der Lufthansa im Einsatz. Heute hätte sie nach Los Angeles fliegen sollen.
1: Und noch eine Meldung vom Tennis. Bei den French Open in Paris steht Mira Andreeva im Finale. Die 19-jährige Russin besiegte Marta Kostyuk aus der Ukraine im ersten Semifinale heute Nachmittag klar in zwei Sätzen. 6:1 und 6:3. Das waren die Nachrichten mit Martina Kofler. Und jetzt das Wetter.
4: Mit knapp 27 Grad war es heute in Wien und Bad Gäusern am wärmsten. In der kommenden Nacht schiebt sich von Westen her eine Kaltfront übers Land mit Regen, Gewittern und böigem Wind. Von St. Pölten und Klagenfurt ostwärts bleibt es vorerst trocken. Der morgige Freitag bringt viele Wolken und zeitweise Regen, am meisten im Süden. Von Vorarlberg bis Oberösterreich kommt im Tagesverlauf wieder vermehrt die Sonne heraus. Es ist teilweise windig, bei Höchstwerten vorübergehend nur zwischen 13 und 21 Grad. Das Wochenende wird dann wieder deutlich sonniger und wärmer. Einige Regenschauer und Gewitter bilden sich vor allem an den Nachmittagen im Bergland. So viel zum Wetter von Gerald Holzinger.
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6: Willkommen an diesem Feierabend heute. Wir sprechen über eine Technologie, die unser Leben grundlegend verändern könnte: autonomes Fahren. Wie kommunizieren Mensch und Maschine im Auto der Zukunft und wie entstehen Vertrauen in ein System, das selbstständige Entscheidungen trifft? Unser heutiger Gast ist eine junge Forscherin, Cansu Demir. Sie ist 27 Jahre alt, Informatikerin mit Schwerpunkt Human-Computer Interaction und mehrfach ausgezeichnet. Sie zählt unter anderem zu den Top 35 unter 35. Schönen Abend.
7: Schönen Abend.
6: Herzlich willkommen, Frau Demir. Sich so richtig wohlfühlen im selbstfahrenden Auto. Wie geht's Ihnen denn damit? Fühlen Sie sich denn wohl im Auto?
7: Ich habe eine ganz andere Herangehensweise an die Sache, würde ich sagen. Ich kenne die Technologie, würde ich behaupten, und ich weiß, womit wir hier zu tun haben, auch im technischen Bereich. Ob ich mich wohlfühle? Ja. Vor allem angesichts der Tatsache, dass ich mich auch mit dem Vertrauensthema auseinandersetze eben in meiner Forschung und auch aktiv daran arbeite, dass sich auch generell die Gesamtbevölkerung, die es am Ende nutzen soll, auch wohler fühlt und sicher fühlt. Also kurze Antwort, ja.
6: Schauen wir uns auch Ihren Schwerpunkt an. Da geht es viel um Kommunikation zwischen Mensch und Maschine. Warum ist das denn so wichtig?
7: Ich glaube, das Wichtigste ist zu verstehen, dass die Kommunikation innerhalb des Fahrzeugs kein Add-on ist. Also es ist kein zusätzliches Feature, was wir einbauen. Es ist wirklich ein wichtiger Bestandteil, wenn wir diese Technologie breitflächig einsetzen möchten, weil es viel ums Thema Sicherheitsbedenken geht. Also die Kommunikation innerhalb des Fahrzeugs kann das Vertrauen fördern, aber auch ja, die Angst nehmen eigentlich. Darum geht's.
6: Und auch dieses Vertrauen fördern, was braucht es da konkret oder wo sehen Sie da einfach auch noch große Lücken im System?
7: Aktuelle Taxis beispielsweise, die herumfahren. Wir haben aktuelle Robotaxis in China, fahren sie herum oder in den USA. Und in diesen Systemen gibt es aktuell gar keine Kommunikation im Fahrzeug. Also vielleicht erzähle ich ein bisschen was aktuell los ist und dann auf das Thema zurück zur Kommunikation. Also in diesen Fahrzeugen aktuell gibt es gar keine Kommunikation innerhalb des Fahrzeugs. Man kann im Notfall einen Remote Operator anrufen. Das heißt, es ist im Prinzip eine Person, die dann irgendwo anders sitzt und sich unterstützen kann. Es ist dann auch eine echte Person. Aber wie wir merken, diese Notfallgespräche gibt es dann sehr, sehr oft in den aktuellen Robotaxis. Und in vielen Fällen kann man das eigentlich umgehen, indem man einen Agenten im Fahrzeug einbauen könnte. Das heißt, dieser Agent könnte dann den PassagierInnen die Angst nehmen.
6: Das heißt, man fühlt sich dann wohler, obwohl man mit einer Maschine spricht, weil sie einfach näher ist?
7: Ganz genau, weil das Fahrzeug einfach erklärt, was es tut. Und wieso es was tut und vor allem, was ist der nächste Schritt. Das ist dann speziell dann wichtig, wenn man sich in einer sicherheitskritischen Situation vielleicht befindet auch. Und da ist erst recht entscheidend, welche Infos geteilt werden vom Fahrzeug. Und da ist die Art der Kommunikation entscheidend, welche Infos werden geteilt. Das ist ja ganz, ganz wichtig. Also Kleinigkeiten sind da ganz, ganz wichtig.
6: Es gibt eine ganz spezielle Situation auch in Ihrer Forschung. Da hat es mit einem Kind zu tun. Und zwar das Kind läuft auf die Straße, das Auto fährt und soll plötzlich abbremsen, damit dem Kind eben nichts passiert. Als Beifahrerin kann ich jetzt aber nicht einschreiten. Es geht ja also ums Vertrauen, aber auch ein bisschen um die Angst. Was ist bei diesem Beispiel so entscheidend?
7: Ja, das ist ein ganz, ganz tolles Thema. Das ist eines meiner Lieblingsthemen, wie man damit umgehen kann. Ja, das Fahrzeug ist mit Sensorik ausgestattet und eigentlich erfasst es alles, was rundherum passiert. Also rein technisch und rein rechnerisch weiß das Fahrzeug, dass da gerade ein Kind auf die Straße läuft und erkennt es auch früh genug. Das heißt, es weiß auch, wie es zu handeln hat. Aber als Person, die drinnen sitzt und vor allem, wenn man keinen Entscheidungsspielraum hat und nicht eingreifen kann, dann hat man sofort einmal Bedenken, okay, was macht das Fahrzeug jetzt? Hat es das Kind wirklich erkannt und wird es noch rechtzeitig abbremsen, sodass nichts Schlimmes passiert? Da, genau in dieser Situation, könnte eben die Kommunikation innerhalb des Fahrzeugs entscheidend sein. Wenn das Fahrzeug früh genug sagt, keine Sorge, so auf die Art, ich habe das Kind gesehen und ich bremse jetzt ab, ich werde jetzt langsamer, aber dann machen wir mit unserer Route ganz normal weiter und fahren zum Ziel sozusagen.
6: Wie geht es denn da auch Ihren Probandinnen und Probanden, die dann im Fahrzeug sitzen in so einer Simulation?
7: Es ist immer ganz, ganz lustig mit anzusehen. AutofahrerInnen, die würden sofort auf die Bremse drücken, eh klar. Und in der Simulationsumgebung ist es dann so, die TeilnehmerInnen sitzen dann entweder am Fahrersitz, haben aber dann keine Möglichkeit zu bremsen. Oder eben, es kommt sehr stark auf die Studie an, aber in der Regel haben sie halt keine Eingreifmöglichkeit. Und da ist dann immer wieder trotzdem spannend mit anzusehen, dass die Leute trotzdem, also mit dem Fuß auf die Bremse quasi gehen. Es tut sich natürlich nichts, es ist so eine Art Reflex. Aber da merkt man sofort, die würden gern eingreifen, wenn sie die Möglichkeit hätten. Aber dann sehen sie, kommt die natürlich auf die Studie an, aber dann sehen sie natürlich, das Fahrzeug reagiert und sagt, was es tut und wieso es es tut. Und somit ist dann das Vertrauen eigentlich auch wieder geschaffen.
6: Was wären denn da auch so Sätze oder Erklärungen vielleicht vom Fahrzeug, die man sich da wünschen würde?
7: Wichtig ist in diesem Kontext zu sagen, dass die Kommunikation oder die Sätze, die gesagt werden vom Fahrzeug, die müssen situationsabhängig sein. Es bringt uns nichts, wenn es so generische Warnungen sind wie Achtung, die Art, wie das Ganze gesagt wird, wie beispielsweise, wenn es eine Art Conversational Agent ist, also es ist so eher freundschaftlicher Basis, das ist immer ganz bevorzugt. und eher etwas längere Sätze eventuell auch. Vor allem in der Anfangszeit, wo die Nutzer gar keine Berührungspunkte hatten bisher mit autonomen Fahren. Da wollen die Leute eben so eine Art freundschaftliche Basis mit dem Agenten haben, längere Sätze auch und so viel wie möglich erfahren, was passiert, wieso es passiert, was als nächstes passiert. Und spannend wäre natürlich auch herauszufinden, wie das sich das mit im Laufe der Zeit entwickelt.
6: Das heißt auch, diese KI-Bots, auch mit Stimmen und so weiter und so fort, müssen da doch dieses Freundschaftliche auch transportieren können, oder?
7: Ganz genau. Und was auch ganz, ganz spannend ist, es gab eine Studie dazu, welche Art von Kommunikation wird bevorzugt. Und spannend war da, dass die Mehrheit, und zwar wirklich eindeutig, soll eine weibliche Stimme sein, die zu dir spricht, und eben diese freundliche Art und freundschaftliche Art.

0: Wir machen uns an diesem Feiertag Gedanken zur Mobilität der Zukunft. Es geht um das Thema selbstfahrende Fahrzeuge und wie wir mit diesen kommunizieren werden. Bei mir ist heute die junge Forscherin und Informatikerin Chansu Demir. In ihrer Forschung legen sie Kategorien fest, worauf es bei der Kommunikation mit den selbstfahrenden Autos ankommt. Was gehört denn da alles dazu?
1: Wir haben ja gesagt, dass kontextabhängige Informationen ganz, ganz wichtig sind, um eben dieses Vertrauen zu schaffen. Und da haben wir in einer Arbeit verschiedene Situationen bzw. Bereiche definiert, die in Robotaxis eben vorkommen können, wenn das Fahrzeug mal nicht das tut, was es tun sollte. Wir haben Beispiele mit, das Fahrzeug fährt im Kreisverkehr die ganze Zeit herum oder fährt beim grünen Licht nicht weiter. Es gab auch Situationen, wo das Fahrzeug plötzlich mitten am Zebrastreifen stehen geblieben ist oder irgendwie bei den Gleisen stehen geblieben ist, ganz, ganz gefährlich. Und wenn man sich da vorstellt, da sitzt noch ein Passagier mit drinnen, was das für Auswirkungen haben könnte. Und genau für solche Situationen, wo eben das Fahrzeug mal nicht weiter weiß und falsch berechnet, haben wir diese Arten kategorisiert. Und genau da ist ja ganz wichtig und entscheidend, welche Art von Information kommuniziert wird. Man braucht eine andere Art von Wissen als Passagier, wenn das Fahrzeug im Extremfall auf Gleisen stehen bleibt, als wie wenn das Fahrzeug beim grünen Licht nicht weiterfährt oder mal nicht rechts abbiegt und statt links beispielsweise. Also wenn es jetzt um speziell sicherheitskritische Gegebenheiten geht, dann ist ja nicht nur die Kommunikation wichtig, aber mitunter auch. Es gibt ja Situationen, wo das Fahrzeug eigentlich richtig handelt, rein rechtlich. Aber man kennt es als Fahrer selbst, dass man in der Situation eventuell trotzdem rechts abbiegt, obwohl man den Sicherheitsabstand nicht ganz eingehalten hat. Aber trotzdem als Passagier wird man dann denken, okay, was macht das Fahrzeug jetzt? Und eigentlich könnte es ja eh weiterfahren.
0: Das heißt, es geht jetzt nicht nur um die Kommunikation im Krisenfall, in der Stresssituation, sondern eben auch um viel Kommunikation rundherum. Wie weit sollen sich denn da die Passagiere auch einmischen können in eben den Fahrstil zum Beispiel oder eben in die Fahrart, vielleicht sogar in die Richtung, in die Koordination vom Fahrzeug?
1: Also abgesehen von der Route, von der Routenbestimmung, hat eigentlich der Passagier nicht viel zum Sagen, würde ich sagen. Also vor allem, wenn wir jetzt im Robotaxi-Bereich sind und Level 4, also es gibt hier verschiedene Arten oder verschiedene Levels an Automatisierung in der Mobilität von Level 0 bis 5. Und wenn wir von Robotaxi sprechen, dann handelt es sich um die Level 4 Automatisierung. Das heißt, das Fahrzeug handelt eigentlich komplett autonom. Genau, und es gibt noch einen Passagier. Es kann trotzdem noch Lenkräder geben, wie es eigentlich auch in den aktuellen Fällen ist. Aber der Passagier sagt eigentlich nichts zum Fahrverhalten. Außer es ist jetzt im privaten Kontext, da könnte man darüber sprechen, dass das Fahrzeug an das Fahrverhalten sich anpassen soll vom Fahrer selbst. Aber das ist dann wieder ein ganz anderes Thema. Das heißt, abgesehen von der Routenbestimmung, wie gesagt, hat der Passagier eigentlich nichts zum Fahrverhalten zu sagen.
0: Aber nur damit ich das richtig verstehe, der Fahrgast könnte dann schon sagen, bitte fahr hier links, ich kenne die Route, es geht schneller auf dieser Seite.
1: Das wäre eine Möglichkeit, genau.
0: Wie würde das Auto dann reagieren?
1: Im Idealfall reagiert es dann korrekt und fährt dann genau die Route, sofern alles andere stimmt. Das heißt, da darf man

0: endet es ja auch manchmal in Diskussionen. Also warum nicht im Fahrzeug?
1: Auch diese Forschung zum Thema Vertrauen auf Technologie, vielleicht auch die Verantwortung abgeben. Wie weit sind wir denn da und was fehlt Ihnen da auch noch?
0: Ich glaube, man muss da unterscheiden zwischen einer einmaligen Fahrt in so einem autonomen Fahrzeug und einem regulären Betrieb. Ich kann mir gut vorstellen, dass Leute eher bereit sind, das mal auszutesten, eben einmalig, wie wir es auch beim Digibus gesehen haben, und dass die Leute noch sehr motiviert sind. Aber wenn es dann darum geht, das wirklich tagtäglich zu nutzen und im Alltag auch, kann es schon auch Unterschiede geben. Also ich denke schon, dass generell die Bevölkerung bereit ist und auch interessiert ist vor allem. Also das sehe ich sehr stark. Aber wie dann der Einsatz im Alltag ist, das weiß ich noch nicht. Und da können wir auch vielleicht kurz über die nächste Studie sprechen, an der ich arbeite. Das sind sogenannte Langzeitstudien. Und da wäre mir eben wichtig herauszufinden, wie entwickelt sich das jetzt über einen längeren Zeitraum. Und da ich mir eben auch die Kommunikation innerhalb des Fahrzeugs anschaue, würde ich gern herausfinden, was braucht ein Passagier oder welche Arten von Informationen braucht der Passagier in der Anfangszeit und wie entwickelt sich das im Laufe der Zeit. Also wie man sich das konkret vorstellen kann, beispielsweise Sie sitzen jetzt in einem Fahrzeug, in einem Robotaxi beispielsweise, und möchten so viele Infos wie möglich bekommen. Wieso fahren wir jetzt rechts? Oder wieso fahren wir jetzt ein bisschen schneller als erlaubt oder ein bisschen langsamer als erlaubt? Wieso halten wir jetzt an der grünen Ampel, obwohl ich eigentlich eh links abbiegen könnte jetzt? Und ich kann mir gut vorstellen, dass im Laufe der Zeit diese ganzen Infos, die man als Passagier möchte, abnehmen. Also das heißt, irgendwann möchte ich nicht mehr wissen, wieso wir jetzt eine andere Route nehmen, weil solange ich an meinem Ziel ankomme, ist es mir eigentlich egal. Und eben das wäre eben ganz, ganz spannend zu erforschen, wie sich das Ganze zeitlich entwickelt.
1: Man sieht es ja auch schon in anderen Bereichen, also auch KI-Bereiche in der Arbeitswelt zum Beispiel, entwickeln sich sehr stark. Da geht es auch viel darum, okay, mein Nachbar nutzt es, mein Kollege, meine Kollegin arbeitet damit. All diese Dinge schaffen auch Vertrauen in einem gesellschaftlichen Kontext, würde ich fast sagen. Wird es das beim Fahren auch geben, eben wenn Sie sagen, plötzlich fahren alle Busse genau so, natürlich nehme ich den, so wie alle anderen auch?
0: Ja, kann ich mir sehr gut vorstellen. Und vor allem, wenn man dann im Freundeskreis darüber spricht und sagt, und das sehe ich sehr, sehr oft, da heißt es dann, ja, ich bin letztens mit diesem mit dem Waymo-Taxi gefahren und das war meine Experience und das hat mir sehr gut gefallen und das eher weniger. Und bist du schon mal gefahren mit so einem Robotaxi? Ja, wenn man im Freundeskreis und im privaten Kontext sieht, was die anderen so machen, dann ist man vielleicht eher neugieriger und will das auch einmal ausprobieren. Aber wie gesagt, es ist dann immer abhängig davon, ob man es auch längerfristig nutzen würde.

0: Die junge Forscherin und Informatikerin Cansu Demir ist zu Gast in unserer heutigen Sendung Blickwinkel Gedanken am Feiertag. In welche Richtung geht es denn aktuell in der Forschung rund um das autonome Fahren?
1: Also aktuell seit einigen Jahren fährt, wie gesagt, das Waymo-Robotaxi unter anderem in den USA herum in verschiedenen Bereichen. Ansonsten in China gibt es schon erste Entwicklungen, also die fahren schon herum. Da gibt es auch verschiedene Anbieter. Und jetzt so langsam spüren wir es auch hier in Europa. Natürlich gibt es schon die ersten Testbetriebe in Deutschland beispielsweise. Natürlich haben wir hier eine andere Sicherheitslage. Und hier müssen nach wie vor Sicherheitsfahrer mit an Bord sein. Das heißt, dass sie im Worst Case, im schlimmsten Fall eingreifen können. Hier in Österreich wird seit mehreren Jahren schon daran geforscht, aber eben in der Simulationsumgebung meistens. Wir hatten natürlich auch schon Projekte, die vor Ort stattgefunden haben, wirklich mit echten Shuttles, mit autonomen Shuttles, wie beispielsweise der Digibus. Aber jetzt vor kurzem hat ja der Herr Hanke bekannt gegeben, dass es eine Erweiterung des Rechtsrahmens geben wird, sodass wir eben auch die ersten autonomen Shuttles oder Fahrzeuge einsetzen können. Und spätestens bis 2028, also 2028, soll es dann richtig losgehen mit dem Einsatz. Nach wie vor mit den Sicherheitsfahrern natürlich. Aber das ist natürlich eine große Chance, dann hier in Österreich weiterhin oder überhaupt mal diese Technologie breitflächig zu haben. Ja, es tut sich sehr, sehr viel.
0: Aber wie schätzen Sie das ein? Wird es dann wirklich schnell gehen, dass auch auf unseren Straßen die wirklich regelmäßig unterwegs sein?
1: Ehrlich gesagt glaube ich nicht, dass wir im Stadtverkehr in den nächsten paar Jahren mit Robotaxis und generell selbstfahrenden Autos rechnen können. Eher im ländlichen Bereich sehe ich die Chancen, weil es da einfach noch nicht so komplexe Situationen geben kann. Also es ist noch nicht so viel Verkehr und eventuell auch nicht so viele Fußgänger. Das heißt, in diesen ländlichen Bereichen kann man es erstmal gut austesten und dann erst in die Straße rein.
0: Sprechen wir vielleicht auch da noch ganz kurz über den Digibus in Koppel. Was waren denn da auch die Rückmeldungen der Bevölkerung?
1: Wir hatten ja eine begrenzte Anzahl an TeilnehmerInnen, einfach weil das unser Scope war von der Studie. Aber es gab so viel Rückmeldung und die TeilnehmerInnen wollten auch immer noch einmal fahren und noch einmal mitfahren und ob sie gleich noch eine Fahrt buchen dürfen und wann es dann wieder losgeht. Also ich kriege immer noch Nachrichten, ob wieder ein ähnlicher Betrieb stattfinden wird. Generell die Bevölkerung wäre sehr, sehr hyped, würde ich sagen. Und die freuen sich, wenn es wieder losgeht.
0: Das klingt jetzt nach einer ungewöhnlichen Kombination Motorsport und Informatik. Wann war denn für Sie klar, dass Sie genau in diese Forschung gehen wollen?
1: Motorsport und generell Autos, Motorräder, das war immer ein Teil meines Hobbys, eben auch durch den Beruf meines Vaters. Er ist Mechaniker und für uns war das immer ein Teilbereich unseres Lebens. Am Wochenende beispielsweise sind wir eben am Salzburgring eventuell gewesen oder generell hat mein Papa geholfen beim Mitschrauben. Also es war immer Teil unseres Lebens, nach wie vor. Und dadurch hat sich eben meine Begeisterung für den Motorsport und für Fahrzeuge so ein bisschen herauskristallisiert. Und durch meine technische Ausbildung, ich habe Informatik studiert, wie Sie gesagt haben, und danach noch den Master in Human-Computer Interaction. Aktuell mache ich mein Doktorat in dem Gebiet. Und jetzt kann ich das wirklich perfekt, mein Hobby mit meinem technischen Wissen kombinieren. Und das ist so das Beste, was mir eigentlich passieren konnte.
0: Sie haben eben einmal gesagt, Sie sind zwischen Motorgeräuschen auch groß geworden. Wie hat sich denn diese Leidenschaft auch entwickelt?
1: Ja, Motorgeräusche waren immer zu hören bei uns. Wenn wir gerade nicht in der Werkstatt waren, dann haben wir zu Hause was geschaut über Autos.
0: Sie sind ja auch mit Ihrem Vater ausgefahren, oder?
1: Ja, wir haben gemeinsam eben unsere Touren. Mit dem Motorrad fahren wir gemeinsam, solange das Wetter immer passt hier in Salzburg. Wir nutzen jede Sekunde.
0: Was fasziniert Sie denn auch am Motorradfahren? Sie sind ja viel auch auf der Maschine unterwegs.
1: Ja, es ist dieses Freiheitsgefühl. Das kann man kaum beschreiben, finde ich. Sobald man auf dem Motorrad ist und ein bisschen eine Geschwindigkeit drauf hat, dann verschwindet das Lächeln eigentlich gar nicht. Also es ist wirklich so ein Freiheitsgefühl, würde ich es beschreiben.
0: Das steht ja fast ein bisschen im Kontrast eben zum autonomen Fahren. Also da bei dem einen habe ich die absolute Freiheit, beim anderen muss ich eigentlich alles abgeben. Wie geht es Ihnen damit?
1: Das stimmt. Allerdings gibt es jetzt auch schon die ersten Entwicklungen im Motorradbereich. Es gibt auch schon selbstfahrende Motorräder. Wurde zuletzt auf der Expo in Japan präsentiert, wo ich auch vor Ort war. Fand ich ganz, ganz spannend. Das war von Yamaha, wenn es mich nicht mehr täuscht. Da hat das Motorrad keinen Lenker. Man sitzt dann drauf und kann mit der Hüfte das sozusagen lenken. Eigentlich eher auch, wie es aktuell ist. Aber so aktiv links und rechts lenken kann man nicht mehr und das ist auch ganz spannend. Also rückwärtsfahren war auch wirklich crazy zum Anschauen. Da haben sie es hergezeigt, wie dieses selbstfahrende Motorrad herumfahren kann.
0: Wie schätzen Sie das jetzt ein? Wird es schnell gehen, dass selbstfahrende Autos auch bei uns hier auf den Straßen unterwegs sind?
1: Ja, es ist ein bisschen lustig zu sagen, ich fahre selber sehr gerne, auch Auto fahre ich selber sehr gerne. Aber ich finde, das selbstfahrende, also die Zukunftsmobilität und selbstfahrende Autos und Robotaxis und Shuttles, die haben einfach so viele Vorteile, nicht nur für mich als Person, sondern auch generell für die Bevölkerung, vor allem wenn wir jetzt über die ältere Bevölkerung sprechen. Also dadurch sind sie einfach viel mobiler und da sehe ich einfach sehr viele Chancen. Man sagt jetzt nicht, dass selbstfahrende Autos, also manuelles Fahren, komplett abgeschafft wird. Das ist es ja nicht. Jene, die immer noch begeistert davon sind und selber gerne fahren, das dürfen sie ja weiterhin. Das ist ja nicht das Thema. Diese selbstfahrende Autos, die bieten einfach viel mehr Chancen für jene, die vielleicht nicht selber fahren können.
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0: Blickwinkel Gedanken am Feiertag, heute mit der Informatikerin Cansu Dimir. Sie forscht zum Thema autonomes Fahren in Salzburg. Sie wurden bereits mehrfach ausgezeichnet, Frau Dimir. Unter anderem gehören Sie zu den Top 35 unter 35. Was bedeuten Ihnen denn diese Auszeichnungen?
1: Ja, diese Stipendien und Preise, das ist einfach nochmal so eine Bestätigung, würde ich sagen. Ich arbeite ja sehr, sehr viel und ich arbeite wirklich auch hart. Und diese Art von Bestätigung ist einfach nochmal eine weitere Motivation, würde ich sagen. Es ist wirklich ein unbeschreibliches Gefühl zu sagen, vor allem dieser letzte Preis, 35 unter 35, ist ein riesengroßes Ding für mich, dass ich österreichweit in diesen 35 eben aufgelistet bin. Das motiviert und ich mache genauso weiter, vielleicht sogar auch viel mehr jetzt durch eben diese Motivation. Aber ja, ich sehe es sehr, sehr positiv natürlich.
0: Ist es auch etwas, wo man die eigene Forschung sichtbar machen kann?
1: Ja, total. Also Forschung und generell Outreach und Kommunikation dessen, was wir hier machen in der Forschung, ist ja ganz, ganz wichtig. Wir wollen ja was zurückgeben und in dem Sinne sind diese Preise auch relevant, weil dadurch habe ich einfach die Möglichkeit, über meine Forschung noch mehr zu sprechen, mehr Leute zu erreichen, eventuell auch eine Stimme zu haben bei Entscheidungen und ja, ist eine große Möglichkeit für mich.
0: Sie waren auch bei der Expo 2025 in Osaka dabei. Welche Eindrücke haben Sie denn von dort auch mitgenommen?
1: Die Expo war wirklich überwältigend. Die neuesten Technologien wurden dort vorgestellt und für mich war natürlich spannend alles rund ums Thema Mobilität. Wie ich schon vorhin gesagt habe, selbstfahrende Motorräder hätte ich nie gedacht, dass das möglich ist und wäre auch nicht darauf gekommen, dass man an sowas forschen und arbeiten könnte. Ansonsten gab es da auch das erste fliegende Auto und das war für mich eines der Gründe, wieso ich unbedingt dorthin wollte. Man kann sich das fliegende Auto vorstellen wie eine riesige Drohne. Da passten zwei Leute rein und das war auch schon im echten Betrieb dort. Natürlich nicht für jeden und mit vielen Sicherheitsvorkehrungen. Aber zu sehen, dass wir schon so weit sind, dass es fliegende Autos gibt, das hätte man sich, glaube ich, vor einigen Jahren noch nicht denken können. Und in dem Sinne, autonome Fahrzeuge sind eigentlich weltweit auf so Technologiemessen nicht mehr das Neueste. Also da geht schon um viel mehr. Und also ich weiß, das ist echt ein cooles Thema und ich beschäftige mich sehr, sehr gern damit. Expo 25 war wirklich toll und ich freue mich auf die nächsten Jahre, was Sie da dann Neues vorstellen und vor allem, ob wir da auch einen Beitrag leisten können. Das wäre das Nächste.
0: Haben Sie da selber auch Dinge ausprobiert? Also konnten Sie selber auch in dieses Auto zum Beispiel einsteigen?
1: Leider nein. Wie gesagt, da gab es sehr, sehr viele Sicherheitsvorkehrungen und mitfliegen, nicht mehr fahren, sondern mitfliegen, durften nur die Personen, die auch da angestellt sind. Aber ich muss auch leider dazu sagen, ich war in einer Zeit dort, wo es ein bisschen regnerisch war. Schade. Deswegen gab es den Betrieb dann nicht. Ich habe nur Videos sehen dürfen von BesucherInnen, die die Woche drauf beispielsweise auf der Expo waren. Und allein das war sehr, sehr spannend mit anzusehen. Ja.
0: Kommt man sich da manchmal dann vor wie in so einem Science-Fiction-Film?
1: Das war Science-Fiction pur für mich, dass ich rechts schaue und da fliegt ein Auto sozusagen und links fährt das Motorrad selber. Es gab eine Badewanne, die Personen selber wäscht. Das war wirklich, also wie Sie sagen, Science-Fiction pur.
0: Jetzt sind wir ja technisch oft schon viel, viel weiter, aber emotional oder gesellschaftlich eben noch nicht. Was glauben Sie denn, hält da auch die Menschen zurück?
1: Es ist einfach die Angst vor der Technologie. Sie wissen nicht, was im Hintergrund passiert. Macht doch total Sinn, wenn man sich nicht damit wirklich beschäftigt. Es fehlt einfach dieser menschliche Aspekt in diesen Robotaxis speziell. Und die Leute brauchen einfach eine Person, mit der sie reden können. In aktuellen autonomen Fahrzeugen in den USA war das der Fall. Und es passiert immer wieder, da gab es eine Person, die ist mitgefahren, hat eben so ein Waymo-Taxi gebucht und hat ihr Ziel angegeben und trotzdem hat das Fahrzeug Fehler gemacht und hat sie dann irgendwo anders aussteigen lassen, wo sie eigentlich nicht hin wollte. Und dann sagt die Passagierin ganz klar, mit einem echten Fahrer wäre das nicht passiert, weil dann hätte ich einfach sagen können, es ist nicht hier, wo ich aussteigen möchte, sondern 20 Meter weiter vorne. Und das fehlt einfach ganz, ganz stark. Natürlich, wie gesagt, es gibt die Möglichkeit, diesen Teleoperator anzurufen innerhalb des Fahrzeugs, aber das ist einfach so eine ganz, ganz andere Hürde und zusätzliche Steps, die nötig sind. Mit einem echten Fahrer wäre das natürlich nicht so. Und das sind so aktuelle Bedenken, was passiert, wenn das Fahrzeug komplett was anderes tut, was es eigentlich tun sollte oder was, wenn es nicht mehr auf mich hört. Was ist bei einem Stillstand? Es gibt ja eben auch durch die Filmindustrie Szenarien, die gezeigt werden, was passieren kann, wenn Autos selber fahren. Man muss ein bisschen unterscheiden, was ist Film und was ist Realität. Natürlich, wir arbeiten an Technologien, die in erster Linie sicher sein sollen und einen Nutzen haben sollen für die Bevölkerung. Aber zu Ausfällen kann es immer noch kommen, weil es ist menschengemacht. Und genau solche Situationen, wo es dann eben in sogenannten Deadlock-Situationen endet, wo das Fahrzeug plötzlich einmal Runden dreht, obwohl es das nicht tun sollte, oder bei Grün nicht weiterfährt. Oder also es gibt immer wieder so Situationen, wo das Fahrzeug sich komisch verhält und nicht so tun und nicht so verhalten sollte. Da gab es erst letztens wieder ein Beispiel, wo eben so ein Robotaxi im Kreisverkehr, das war auch in Deutschland, ich glaube 5 bis 6 Mal ist er im Kreisverkehr herumgefahren, weil er die Ausfahrt nicht richtig berechnen konnte. Und es ist als Passagier, kann ich mir gut vorstellen, eine ja, ganz gefährliche Situation. Und vor allem, man hat dann auch sicherlich Angst, was da gerade passiert. Und vor allem, kann ich noch sicher aussteigen? Das ist dann der erste Gedanke. Und in genau solchen Situationen wäre eben die Kommunikation ganz, ganz essentiell.
2: Zusätzlich natürlich zu Notschaltern oder eben Notbremsen und so weiter.
1: Genau, das ist sowieso in aktuellen, in allen Betrieben, auch in chinesischen Fahrzeugen, aber auch in den USA, gibt es immer einen Notstopp-Button, den man betätigen kann und dann hält das Fahrzeug sofort an und man kann

0: zerbricht in Blau.
1: Sie hören die Sendung Blickwinkel und bei mir ist heute Chansu Demir zu Gast. Sie sind eine junge, erfolgreiche Forscherin und setzen sich ganz besonders dafür ein, mehr junge Frauen in die Informatik zu holen. Warum ist Ihnen denn das so ein großes Anliegen?
2: Ich kann für mein Forschungsfeld sprechen, der Automobilbereich. Da gibt es einfach noch aktuell sehr, sehr wenige Frauen, die mitentscheiden, die mitreden, die was voranbringen. Es gibt sehr, sehr viele schon, aber nicht genug, finde ich. Und wenn ich eben solche Workshops veranstalte und Schülerinnen und Schüler kommen, auch im jungen Alter, und dann sehen, es ist eine Frau, die über Fahrzeuge spricht und über die Zukunft der Mobilität spricht, ich merke dann immer sehr, sehr schnell, dass vor allem die Mädchen extra aufmerksam zuhören, also nochmal mehr interessiert sind. Und das merke ich dann auch vor allem dann am Ende des Workshops, wenn dann die SchülerInnen kommen und sagen, ja, es ist ja wirklich sehr, sehr spannend, was du da machst. Und ich finde es toll, dass du da im Automobilbereich arbeitest. Und ich interessiere mich eigentlich auch für Autos, aber das ist ja eher so ein Männerding. Und was ich eben erreichen möchte durch diese Workshops, die ich anbiete, Vorträge, die ich anbiete, diese Angst ein bisschen zu nehmen und diese Barrieren auch zu brechen, das ist mir ganz, ganz wichtig.

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1: Die junge Forscherin und Informatikerin Cansu Demir ist zu Gast in unserer heutigen Sendung Blickwinkel.
2: Was würden Sie den Mädchen raten, wenn man sich jetzt eben für Technik interessiert, aber vielleicht noch ein bisschen zögert? Was wären da so Tipps?
3: Einfach ausprobieren. Ich glaube, wenn einem dieses Technische eh liegt, dann macht es keinen Unterschied, ob man jetzt Mann oder Frau ist oder wie man sich identifiziert. Wenn es einem Spaß macht, dann einfach dranbleiben. Es wirkt komplizierter, als es ist. Natürlich gibt es Hürden, eh klar. Aber wenn man, also vor allem mathematisch und auch technisch begabt ist, und das zeigt sich eigentlich im jungen Alter auch schon, und wenn das Interesse vor allem da ist, dann schafft man das. Und da ist es eigentlich auch egal, wer neben dir sitzt. Und wichtig ist einfach, dass man dranbleibt.
2: Spüren Sie auch, dass die Informatik immer weiblicher wird auf der Universität?
3: Ja, also vor allem im Vergleich zu vor einigen Jahren, wo ich selbst noch Studierende war, ist jetzt aktuell viel, viel besser geworden, das Verhältnis. In meinen Lehrveranstaltungen merke ich, dass es ja doch ziemlich ausgeglichen ist. Aber natürlich will ich trotzdem mehr Frauen sehen in den Hörsälen und im technischen Beruf generell.
2: Wo geht es denn bei Ihnen persönlich?

0: jetzt noch weiter?
1: Also die Forschung ist voll mein Bereich. Also da möchte ich auf jeden Fall bleiben. Industrieforschung wäre auch sehr, sehr spannend. Automobilbereich sowieso, das ist, glaube ich, eh klar, dass ich da weiterhin arbeiten möchte daran. Für mich ist einfach wichtig, mitentscheiden zu dürfen, was in der Zukunft Österreichs passiert, speziell im Mobility-Bereich. Und ja.
0: Ist der Salzburg nach wie vor ein interessanter Standort für Ihre Forschung oder geht es vielleicht auch mal in die Welt hinaus?
1: Ich möchte auf jeden Fall mal woanders auch hin, um andere Blickwinkel zu sehen, also mehr Input zu bekommen und einfach alles aufsaugen zu können, was geht. Ich kann mir gut vorstellen, einige Jahre außerhalb Österreichs zu verbringen, um also vor allem auch an Standorten, wo die Automobilforschung eventuell auch größer ist, um einfach mit viel Wissen und viel mehr Wissen zurückzukommen nach Österreich und dann da hier mit weiterentwickeln zu können.
0: Vielen Dank, Frau Demir, fürs Gespräch und die spannenden Einblicke.
1: Vielen Dank für die Einladung.
0: Das waren die Blickwinkel an diesem Feiertag. Vielen Dank fürs Zuhören. Für die Tontechnik war heute Josef Siller zuständig. Am Mikrofon verabschiedet sich Hanna Schilcher. Wir wünschen Ihnen noch einen schönen Abend.

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1: Im Nachrichtenstudio ist Konstantin Hahn. Österreich wird als nichtständiges Mitglied in den UNO-Sicherheitsrat einziehen. Was hierzulande für Jubel sorgt, löst bei unseren deutschen Nachbarn Katerstimmung aus. Deutschland hatte sich ebenfalls beworben, aber gegen Österreich und Portugal das Nachsehen. Aus Deutschland Andreas Jölli.
2: Das ist für uns natürlich eine herbe Niederlage, da gibt es gar nichts zu diskutieren.
3: Der deutsche Außenminister ist hörbar enttäuscht. Zum ersten Mal hat es nicht gereicht für den Sitz in der UNO-Generalversammlung, trotz aller positiven Signale, sagt Johann Wadephul.
2: Da hat uns vielleicht nicht jeder ehrlich das gesagt, was er wirklich nachher gemacht hat, anders kann es ja gar nicht sein.
3: Der deutsche Außenminister ortet auch beträchtlichen Widerstand, spricht von Kräften, die gegen Deutschland gearbeitet haben.
2: Russland ist ein gutes Beispiel. Die haben natürlich kein Interesse daran, dass so ein starker Unterstützer der Ukraine dabei ist.
3: Auch die Unterstützung für Israel habe einige Stimmen gekostet, sagt Johann Wadephul. Kritiker sagen hingegen, Deutschland habe sich erst spät und zu wenig engagiert beworben. Der frühere UNO-Botschafter Christoph Heusgen beurteilt auch die Rolle des deutschen Kanzlers kritisch. Wenn Friedrich Merz gar nicht zur Generalversammlung fahre, zeige das seine mangelnde Wertschätzung. Der deutsche Kanzler sagt, er habe alles Erdenkliche getan für den UNO-Sitz.
1: Der Iran blockiert der Internationalen Atomenergiebehörde IAEA den Zugang zu seinen Nuklearanlagen. Teheran hat in den letzten Monaten nur die Inspektion einer einzigen Anlage zugelassen, so IAEA-Chef Rafael Grossi. Er fordert den unverzüglichen Zugang zu den Nuklearanlagen. Die KV-Verhandlungen der chemischen Industrie haben sich zugespitzt. Die Arbeitnehmer streiken. Im Chemiepark Linz ist der Leitstand heruntergefahren worden. Damit steht in vielen Teilen die Produktion still. Paul Siosch berichtet.
4: Im Chemiepark in Linz ist die Erdgasleitung lahmgelegt, die Produktion steht teilweise still. Der heruntergefahrene Leitstand ist Teil des Streiks der Arbeitnehmerinnen und Arbeitnehmer der Chemieindustrie. In den kommenden Tagen wird die Leitung zudem gewartet. Das Vorgehen sei laut Gewerkschaft die Reaktion auf die stockenden KV-Verhandlungen. Nach der siebten Runde gäbe es immer noch kein annehmbares Angebot, heißt es. Ulrich Wiltsch von der chemischen Industrie, also der Arbeitgeberseite, kritisiert das Vorgehen.
5: Sowohl die Gewerkschaften wie auch die Betriebsräte unterliegen bei ungekündigten KV der Friedenspflicht. Ich kann die Streikmaßnahmen überhaupt nicht verstehen.
4: Wiltsch kann sich auch rechtliche Schritte vorstellen, sofern durch die Aktion Mitgliedsbetrieben Schäden entstanden sind. Am 11. Juni soll weiter verhandelt werden. Bis dahin soll es laut Gewerkschaft weitere Streiks geben.
1: Ein Kleinflugzeug, das heute von einem Osttiroler Flugplatz gestartet ist, ist über Kroatien abgestürzt. Dabei sind alle vier Insassen ums Leben gekommen. Laut den Betreibern des Flugplatzes handelt es sich um Einheimische aus der Region. Die Ermittler haben noch keine Angaben zur Identität der Opfer gemacht. Das waren die Nachrichten mit Konstantin Hahn. Zum Wetter.
6: Der Feiertag geht teils sonnig, teils bewölkt und größtenteils warm zu Ende. In Vorarlberg und Tirol sind im Vorfeld der nächsten Kaltfront schon erste Schauer unterwegs. In der Nacht breiten sich von Westen Regen, Gewitter und böiger Wind langsam ostwärts aus. Der morgige Freitag bringt viele Wolken und zeitweise Regen. Kaum regnen wird es allerdings im Nordosten, vom Weinviertel bis zum Mittelburgenland und von Vorarlberg bis Oberösterreich kommt allmählich auch schon wieder die Sonne heraus. Es ist teilweise windig morgen bei vorübergehend nur 13 bis 21 Grad. Das Wochenende wird dann wieder deutlich sonniger und wärmer, mit einigen Regenschauern und Gewittern, vor allem an den Nachmittagen im Bergland. So viel zum Wetter von Gerald Holzinger.
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1: Im Nachrichtenstudio ist Konstantin Hahn. Beim Absturz eines Kleinflugzeuges über der kroatischen Halbinsel Istrien sind heute 4 Menschen ums Leben gekommen. Wie das Außenministerium vor kurzem bestätigt hat, handelt es sich um Österreicher. Unklar ist, welches Ziel angepeilt wurde, weil in Kroatien keine Landeerlaubnis vorgelegen ist. Roman Wagner berichtet.
2: Die Maschine war heute früh am Flugplatz Nikolsdorf bei Lienz gestartet und ist dann gegen Mittag über der Halbinsel Istrien abgestürzt. An Bord waren 4 Menschen aus Osttirol. Sie alle sind bei dem Absturz ums Leben gekommen. Die Ermittler machen bislang keine näheren Angaben zur Identität der Toten. Nach bisherigen Informationen ist das Flugzeug ins Trudeln geraten und nahe der Stadt Pula abgestürzt. Die genaue Absturzursache soll jetzt im Rahmen von Ermittlungen geklärt werden.
1: Über das neue Abschiebegesetz und mögliche Abschiebezentren beraten derzeit die EU-Innenminister in Luxemburg. Ebenfalls diskutiert wird ein Vorstoß der EU-Kommission, die Grenzkontrollen im Schengen-Raum abzuschaffen. Deutschland und Österreich signalisieren dabei allerdings Widerstand. Aus Brüssel, Tim Kupal.
3: Österreich prescht vor, bei den EU-Abschiebezentren gemeinsam mit den Niederlanden, Dänemark, Deutschland und Griechenland der Gruppe der Umsetzer, wie sie Innenminister Gerhard Karner, ÖVP, nennt.
4: Sie wissen, dass wir hier bis Jahresende konkrete Gesprächspartner oder konkretes Projekt haben wollen, sodass wir nächstes Jahr in die Umsetzung gehen können.
3: Welche Nicht-EU-Länder bereit sein könnten, EU-Rückführungszentren zu beherbergen, bleibt weiter geheim.
4: Weil das natürlich eine sensible Angelegenheit ist und wir nicht die Gespräche, die wir führen, torpedieren wollen, damit, dass wir die nach außen tragen. Und daher bitte ich um Verständnis, dass ich hier keine konkreten Länder auch nennen werde.
3: In 8 Tagen soll der neue EU-Asylpakt EU-weit in Kraft treten. Die EU-Abschiebeverordnung dürfte im Herbst formell beschlossen werden.
1: Die pro-iranische Hisbollah-Miliz im Libanon lehnt auch die neue Vereinbarung zu einer Waffenruhe mit Israel ab. Ihr Chef fordert weiter den Rückzug der israelischen Soldaten und droht mit neuen Angriffen auf den Norden Israels. Zuvor hatten sich Israel und die libanesische Regierung bei Gesprächen in Washington auf die Umsetzung einer Waffenruhe geeinigt. Die libanesische Regierung ist formal aber keine Kriegspartei und hat nur begrenzten Einfluss auf die Hisbollah-Miliz. Am Nachmittag hat die Obduktion des als Timmy bekannten Buckelwals am Strand der dänischen Insel Anholt begonnen. Auf Bildern eines Livestreams im Internet war zu sehen, wie Fachleute den Kadaver begutachtet haben. Anschließend wurde der Kadaver mit einem länglichen Messer aufgeschnitten, um Luft aus dem stark aufgeblähten Tier abzulassen. Es geht vor allem darum, herauszufinden, woran der Buckelwal, der seit Wochen Schlagzeilen macht, gestorben ist. Das waren die Nachrichten mit Konstantin Hahn. Und jetzt zum Wetter.
5: Die Regenwolken einer Kaltfront breiten sich heute Nacht von Westen aus, mit dabei auch Gewitter und böiger Wind. Dazu kühlt es meist auf 16 bis 8 Grad ab. Der morgige Freitag wird größtenteils trüb und zeitweise nass. Nur wenig Regen kommt allerdings ganz im Osten an. Von Vorarlberg bis Oberösterreich lockert es allmählich wieder auf. Zum Teil windig und vorübergehend maximal 13 bis 21 Grad. Am Wochenende dann wieder deutlich sonniger und wärmer, Regenschauer und Gewitter vor allem an den Nachmittagen im Bergland. So viel zum Wetter von Gerald Holzinger.
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1: Im Nachrichtenstudio ist Konstantin Hahn. Die Anzahl der Verurteilungen wegen Rechtsextremismus in Österreich nehmen zu. Das geht aus einer parlamentarischen Anfragebeantwortung hervor. Auch bei den Diversionen gibt es demnach ein Plus. Paul Siosch berichtet.
2: Die Grünen wollten von Justizministerin Sporer von der SPÖ Auskunft zu Verurteilungen und Diversionen nach dem Verbotsgesetz. Die Zahlen des Justizministeriums zeigen einen Anstieg von 2024 auf 2025. Bei den Verurteilungen um knapp 9% auf fast 200, bei den Diversionen um knapp 30% auf 170. Bei einer Diversion wird auf ein Strafverfahren verzichtet, der Beschuldigte übernimmt aber Verantwortung und leistet zum Beispiel gemeinnützige Arbeit. Wer behauptet, Rechtsextremismus gehe zurück, ignoriert bewusst die Fakten, heißt es vom Grünen-Abgeordneten Lukas Hammer in Richtung FPÖ. Im Mai zeigte ein Bericht des Dokumentationsarchivs des österreichischen Widerstandes Anstiege bei rechtsextremistischen Vorfällen. Der Bericht sorgte für hitzige Debatten im Nationalrat. Die Justizministerin sah Handlungsbedarf, die FPÖ sprach von Pseudowissenschaft.
1: Die EU ebnet den Weg für Beitrittsverhandlungen mit der Ukraine und der Republik Moldau. Die zypriotische Ratspräsidentschaft bereitet laut eigenen Angaben bereits die formale Eröffnung des ersten Verhandlungsabschnittes vor. Nach zweijähriger Blockade hat die neue Regierung Ungarns ihr Veto zurückgezogen. Tim Kuperl in Brüssel. Ist Kiew damit klar auf Kurs zur EU-Mitgliedschaft?
3: Ich würde eher sagen, die Tür zur EU hat sich für die Ukraine gerade einen Spalt breit geöffnet. Zwei Faktoren haben das ermöglicht, die Abwahl des langjährigen ungarischen Premiers Orban und dass es dem neuen Regierungschef Madja gelungen ist, für die 100.000 Ungarn in der Ukraine Minderheitenrechte herauszuverhandeln, wie zum Beispiel Schulunterricht oder Prüfungen auf Ungarisch. Aber Madja schränkt in einer Rede am Abend in Budapest ein, Verhandlungen im Eiltempo, die wird es für Kiew mit ihm nicht geben. Also ein Ende der zweijährigen Blockade, aber höchstens der Beginn jahrelanger Beitrittsverhandlungen.
1: Vier unter iranischer Flagge fahrende Öltanker haben heute die Straße von Hormuz passiert, trotz einer US-Blockade. Das erklärt ein Unternehmen, das sich auf die Überwachung des weltweiten Rohstoff- und Schiffsverkehrs spezialisiert hat. Dafür wurden Satellitenbilder ausgewertet. In vielen Fällen fahren die Schiffe in Gebiete vor Malaysia oder Singapur, wo das Öl dann auf andere Tanker verladen wird. Mithilfe dieser Praxis umgeht der Iran die internationalen Sanktionen. Nach dem Vorfall mit einem Boeing-Flugzeug am Frankfurter Flughafen sind mehrere Mitarbeiter ins Krankenhaus gekommen. Sie waren an Bord, als das vordere Fahrwerk der Boeing 787 unerwartet zusammengeklappt ist. Nach Angaben eines Unternehmenssprechers der Lufthansa waren 13 Crewmitglieder an Bord. Dazu kommt eine nicht bekannte Zahl von weiteren Mitarbeitern von Partnerfirmen. Die Teams waren dabei, das Flugzeug vor dem Einstieg der Passagiere vorzubereiten. Das waren die Nachrichten mit Konstantin Hahn. Zum Wetter.
4: Die heutige Nacht wird vor allem in der Westhälfte Österreichs zunehmend nass, zum Teil auch gewittrig und windig. Die Tiefstwerte liegen meist zwischen 8 und 16 Grad. Der morgige Freitag bringt viele Wolken und zeitweise Regen. Nur wenig regnet es ganz im Osten und auch von Vorarlberg bis Oberösterreich lockert es langsam wieder auf. Frischer Nordwestwind und maximal 13 bis 20 Grad. Am Wochenende wieder deutlich sonniger und wärmer, Regenschauer und Gewitter, vor allem an den Nachmittagen im Bergland. So viel zum Wetter von Gerald Holzinger.
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2: Im Nachrichtenstudio ist Konstantin Hahn. 4 Österreicher sind heute beim Absturz eines kleinen Flugzeugs über der kroatischen Halbinsel Istrien ums Leben gekommen. Das bestätigt am Abend das Außenministerium. Die genaue Absturzursache ist noch unklar, berichtet Roman Wagner.
3: Die Maschine war heute früh am Flugplatz Nikolsdorf bei Lienz gestartet und ist dann gegen Mittag über der Halbinsel Istrien abgestürzt. An Bord waren 4 Menschen aus Osttirol. Sie alle sind bei dem Absturz ums Leben gekommen. Die Ermittler machen bislang keine näheren Angaben zur Identität der Toten. Nach bisherigen Informationen ist das Flugzeug ins Trudeln geraten und nahe der Stadt Pula abgestürzt. Die genaue Absturzursache soll jetzt im Rahmen von Ermittlungen geklärt werden.
2: Die von den USA vermittelte Einigung über eine Waffenruhe zwischen dem Libanon und Israel ist Geschichte, noch bevor sie umgesetzt wurde. Wenig überraschend hat die pro-iranische Miliz Hisbollah die Waffenruhe abgelehnt. Für die Miliz seien eine vollständige Waffenruhe und der Abzug Israels aus dem Süden des Libanon entscheidend, heißt es. Aus Israel, Nikolaus Wildner.
4: Die Ankündigung einer Waffenruhe von der Waffenruhe durch den Stabschef des US-amerikanischen Außenministeriums sorgt gestern in Washington DC für einen kleinen Aufschwung der Hoffnung nach mehreren Wochen gefühlter Aussichtslosigkeit. Vertreter Israels und des Libanon haben direkt miteinander vereinbart, die Waffenruhe auch umzusetzen. Voraussetzung dafür, die nichtstaatliche Hisbollah-Miliz muss den Beschuss einstellen und ihre Leute aus dem Grenzgebiet zu Israel abziehen. Doch was die USA wieder einmal als Durchbruch vorstellen, ist höchstens ein kleiner Schritt in Richtung einer neuen Ordnung im Libanon. Hisbollah-Generalsekretär Naim Qassem hat erklärt, dass sich seine Organisation nicht an das Abkommen halten werde. Der Beschuss Israels und israelische Gegenangriffe im Libanon halten vorerst an.
2: Kreml-Chef Wladimir Putin zeigt sich beim Wirtschaftsforum in St. Petersburg weiterhin siegesgewiss, was den Ukraine-Krieg betrifft. Er beharrt auf seiner Forderung nach einer vollständigen russischen Kontrolle der Gebiete Donetsk und Lugansk. Diese sieht Putin als Voraussetzung für einen Frieden in der Ukraine. Die Forderung sei auch kein Widerspruch zu seiner Dialogbereitschaft, betont Putin. Der russische Präsident wiederholt beim Treffen mit westlichen Journalisten auch die Aussage, wonach Russland in der Ukraine auf ganzer Front angreife. In Österreich dürfte Hepatitis E weit verbreitet sein. Das zeigt eine Auswirkung von Virusantikörpern in Blutspenden. Der Krankheitsverlauf ist sehr mild, daher können Infektionen oft übersehen werden. Mehr von Paul Sihosch.
5: Eine Infektion mit viraler Hepatitis E verläuft zumeist ohne Symptome oder sehr mild. Für Ungeborene und Schwangere kann das Virus gefährlich sein. Eine Erhebung der Med-Uni Innsbruck hat jetzt gezeigt, Hepatitis E-Erkrankungen gibt es offenbar einige. Von 4.900 Blutspendern wurden bei fast einem Fünftel entsprechende Antikörper gefunden. Ein Bruchteil hatte akute Infektionen. Ein Routinetest auf Hepatitis E für Blutspenden könnte sinnvoll sein, so die Schlussfolgerung der Forschenden.
2: Jetzt noch das Wichtigste vom Sport, zusammengefasst von Wolfgang Eichinger.
6: Österreichs Fußballnationalteam ist heute zur Weltmeisterschaft abgeflogen und vom Bundespräsident Alexander Van der Bellen verabschiedet worden.
7: Es ist ein Spiel letztlich. Und in einem Spiel gibt es einmal Glück und einmal Unglück. Tragen Sie es mit Fassung, wenn es einmal Unglück ist. Und wir alle werden uns mit Ihnen freuen, wenn es gut geht.
6: Angeführt von Kapitän David Alaba geht es also nach Kalifornien, nach Santa Barbara ins Teamcamp.
8: Wir haben wirklich sehr, sehr lange auf diesen Tag gewartet und gehen wir pushen.
6: Tennis, das Frauenfinale bei den French Open in Paris bestreiten die Polin Chwawinska und die Russin Andrejewa. Maja Chwawinska besiegt die Russin Diana Schneider ebenso in 2 Sätzen wie Mira Andrejewa die Ukrainerin Marta Kostyuk. In der Herren-Basketball-Finalserie gewinnt Kapfenberg in Oberwart mit 88-80 und stellt auf 2-2 das entscheidende 5. Finale um den Meistertitel am Samstag in Kapfenberg. Und 2 Rekorde gibt es beim Leichtathletik-Meeting in St. Pölten. Isabel Posch läuft die 100 Meter in 11 Sekunden 10 Hundertstel und verbessert die 23 Jahre alte Bestmarke von Karin Meyer-Griffka. Anja Tlauhi läuft die 400 Meter Hürden in 54,8 Sekunden.
2: Und damit zum Wetter.
9: Die Regenwolken einer Kaltfront breiten sich heute Nacht von Westen her aus, mit dabei auch Gewitter und böiger Wind. Dazu kühlt es meist auf 16 bis 8 Grad ab. Der morgige Freitag wird größtenteils trüb und zeitweise nass. Nur wenig regnet es ganz im Osten und auch von Vorarlberg bis Oberösterreich lockert es allmählich wieder auf. Zum Teil windig und vorübergehend maximal 13 bis 20 Grad. Am Wochenende dann wieder deutlich sonniger und wärmer, Regenschauer und Gewitter vor allem an den Nachmittagen im Bergland. So viel zum Wetter von Gerald Holzinger.
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1: Im Nachrichtenstudio ist Konstantin Hahn. Die EU-Kommission fordert ein Ende der Grenzkontrollen im Schengen-Raum. Als Gründe werden das Inkrafttreten des EU-Asylpaktes und das neue Einreisesystem genannt. Beim Treffen der EU-Innenminister in Luxemburg regt sich aber Widerstand, berichtet Tim Kupal.
2: Unbegrenzte Reisefreiheit, das sollte der Schengen-Raum sein. Grenzkontrollen höchstens im Krisenfall und nur vorübergehend. Aber seit der Flüchtlingskrise vor mehr als einem Jahrzehnt sind die Ausnahmekontrollen zum Dauerzustand geworden. EU-Innenkommissar Magnus Brunner.
3: Die Außengrenzen werden besser geschützt, die Rückführungsverordnung ist beschlossen. Und ja, ich glaube, jetzt ist der richtige Zeitpunkt, schrittweise von diesen Grenzkontrollen wegzugehen.
2: Ein klares Nein kommt dazu von Deutschlands Innenminister Alexander Dobrindt.
4: Ich habe auch deutlich gemacht, dass wir die Grenzkontrollen jetzt auch weiterführen, um keine falschen Signale in die Welt zu setzen.
2: Österreichs Innenminister Gerhard Karner, ÖVP.
5: Die Maßnahmen, die wir gesetzt haben, haben offensichtlich gewirkt.
2: Insgesamt 9 Länder des Schengen-Raumes kontrollieren ihre Grenzen zu anderen Schengen-Ländern, darunter Deutschland, Österreich und die Niederlande.
1: Kreml-Chef Wladimir Putin wird beim St. Petersburger Wirtschaftsforum morgen vor großem Publikum eine Rede zur Weltpolitik und zur wirtschaftlichen Lage Russlands halten. Bei der Veranstaltung beantwortet er traditionell auch Fragen. Russland nutzt das Wirtschaftsforum, um sich der Welt zu präsentieren. Trotz eines Wachstumseinbruchs will das Land dabei ökonomische Kraft demonstrieren. US-Präsident Donald Trump will der Kohleindustrie fast 700 Millionen Dollar zur Verfügung stellen. Er kündigt an, dafür ein Gesetz aus der Zeit des Kalten Krieges zu nutzen. Dieses räumt dem Präsidenten weitreichende Eingriffsrechte in Industrien ein, die als entscheidend für die nationale Sicherheit gelten. Unter anderem sollen dadurch mehr als ein Dutzend Kohlekraftwerke modernisiert werden. Am Flughafen Frankfurt hat es heute einen Unfall mit einer Lufthansa-Maschine gegeben. Zahlreiche Mitarbeiter sind verletzt worden. Ein Langstreckenflugzeug, eine Boeing 787, ist während der Parkposition nach vorne gekippt. Mehr von Theresa Kulovic.
6: Auf Videos in den sozialen Netzwerken ist zu sehen, wie der sogenannte Dreamliner stehend während seiner Parkposition nach vorne kippt und auf dem Bug liegen bleibt. Ein Fahrzeug, das mit einer Fluggastbrücke bereits am Flugzeug anliegt, wird eingeklemmt. Auch das Flugzeug selbst wird beim Aufprall beschädigt. Danach sind Dutzende Rettungskräfte im Einsatz. An Bord waren zwar noch keine Fluggäste, sehr wohl aber schon Flugpersonal. Mehrere Mitarbeiterinnen und Mitarbeiter wurden verletzt, wie die Lufthansa bestätigt. Wie viele genau und wie schwer ist noch unklar. Ebenso, was genau passiert ist, das soll nun eine Untersuchung klären. Die Lufthansa hat eigenen Angaben zufolge extra einen Krisenstab dafür eingerichtet. Die betroffene Maschine ist noch relativ neu. Seit Jänner ist sie für Langstreckenflüge der Lufthansa im Einsatz. Heute hätte sie nach Los Angeles fliegen sollen.
1: Das waren die Nachrichten mit Konstantin Hahn. Zum Wetter.
7: Heute Nacht kühlt es meist auf 16 bis 8 Grad ab. In der Westhälfte Österreichs regnet es immer häufiger und zum Teil kräftig. Auch Gewitter und stürmische Windböen sind möglich. Der morgige Freitag bringt viele Wolken und zeitweise Regen. Nur wenig regnet es ganz im Osten und auch von Vorarlberg bis Oberösterreich lockert es allmählich wieder auf. Frischer Nordwestwind und vorübergehend maximal 13 bis 20 Grad. Am Wochenende dann wieder deutlich sonniger und wärmer, Schauer und Gewitter vor allem an den Nachmittagen im Bergland. So viel zum Wetter von Gerald Holzinger.
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1: Es ist Freitag, der 5. Juni. Im Nachrichtenstudio ist Konstantin Hahn. Im Vorjahr hat es in Österreich wieder mehr Organspenden und damit auch mehr Organtransplantationen gegeben. Das zeigen die aktuellen Zahlen der Gesundheit Österreich GmbH des Nationalen Gesundheitsforschungsinstituts. Katja Arthofer mit den Einzelheiten.
2: Die Bilanz für das Vorjahr sieht erfreulich aus, sagt Stefan Milchow, Transplantleiter bei der Gesundheit Österreich.
3: Im Vorjahr konnten wir 733 Organtransplantationen durchführen. Das ist gegenüber dem Jahr 2024 ein Plus um 15%.
2: Im internationalen Vergleich liegt Österreich damit im Mittelfeld.
3: Beispielsweise im Bereich der Lungentransplantation weisen wir die zweithöchste Frequenz nach Spanien aus und haben hier ein sehr etabliertes Lungentransplantationsprogramm.
2: Mit Ende des Vorjahres waren 725 Personen auf der Warteliste für ein Organ.
3: Wobei die größte Anzahl das Nierenorgan betrifft, da haben wir rund 580 Personen auf der Warteliste registriert.
2: Die Niere ist also mit Abstand die Nummer 1, gefolgt von Herz, Lunge und Leber.
1: Die heimischen Friseurinnen und Friseure warnen vor akutem Nachwuchsmangel. Die Zahl der Lehrlinge sei in den vergangenen Jahren stark zurückgegangen, heißt es. Mehr von Laura Graf.
4: 2200 Lehrlinge werden derzeit in Österreich zum Friseur oder zur Friseurin ausgebildet. Vor 15 Jahren waren es noch um die Hälfte mehr. Das Problem liegt vor allem daran, dass es kaum noch Ausbildungsbetriebe gibt, auch weil fast 6 von 10 Betrieben Ein-Personen-Unternehmen sind. Die Friseurvertretung in der Wirtschaftskammer fordert jetzt einmal mehr, dass die Umsatzsteuer auf 10% halbiert wird. Bundesinnungsmeister Wolfgang Eder.
5: Durch die Senkung der Steuer würde auch Kapital frei werden, das wir dann auch unter anderem in die Löhne geben könnten. Und dann wird es den Friseuren wieder etwas leichter gemacht, dass sie mehr Jugend aufnimmt und wir wieder mehr Ausbildungsbetriebe bekommen.
4: Zusätzlich müsste die Lehrlingsförderung inflationsangepasst werden. Derzeit sind die staatlichen Förderungen für Lehrbetriebe bei rund 280 Millionen Euro pro Jahr gedeckelt.
1: Die iranisch-französische Comicautorin und Filmemacherin Marjane Satrapi ist im Alter von 56 Jahren in Paris gestorben. Bekannt wurde die Exil-Iranerin durch ihre autobiografische Graphic Novel Persepolis, die sie später auch selbst verfilmt hat. Bei den Filmfestspielen in Cannes hat der Film im Jahr 2007 den Preis der Jury gewonnen und wurde auch für die Oscars ins Rennen geschickt. Wolfgang Popp mit einem Nachruf.
6: Als Persepolis Anfang der Nullerjahre erschien, bedeutete das einen Meilenstein in der Geschichte der Graphic Novel, denn das Buch verkaufte sich international millionenfach. Beschrieben hatte Marjane Satrapi darin ihre Kindheit im Iran, den Sturz des Schahs, den sie mit 9 Jahren erlebte, ihre anschließende Jugend in der Islamischen Republik und ihren Gang ins Exil. Ihr Buch verstand sie dabei als Antwort auf all die Falschmeldungen, die sie über den Iran hörte.
7: That was really my answer to the world, because I heard so many crazy things about my, you know, Iran, you know, and I was like, this is not like this, this is not like that.
6: 2024 wurde Satrapi für ihr Engagement für die Demokratiebewegung und die Frauenrechte im Iran mit dem Prinzessin von Asturien-Preis ausgezeichnet.
1: Das waren die Nachrichten mit Konstantin Hahn. Zum Wetter.
8: Ein eher frischer und insgesamt unbeständiger Freitag steht bevor. In der zweiten Nachthälfte regnet es jetzt vor allem im Westen verbreitet und zum Teil kräftig. Tagsüber wird es heute fast überall zeitweise nass, wobei sich der Regenschwerpunkt in den Südosten verlagert und es von Westen her vermehrt wieder auflockert. Es ist zum Teil windig, bei Höchstwerten zwischen 13 und 20 Grad. Das Wochenende wird dann wieder deutlich sonniger und wärmer. Schauer und Gewitter bilden sich vor allem an den Nachmittagen im Bergland. So viel zum Wetter von Gerald Holzinger.
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2: Im Studio ist Theresa Eder, es ist 1 Uhr. Immer mehr Kinder und Jugendliche klagen über Kopfschmerzen. Studien zeigen, dass bis zu 60% zumindest zeitweise darunter leiden. Experten sehen Stress, Schlafmangel und vor allem lange Bildschirmzeiten als Hauptverursacher, berichtet Jürgen Freimuth.
3: Besonders problematisch ist die Nutzung von Smartphones. Die Kopfhaltung beim Gebrauch belastet die Nacken- und Halswirbelsäule und führt zu Verspannungen, sagt Stefan Petritsch, Leiter der Physikalischen Medizin am Salzkammergutklinikum Vöcklabruck.
4: Wir sprechen davon, dass es einen sogenannten Smartphone-Nacken- oder Text-Neck gibt, wo das ständige Nachvorbeugen des Kopfes zu einer muskulären Überbeanspruchung des Nackens führt.
3: Stundenlange Social-Media-Nutzung sorgt außerdem für eine Reizüberflutung des Gehirns und einer permanenten Stressreaktion, die Kopfschmerzen auslöst. Um vorzubeugen, rät der Experte zu bewussten Bildschirmpausen.
4: Und es ist wichtig, sich regelmäßig und ausgewogen zu bewegen, zu ernähren, ausreichend gut zu schlafen und schulischen und psychischen Druck bestmöglich zu reduzieren.
3: Abhilfe schaffen können zudem spezielle Entspannungstechniken wie Atemübungen oder kindergerechtes Yoga.
2: Vor kurzem ist die Obduktion von Buckelwal Timi beendet worden. Woran der Wal gestorben ist, konnte das Expertenteam bei den Untersuchungen aber nicht feststellen. Sicher ist jetzt aber, dass Timi eigentlich ein Weibchen ist. Die Walkuh sei in den letzten Monaten aber nicht schwanger gewesen. Und in der Frauenfußball-WM-Qualifikation treffen die Österreicherinnen heute in Wien auf die Sloweninnen. Das ÖFB-Team will seine Ausgangslage in der Qualifikation mit einem notwendigen Heimsieg verbessern. Martin Lang.
5: Als Vierte und Tabellenletzte hinter den Sloweninnen brauchen die Österreicherinnen einen Heimsieg für Platz 3, um sich damit eine bessere Chance für die Playoffs im Herbst zu sichern. Es ist das 250. Frauenländerspiel und das erste für den neuen Teamchef Lars Söndergaard.
6: Also ich freue mich sicher auf das Spiel, obwohl ich auch ein bisschen nervös ist.
5: Der Däne setzt auf Offensive, hat auch Nicole Biller wieder ins Team geholt und das ÖFB-Frauennationalteam hat auch Revanchegedanken nach dem 0-1-Nebelspiel im März gegen die Sloweninnen. Katharina Naschenweng.
7: Ich glaube schon, dass wir uns sehr geärgert haben über ein paar Dinge. Wir haben uns jetzt wieder neu vorbereitet, neue Inputs gekriegt und jetzt geht es daran, das Spiel einfach für uns zu entscheiden. Wir wollen da einen Hexenkessel, wir wollen gegen Slowenien unbedingt gewinnen.
5: 2500 Karten sind weg. Anstoß am neuen Sportclubplatz in Wien-Dornbach ist um 18 Uhr.
2: Das Match ist natürlich live in ORF 1 zu sehen. Jetzt zum Wetter mit Nathalie Auer.
8: Mit teils intensivem Regen müsst ihr auch in den nächsten Stunden rechnen, und zwar von Vorarlberg bis Oberösterreich. Außerdem sind nach wie vor starke Windböen möglich und im Westen kann Schneefall ein Thema sein. Hier sinkt die Schneefallgrenze auf 1800 Meter. Tagsüber wird es dann auch im Osten und Süden zeitweise regnen. Am Nachmittag habt ihr es dann aber an der Alpen-Nordseite meist schon trocken mit ein paar Sonnenfenstern. Noch kurz zu den Temperaturen. Die schaffen heute nur 13 bis 20 Grad. Am Wochenende wird es dann wieder wärmer.
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1: Im Studio ist Theresa Eder. Es ist 2 Uhr. Jedes sechste Betretungs- und Annäherungsverbot ist im vergangenen Jahr gebrochen worden. Das geht aus einer parlamentarischen Anfrage der Grünen an Innenminister Gerhard Kahner hervor. Die Grünen fordern jetzt strengere Kontrollen und mehr Tempo von der Koalition, berichtet Tanja Malle.
2: Im Jahr 2025 wurden österreichweit 14.101 Betretungs- und Annäherungsverbote ausgesprochen und 2.222 Verstöße dagegen registriert. Sprich, jedes sechste Verbot wird missachtet und gebrochen. Die grüne Frauensprecherin Mary Disoski sieht Handlungsbedarf. Konkret,
3: dass hier tatsächlich auch verpflichtend kontrolliert wird beim Annäherungsverbot und wenn das eine Frage von Ressourcen wäre, was ich nicht teilen würde, dann gibt es eine sehr schnelle Lösung, nämlich die schnelle Umsetzung der elektronischen Überwachung für Gefährder. Das gibt es in Spanien schon seit langer Zeit, hat sich sehr bewährt. Und ich glaube, hier könnten wir mit einem schnellen Beschluss auch wirklich die Sicherheit von Frauen verbessern.
2: Die elektronische Fußfessel ist zwar im Koalitionsprogramm von ÖVP, SPÖ und NEOS vereinbart worden, wie auch im Nationalen Aktionsplan gegen Gewalt an Frauen angekündigt, nur passiert sei wenig, so Disoski.
1: Der KI-Boom macht sich auch an der Börse bemerkbar. Mehrere KI-Hersteller wollen auf den US-Aktienmarkt, berichtet Christoph Danninger.
4: Bereits ab Ende nächster Woche wird das Unternehmen SpaceX von Elon Musk an der Börse sein. Die Aktien sollen rund 75 Milliarden US-Dollar einbringen. Das wäre der bisher größte Börsengang aller Zeiten. Im Herbst könnten weitere große KI-Anbieter folgen. Anthropic sowie OpenAI. Zu diesem Unternehmen gehört unter anderem ChatGPT. Und der KI-Boom an den Börsen dürfte weitergehen, sagt die Börsenexpertin Monika Rosen.
5: Im Moment hat alles Rückenwind, was in irgendeiner Form im Zusammenhang mit KI steht.
4: Es wird sich also bald zeigen, wie gut sich die Aktien dieser Unternehmen verkaufen, also ob die KI-Anbieter wirklich so viel wert oder nur maßlos überbewertet sind.
1: Und in Mariazell im Bezirk Bruck Mürz-Zuschlag ist ein Paraglider fast 200 Meter tief abgestürzt und unverletzt geblieben. Die Feuerwehr musste den Pilot aus einem Baum befreien, in dem er etwa 25 bis 30 Meter über dem Boden hängen geblieben ist. Der Pilot selbst kann sich den Absturz nicht erklären. Hinweise auf Fremdverschulden gibt es laut Polizei nicht. Jetzt zum Wetter mit Nathalie Auer.
6: Von der Schweiz her breitet sich der Regen heute immer weiter nach Osten aus. Derzeit